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1: Am Mikrofon ist Thomas Ripp, es ist 3 Uhr. SPÖ-Bundesgeschäftsführer Klaus Seltenheim kritisiert die Aussagen von Gerhard Zeiler in der Zeit im Bild 2. Zeiler will ja SPÖ-Chef werden und fordert eine Kursänderung bei der SPÖ. Seltenheim versteht diese Forderung nicht, wie er in der ORF-Diskussionssendung das Gespräch am Abend sagt.
2: Also ich muss sagen, ich bin nach dem Auftritt gerade in der Zeit im Bild 2 dann doch ein bisschen sprachlos. Im Endeffekt ist dort Gerhard Zeiler gesessen und hat gesagt, ich möchte das Regierungsprogramm abarbeiten, ich möchte Teil der Regierung bleiben und eigentlich dieselbe Wirtschaftspolitik machen wie Spritpreisbremse, weil das klug ist. Wo das jetzt irgendwie eine Kursänderung sein soll und wo sich in dieser Kursänderung irgendwie wiederfinden soll, frage ich mich tatsächlich.
1: Sagt SPÖ-Geschäftsführer Seltenheim. Die Polizei hat in Liverpool mehr als 50 Menschen festgenommen, die am Rande des Parteitags der Labour-Partei gegen das Verbot der Gruppe Palestine Action protestiert haben. Die Gruppe ist in Großbritannien als Terrorgruppe eingestuft. Amnesty International kritisiert die Festnahmen als Angriff auf die Meinungsfreiheit. Die Durchimpfungsraten bei Kindern sinken oder stagnieren in vielen Ländern Europas, auch in Österreich. Das zeigt eine aktuelle Studie im Fachmagazin The Lancet. Dadurch sei die sogenannte Herdenimmunität gefährdet. Christina Singer berichtet.
3: 7 Kinderimpfungen hat das Forschungsteam analysiert, und zwar im Zeitraum von 1980 bis 2024. In Österreich gingen die Impfquoten bei Hepatitis B, bei Kinderlähmung und bei Diphtherie, Tetanus, Keuchhusten zurück. Die höchsten Durchimpfungsraten verzeichnen Portugal und Luxemburg. Das lässt sich erklären, sagt Katharina Paul von der Universität Wien.
4: Der Unterschied ist hier, dass Menschen aktiv eingeladen werden zur Impfung. Sie erhalten auch Erinnerungen, wenn eine Kinderimpfung fällig ist oder auch eine Auffrischimpfung. Und das gibt es in Österreich in dieser Form nicht.
3: Auch die Datenlage lässt laut der Politologin in Österreich zu wünschen übrig, um die Entwicklung beim Impfverhalten besser zu verstehen. Wie etwa entstandene Verunsicherung durch die Corona-Pandemie.
1: 2 von China an die USA ausgeliehene Riesenpandas sind wohlbehalten angekommen. Pink Pink und Fu Shuang sind nach 16 Stunden Flug in Atlanta gelandet. China setzt seit Jahrzehnten auf seine Panda-Diplomatie, um die Beziehungen zu anderen Staaten zu pflegen. Die Tiere werden dabei nicht verschenkt, sondern gegen Gebühr für mehrere Jahre verliehen. Und jetzt zum Wetter mit Michael Mattern.
5: Die neue Woche beginnt strahlend sonnig. Über weite Strecken des Tages ist es heute sogar wolkenlos. Einzelne Nebelfelder, etwa im oberösterreichischen Seengebiet oder im Mürztal, lichten sich am Vormittag. Im Osten frischt wieder lebhafter Südostwind auf. Anfangs ist es recht frisch, tagsüber dann aber für die Jahreszeit wieder außergewöhnlich warm. Die Temperaturen erreichen 19 bis 27, selbst in 2000 Meter von Ost nach West 10 bis 17 Grad. In den nächsten Tagen gibt es ähnliche Höchstwerte und auch sonst wenig Neues. Nach etwa das Frühnebel in ganz Österreich, viel, viel Sonnenschein.
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1: Am Mikrofon ist Thomas Rupp, es ist 4 Uhr. Sind Sie ein Mensch? Mit dieser Frage wird man immer öfter auf Webseiten begrüßt. Dabei geht es darum, unliebsame KI abzuwehren, die Daten absaugen will, berichtet Paul Sihorsch.
2: Mehr als die Hälfte des Internets ist voll von künstlicher Intelligenz. Sie kann helfen, etwa bei der Urlaubsplanung, das ist auch kein Problem. Unliebsam wird sie, wenn mithilfe der KI Daten geklaut werden. Das Vergleichsportal Geizhals.at bekommt täglich Millionen derartiger Anfragen. Michael Gröll, der technische Leiter von Geizhals.at, sagt:
3: Die wollen in der Regel unsere Produktdaten. Das heißt, da gibt es kommerzielle Interessen, diese Produktdaten dann weiterzuverkaufen, die von uns eigentlich vorrangig von Menschen erzeugt werden. Das ist eine unserer Dienstleistungen, die wir anbieten, und die werden dann eigentlich de facto gestohlen.
2: Hinter der Frage, sind Sie ein Mensch, verbirgt sich technisch viel mehr. Es wird das Verhalten der Anfrager geprüft. Automatische KI-Bots werden dann geblockt. Expertinnen und Experten fordern mehr Regeln für die Befugnisse der künstlichen Intelligenz.
1: Die Landwirtschaft fordert eine bessere Absicherung im nächsten EU-Budget, denn die Dürre hat heuer große Schäden angerichtet. In Brüssel, Verena Sophie Meyer.
4: Die Folgen der Dürre sind in Österreich besonders zu spüren. Landwirtschaftsminister Norbert Totschnig hat deshalb in Brüssel einen Extrapunkt auf die Tagesordnung setzen lassen. Er informiert über Ernteeinbußen bei Mais, Soja, Erdäpfel und bis zu 50% Einbußen bei Weiden und Wiesen für Futtermittel. Noch schwieriger ist die Lage in der Slowakei, in Slowenien und Kroatien. Sie alle fordern heute eine europäische Reaktion. Neue Hilfen wird es von der EU-Kommission allerdings nicht geben. Die sogenannte Agrarreserve ist aufgrund der Krise bei Düngemitteln praktisch aufgebraucht. Deshalb geht es jetzt um eine bessere Absicherung im nächsten großen Agrarbudget ab 2028. Landwirtschaftsminister Totschnig fordert, dass die Agrarförderung jene Bäuerinnen und Bauern belohnen soll, die ihre Betriebe widerstandsfähiger machen, damit sie Dürren, Überschwemmungen und Frost in Zukunft nicht so hart treffen.
1: Bei der Straßenrad-WM in Montreal hat die Slowakei den Team-Masseur ins Rennen geschickt, der als Amateur-Radsportler immerhin 100 Kilometer mitfahren konnte und damit seinen Auftrag erfüllt hat. Hintergrund: Die drei geplanten Starter sind ausgefallen. Verletzungsbedingt oder mangels Starterlaubnis ihrer Profiteams. Hätte die Slowakei aber niemanden bei der WM am Start gehabt, hätte sie Nachteile bei der Olympia-Qualifikation befürchten müssen. Jetzt zum Wetter mit Michael Mattern.
5: Der Montag beginnt frisch und in einzelnen Tälern nebelig. Tagsüber gibt es heute aber in ganz Österreich strahlenden Sonnenschein, kaum eine Wolke am Himmel. Es wird für Ende September außergewöhnlich warm. Bei teils lebhaftem Südostwind steigen die Temperaturen auf 19 bis 25, in Vorarlberg und Nordtirol sogar auf bis zu 27 Grad. In 2000 Meter hat es von Ost nach West 10 bis 17 Grad. Morgen Dienstag und auch in den nächsten Tagen ändert sich wenig. Es ist meist strahlend sonnig und an den Nachmittagen spätsommerlich warm.
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1: Im Nachrichtenstudio begrüßt sie Tom Brandenberger. Gerhard Seiler bekräftigt seinen Plan, SPÖ-Parteichef zu werden. Er stehe für eine Kursänderung und er glaube, der Richtige dafür zu sein, so Seiler in der Zeit im Bild 2. Er sei sprachlos, sagte danach SPÖ-Bundesgeschäftsführer Klaus Seltenheim in der Diskussionsrunde das Gespräch. Er hält nichts davon, dass sich SPÖ-Mitglieder jetzt entscheiden müssten.
2: Die Partei ist überhaupt nicht am Zug. Der Gerhard Seiler ist aufgestanden und gesagt, er will Parteivorsitzender werden. Dann gibt es ein Statut, da kann er was dafür tun. Der nächste Parteivorstand ist regulär am 6. November. Ich sehe keinen Grund, warum die Partei da agieren muss. Im Statut ist geregelt. Der Andi Babl ist gewählter Parteivorsitzender, vor 6 Monaten am Parteitag bestätigt, hat ein Mandat. Wer das ändern will, muss mit den Mitgliedern reden und vielleicht nicht so viel mit der Kronenzeitung. Das wäre vielleicht intern, wird das besser ankommen.
1: Sagt SPÖ-Bundesgeschäftsführer Klaus Seltenheim. Der Nationalrat kommt heute zu einer Sondersitzung zusammen, um die neue Spritpreisbremse zu beschließen. Für Oktober und November soll die Mineralölsteuer um 6,7 Cent herabgesetzt werden. Dazu kommt eine Margenbegrenzung um 3,5 Cent pro Liter. Weil damit auch die Mehrwertsteuer leicht sinkt, ergibt sich in Summe eine Gesamtentlastung von mehr als 12 Cent pro Liter. Die EU-Verteidigungsminister beraten heute in Brüssel, wie die Ukraine mit mehr Raketen des US-Luftabwehrsystems Patriot ausgestattet werden kann. Ein Vorschlag sieht vor, dass Mitgliedstaaten ihren Platz in der Warteschlange für Bestellungen mit der Ukraine tauschen. Das Patriot-System spielt eine zentrale Rolle beim Schutz vor ballistischen Raketen aus Russland. Der Hurricane Polo hat in Mexiko schon vor Erreichen der Küste mindestens 2 Menschen das Leben gekostet. Nach starken Regenfällen und Erdrutschen werden im westlichen Teilstaat Jalisco zudem 3 Menschen vermisst. Polo soll in einigen Stunden mit Windgeschwindigkeiten von mehr als 200 Stundenkilometern im Nordwesten Mexikos auf Land treffen. Die Behörden warnen vor heftigen Niederschlägen, Sturzfluten und Überschwemmungen. Österreichs Fußballnationalteam hat auch das 2. Spiel der UEFA Nations League gewonnen. Die Mannschaft von Ralf Rangnick setzte sich vor 47.000 Fans im Wiener Ernst-Happel-Stadion gegen den Kosovo mit 3:1 durch. Im 2. Spiel der Österreich-Gruppe siegte Irland gegen Israel klar mit 3:0 und hält jetzt wieder Kosovo bei 3 Zählern. Das waren die Nachrichten mit Tom Brandenberger. Und jetzt zum Wetter.
3: Ein kräftiges, stabiles Hoch prägt zurzeit das Wetter in weiten Teilen Europas und bringt in einigen Regionen Rekordtemperaturen für Ende September. Fast 32 Grad gestern in Deutschland, über 30 in der Schweiz und in Spanien gab es den spätesten 40er der Messgeschichte. So heiß wird es zwar bei uns nicht, aber auch in Österreich erreichen die Temperaturen in dieser Woche weit überdurchschnittliche Werte. Heute meist 19 bis 25 in Vorarlberg und Nordtirol bis zu 27 Grad. Selbst in 2000 Meter des zwischen 10 Grad am Schneeberg und 17 Grad in der Silvretta. Dazu gibt es in ganz Österreich blauen Himmel und strahlenden Sonnenschein. Einzelne Nebelfelder, etwa im oberösterreichischen Seengebiet oder im Mürztal, lichten sich am Vormittag. In Niederösterreich, Wien und im Burgenland frischt zum Teil wieder lebhafter Südostwind auf. Morgen Dienstag und auch in den nächsten Tagen ändert sich wenig. In der Früh ist es frisch und vereinzelt nebelig, tagsüber dann meist strahlend sonnig und spätsommerlich warm mit Temperaturen zwischen 20 und 27 Grad. So viel zum Wetter von Michael Mattern.
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0: Es ist jetzt 17:30 und Sie sind sicher unterwegs mit dem Radio Tirol Verkehrsservice. Und da ist alles gut und alles ruhig auf den Straßen. Eine angenehme Weiterfahrt wünsche ich Ihnen.
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2: Mit Helena Fröhlich, guten Morgen. Nach 10 Wochen Sommerpause beginnt diese Woche die Herbstperiode des Tiroler Landtages mit dem Beschluss neuer Gesetze. So soll die umstrittene Baulandabgabe abgesegnet werden, was für große Debatten sorgen wird. Ebenso wird ein neues Höfegesetz beschlossen. Daniela Schmiederer berichtet.
3: Seit Monaten politisch unter Beschuss wird am Mittwoch mit den Stimmen der schwarz-roten Regierungsparteien die Baulandabgabe beschlossen. Eine Steuer auf Jahrzehnte brachliegendes Bauland und davon gibt es über 30 Millionen Quadratmeter in Tirol. Vor allem die SPÖ hofft damit, gehortetes Bauland auf den Markt zu bringen. Genau das bezweifelt die Opposition. Neuerungen sind für Tirols Bauernschaft in Sicht. Der Landtag wird ein neues Höfegesetz beschließen. Dabei muss die Ertragsleistung eines Hofs nur mehr für eine Person ausreichen. Bisher musste gesetzlich ein Hof mehrere Menschen ernähren. Kleinere Bauernbetriebe oder Nebenerwerbshöfe sollen sich dadurch künftig leichter tun. Die Liste Fritz, FPÖ und Grüne lehnen die Novelle ab. Man befürchtet dadurch eine zunehmende Zersplitterung der Landwirtschaft.
2: Mit den aktuell spätsommerlichen Bedingungen zieht es viele Menschen noch zu Wanderungen in die Berge. In der Höhe können die Temperaturen aber schnell deutlich sinken. Deshalb seien herbstliche Touren nicht zu unterschätzen, sagt Hannes Januschaft. Mit den aktuell spätsommerlichen Bedingungen zieht es viele Menschen noch zu Wanderungen in die Berge. In der Höhe können die Temperaturen aber schnell deutlich sinken. Deshalb seien herbstliche Touren nicht zu unterschätzen, sagt Hannes Januszkowicz von der Bergwacht Tiersee.
4: Ja, ich sage

0: Jessica ist zuvor gestürzt und konnte mangels Handyempfang keinen Notruf absetzen. Sie wurde unterkühlt und schwer verletzt geborgen. Die Polizei in St. Johann in Tirol sucht nach einem Autolenker, der gestern Nachmittag in einen Unfall mit einer Rennradgruppe verwickelt war. Die drei Rennradfahrerinnen bzw. Fahrer zwischen 16 und 54 Jahren waren auf der Hochkönigstraße unterwegs. Im Ortsteil Winkelschatzheide begann der hinter der Gruppe fahrende PKW-Lenker zu hupen und überholte die Radfahrer. Aufgrund des Fahrmanövers musste die 16-Jährige aufs Bankett ausweichen und stürzte. Der Autofahrer bremste kurz ab, fuhr dann aber davon. Die Ermittlungen der Polizei laufen. Die Jugendliche begab sich selbst ins Krankenhaus Mittersill zur ärztlichen Behandlung.
1: Dann schauen wir zum Wetter. Der Montag macht heute keine halben Sachen. Über ganz Tirol strahlt die Sonne von früh bis spät vom Himmel. Nur in Osttirol zeigen sich ein paar harmlose Quellwölkchen. Mehr zur Dekoration als fürs Wetter ausschlaggebend. Dazu gibt es spätsommerliche Temperaturen bis zu 27 Grad am Nachmittag. In der Früh stellenweise frisch mit 4 bis 10 Grad. Und morgen, Fragezeichen, da bleibt der Wetterfilm praktisch derselbe. Mit leichtem Föhn wird es erneut angenehm warm.

0: David Dundas richtet uns die Jeans her, Jeans on. Die Jeanshose, das meistgetragene Kleidungsstück. 5:42 Uhr. 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
0: Was hat Gott mit den Wolken am Himmel zu tun? Fragezeichen. Darüber macht sich Andrea Mattioli, Superintendentin von Kärnten Osttirol, gleich ihre Morgengedanken. Und wie und wann macht man das am besten? Bei einem intensiven Blick aus dem Fenster.
2: Früher haben wir zu den Kindern gesagt, die Hexen kochen, wenn die Wolken über die Berge ziehen. Wir haben gemeinsam überlegt, was sie wohl kochen könnten. Ein schönes Spiel. Wie die Wolken um die Gipfel ziehen, wie sie sich verdichten und wieder auflösen. Das hat seine ganz eigene Poesie und regt die Fantasie an. Was sehe ich? Einen Hund? Einen fedrigen Engel? Ein Gesicht? Die Menschen früher haben sich für solche Erscheinungen Bilder erzählt. Sie haben dem Unbekannten einen Namen gegeben. Heute wissen wir, wie Wolken entstehen und sie bleiben doch geheimnisvoll. Wie die Natur sich verwandelt, wie der Wind die Wolken bewegt, wie aus einem klaren Himmel plötzlich Regen wird. Es ist für mich auch ein Bild für das Leben. Schnell kann sich etwas verändern, können Wolken aufziehen, den Himmel verdunkeln und den Blick in die Zukunft verdüstern. Oder ganz umgekehrt. Es lichtet sich der Himmel, es klärt sich etwas, was vorher ganz düster war. Der Blick weitet sich wieder. Die Bibel erzählt, dass Gott selbst in der Wolke war damals, als das Volk Israel aus Ägypten ausgezogen ist. So hat er ihnen Orientierung gegeben und den Weg gewiesen. Sie wussten immer, Gott ist mit uns unterwegs, auch wenn wir durch die Wüste gehen müssen. Wir brauchen solche Bilder für Gott und finden ihn in unserer Schöpfung, in den Wolken, dem Wind, in meinen Mitmenschen, mit denen ich unterwegs bin.

0: Reinhold Bilgeri aus Vorarlberg. Und jetzt macht man einen Riesensprung zum nächsten Künstler, der kommt nämlich aus Wien und stellt sich selber vor.
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0: 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Und jetzt schon bei uns in Guten Morgen Tirol.
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1: Im Nachrichtenstudio begrüßt Sie Tom Brandenberger. Die Dürre beschäftigt heute die EU-Ministerinnen und Minister für Landwirtschaft bei ihrem Treffen in Brüssel. Sie hat in Österreich und anderen Ländern in Zentral- und Südeuropa zu großen Ernteeinbußen geführt. Diskutiert wird jetzt eine bessere Absicherung im nächsten EU-Agrarbudget. Aus Brüssel Verena Sophie Meyer.
2: Die Folgen der Dürre sind in Österreich besonders zu spüren. Landwirtschaftsminister Norbert Totschnig hat deshalb in Brüssel einen Extrapunkt auf die Tagesordnung setzen lassen. Er informiert über Ernteeinbußen bei Mais, Soja, Erdäpfel und bis zu 50% Einbußen bei Weiden und Wiesen für Futtermittel. Noch schwieriger ist die Lage in der Slowakei, in Slowenien und Kroatien. Sie alle fordern heute eine europäische Reaktion. Neue Hilfen wird es von der EU-Kommission allerdings nicht geben. Die sogenannte Agrarreserve ist aufgrund der Krise bei Düngemitteln praktisch aufgebraucht. Deshalb geht es jetzt um eine bessere Absicherung im nächsten großen Agrarbudget ab 2028. Landwirtschaftsminister Totschnig fordert, dass die Agrarförderung jene Bäuerinnen und Bauern belohnen soll, die ihre Betriebe widerstandsfähiger machen, damit sie Dürren, Überschwemmungen und Frost in Zukunft nicht so hart treffen.
1: Gerhard Seiler bekräftigt seinen Plan, SPÖ-Parteichef zu werden. Er stehe für eine Kursänderung und er glaube, der Richtige dafür zu sein, sagte Seiler in der Zeit im Bild 2. Auch parteiintern sei klar, dass es so nicht weitergehen könne. Anders sieht das SPÖ-Bundesgeschäftsführer Klaus Seltenheim. Seilers Vorgehen sei fahrlässig. Wenn er Parteichef werden wolle, müsse er sich an die Statuten halten und mit den Parteimitgliedern reden, sagte er in der Diskussionssendung im Gespräch. Ein Rückzug von Andreas Babler sei völlig ausgeschlossen, so Seltenheim. In Serbien hat Staatspräsident Alexander Vučić sein Amt erwartungsgemäß niedergelegt. Heute ist der Tag, an dem ich zurücktrete, sagte Vučić in einer Ansprache im staatlichen Fernsehen. Hintergrund ist, dass der 56-Jährige als Spitzenkandidat seiner Fortschrittspartei bei der vorgezogenen Parlamentswahl am 25. Oktober antreten und Ministerpräsident werden will. 3:1 gegen Israel und nun noch 3:1 gegen den Kosovo. Österreichs Fußballnationalteam legt in der Nations League einen Traumstart hin. Daniel Kulubic, noch ist nicht alles perfekt, aber die Richtung stimmt.
3: Ja, 2 Spiele, 2 Siege, das kann sich durchaus sehen lassen und vor allem nach dem Fehlen arrivierter Spieler wie Leimer, Baumgartner oder Alaba ist klar, dass noch nicht alles wie am Schnürchen läuft, aber die WM-Kritiker, die hat man fürs Erste verstummen lassen, sagt Xaver Schlager, der als Kapitän maßgeblich an diesem Sieg über Kosovo beteiligt war.
4: Jetzt würde ich mal die Kirche im Dorf lassen, wir haben ein gutes Spiel gespielt, haben, denke ich, souverän gewonnen, das ist sehr, sehr wichtig, stehen mit 6 Punkten da, nach 2 Heimspielen, idealer Verlauf, aber denke, wir können uns dort natürlich nur verbessern. Man muss jetzt da sagen, wir haben jetzt da nicht gegen Spanien oder England gespielt, also man muss das schon noch differenziert sehen. Aber die Entwicklung stimmt, wir werden von Spiel zu Spiel besser und das ist das Wichtigste.
3: Donnerstag ist man zu Gast in Dublin. Der nächste Gegner Irland hat Israel mit 3:0 geschlagen.
1: Das waren die Nachrichten mit Tom Brandenberger.
5: Und wir schauen ins Radio Tirol Wetterservice und das hat offenbar beschlossen, den Sommer noch nicht gehen zu lassen. Über ganz Tirol scheint sie heute die Sonne. Dazu steigen die Temperaturen auf angenehme 22 bis 27 Grad. Lediglich ein paar kleinere Quellwolken schauen in Osttirol vorbei. Also das ist eher so ein freundlicher Besuch als der große Wetterumschwung. Auch morgen macht das Wetter einfach dort weiter, wo es heute aufhört. Mit viel Sonne, nur wenigen Wolken und Temperaturen, die uns eher an einen späteren August als an Ende September erinnern. Und sicher sind Sie unterwegs mit dem Radio Tirol Verkehrsservice. Schönen guten Morgen, Claudia Zimmermann.
6: Guten Morgen. Auf Tirolstraßen kommen Sie soweit recht gut voran. Allerdings Blockabfertigung für Lkw auf der Interlautobahn an der Grenze Kufstein-Kiefersfelden. Deshalb viele Lkw im Unterland unterwegs und auch auf der A13 Brennautobahn in Richtung Süden. Gute Fahrt.
5: Und willkommen am 28. September. Ein Tag wie aus dem Bilderbuch. Wird
6: so
5: das
6: schön.
5: Wieder. Fehlt nur noch, dass die Berge Applaus spenden. Ah, das sind schon ihre Vorschusslorbeeren. Fürs Aufstehen jetzt aber. Hopp, hopp.
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0: 10 Minuten nach 6 ist es. Guten Morgen, Tirol. Der Himmel wird heute so blau, als hätte ihn jemand ganz frisch poliert. Schön, dass Sie mit uns in diesen herrlichen Septembermontag starten. Und die Sonne ist so eine Angeberin, Maria. Ja. Hallo, guten Morgen.
1: Guten Morgen. Sie steht zwar erst um 7 auf oder nach 7, aber dann packt sie alles aus, was sie hat. Volle Strahlkraft und Temperaturen bis zu 27, 28 Grad.
0: Ja, so auspacken wie die Frau Sonne können wir auch. Ja. Die großen Hits, die aktuellen Informationen und Geschichten, bei denen Sie alle gerne mitreden können, Maria.
1: Barbara, da hinter dir.
0: Wo, wie, wer?
1: Dein Schutzengel.
0: Ja. Ah ja, der passt immer auf mich auf. Bild immer zumindest ein, ja.
1: Wie geht's denn Ihnen damit? Glauben Sie an Schutzengel? Hat Ihnen schon einmal einer geholfen? Was ist Ihr Gefühl dazu? Wir reden heute drüber im Schutzengelmonat September.
0: Ja, können Sie gerne jetzt schon Ihren Senf dazugeben. 0800 22 69 22. Und dann haben wir noch den Neuen.
2: Ja, ich bin froh, dass es am Ende gut ausgegangen ist.
3: Warst du nervös, oder?
2: Ich weiß nicht warum, aber bei mir ist es irgendwie nicht so, dass ich brutal nervös bin. Bei mir ist es eher so, wenn ich aufwärmen gehe, dass ich so direkt am Stadion schaue, speziell da, ich weiß nicht, wie viele Leute da waren. Ja, ein bisschen ganz laut habe ich schon gekriegt.
0: Selbstvertrauen passt schon einmal bei dem jungen Mann.
1: Der Kufsteiner Christian Zawiszewski steht gestern zum ersten Mal im Tor des ÖFB-Teams und das mit erst 19 Jahren.
0: Ja, den Namen werden wir uns merken. Ja. Aber Zawiszewski, sagen wir einfach Zawi, oder sonst ist es so ein Stolperstein. Volles Programm heute in Guten Morgen Tirol. Damit Sie nichts versäumen, machen wir Sie zuerst einmal munter.
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0: 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Ja, wir wollen Ihnen gerne sagen, 18 Minuten nach 6 ist es schon. Einen Solo-Sechser hat es gegeben mit mehr als 3,1 Millionen Euro. Wo der hinwandert, ja, das wissen wir nicht. Vielleicht ja zu Ihnen und diese Zahlen sind es. Die wissen wir nämlich, Maria.
1: Bei der gestrigen Ziehung von Lotto 6 aus 45 sind folgende Gewinnzahlen ermittelt worden. 2, 7, 9, 15, 25, 33 und die Zusatzzahl 21.
0: Und die aktuelle Jokerzahl ergänzen wir natürlich auch noch für Sie.
1: 5, 2, 0, 6, 0, 1.
0: Alle Angaben ohne Gewähr.

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0: Es ist jetzt 6:30 und Sie sind sicher unterwegs mit dem Radio Tirol Verkehrsservice und Claudia Zimmermann.
1: Der Frühverkehr, der rollt soweit ohne große Probleme auf Tirolstraßen. Allerdings Blockabfertigung für Lkw auf der Interlauterbahn an der Grenze Kufstein-Kiefersfelden. Deshalb viele Lkw im Unterland und auf der bayerischen A93 und auch auf der A13 Brennautobahn in Richtung Süden. Gute Nachrichten von den IVB. Alle Straßenbahnen und Busse sind planmäßig unterwegs. Gute Fahrt.
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3: Mit Helena Fröhlich, guten Morgen. Diese Woche findet in Innsbruck erneut ein Prozess mit prominenter Beteiligung statt. Der deutsche Schauspieler Jimmy Blue Ochsenknecht muss sich am Landesgericht Innsbruck erneut wegen des Vorwurfs des schweren Betruges verantworten. Zuvor war der Prozess gegen ihn mit einer Diversion erledigt worden. Die Staatsanwaltschaft hat aber dagegen berufen. Alexander Wieder und Roman Wagner berichten.
4: Wegen einer nicht bezahlten Rechnung von knapp 14.000 Euro bei einem Hotel in Kirchberg musste Jimmy Blue Ochsenknecht bereits im August 2025 vor Gericht. Dem 35-jährigen Schauspieler wurde statt einer Verurteilung ein Bußgeld auferlegt, das er in Raten zu zahlen hatte. Gegen diese diversionelle Erledigung hatte die Staatsanwaltschaft erfolgreich berufen, weshalb der Prozess am Donnerstag am Landesgericht Innsbruck fortgesetzt werden muss. Ochsenknecht fehlte es laut dem Berufungsgericht an der Einsicht des Unrechts seiner Tat, die aber Voraussetzung für eine Diversion ist. Im Falle einer Verurteilung drohen dem Deutschen bis zu 3 Jahre Haft.
3: In Grehen im Bezirk Reute ist ein 63-jähriger Niederländer bei einem Unfall vor einer Tiefgarage verletzt worden. Der Mann wollte gestern gegen 11:30 abends sein Garagentor mit einem Schlüsselchip öffnen. Dabei dürfte sein Auto nicht richtig gesichert gewesen sein und rollte plötzlich los. Der 63-Jährige wurde mit den Beinen zwischen Tor und Hausmauer eingeklemmt. Die Feuerwehr befreite ihn rasch. Der Rettungsdienst brachte ihn ins Bezirkskrankenhaus Reute. Ein Alkotester gab laut Polizei eine erhebliche Alkoholisierung. Der Führerschein wurde vorläufig abgenommen. Wie wirkt sich das Fällen eines Baumes auf den restlichen Wald aus? Das können Försterinnen und Förster in Südtirol digital ausprobieren. Das Forschungszentrum EURAC und das Land Südtirol haben oberhalb von Bozen ein sogenanntes Martelloskop eingerichtet. Mehr dazu von Baumes auf den restlichen Wald aus. Das können Försterinnen und Förster in Südtirol digital ausprobieren. Das Forschungszentrum EURAC und das Land Südtirol haben oberhalb von Bozen ein sogenanntes Martelloskop eingerichtet. Mehr dazu von Hannes Lentsch.
5: Jeder Baum auf der Versuchung.

0: Gleichzeitig können Lebensräume für Tiere verloren gehen. Das Martelloskop soll vor allem für die Aus- und Weiterbildung genutzt werden. Förster können damit üben, wie sie Holzertrag, Naturschutz und Schutzfunktion des Waldes miteinander vereinbaren lassen. Das Martelloskop soll aber nicht nur etwas für Forstfachleute sein. Jeder kann den Wald besuchen und mit der App Förster spielen.
1: Nach zwei erfolgreichen Partien für die Innsbrucker Haie in der Eishockeyliga müssen die Innsbrucker gestern Abend gegen den HC Bozen eine Niederlage einstecken. Die Hausherren verlieren gegen die Gäste aus Südtirol mit 3:4. Die nächste Chance zu punkten haben die Innsbrucker am Mittwoch gegen die Pioneers aus Vorarlberg.
2: Wir schauen zum Wetter und der Wetterbericht heute in drei Worten. Jackpot, Volltreffer, Sonnenbrille über ganz Tirol. Scheint sie ungestört, die Frau Sonne, von einem ja fast wolkenlosen Himmel. Und die Temperaturen, die legen mit 27 Grad ordentlich nach. Und die paar Quellwolken in Osttirol, die wirken eher so als Statisten in einer großen Sonnenshow. Bis Donnerstag hält die an. Und morgen kopiert das Wetter einfach die Hausübung von heute. Osttirol, ein paar Frühnebel, danach übernimmt wieder die Sonne. Mild wird's, warm. Fast schon verdächtig sommerlich für Ende September und wir halten uns so um die 27 Grad.

0: schönen guten Morgen, Tirol. Am schönsten Fensterplatz, ja, den wir haben momentan. Also da ist bei uns keine Wolken und nur ganz viel Sonnenschein. 7:10 ist es. In China haben sich ja letzte Woche die besten jungen Fachkräfte aus aller Welt bei den World Skills gemessen. Da haben wir darüber berichtet. Und es waren tatsächlich Berufsweltmeisterschaften der absoluten Superlative, Maria.
1: Auf jeden Fall 1,47 Millionen Quadratmeter groß war das Areal in Shanghai. Und ungefähr 1,2 Millionen Besucher haben sich die Bewerbe angesehen. 1400 Starterinnen und Starter waren dabei, darunter auch zwei Tiroler. Angelina Reiner aus Dölsach als Friseurin und Vincent Track aus Breitenbach am Inn als Verfahrenstechniker.
0: Die haben ihn letzte Woche auch vorgestellt und gestern die große Preisverleihung und da hat der Vincent ordentlich abgeräumt.
1: Silbermedaille für den Tiroler und schon ein besonderer Moment für den Verfahrenstechniker.
2: Mega Gefühl, ich muss gar nicht beschreiben. Ich habe es aber bis jetzt, also zum letzten Moment hätte ich mir nicht gedacht, dass so Medaille wert und dann auch noch Silber. Mega Gefühl.
1: Und die ganze Woche war für ihn ein Gewinn, mit oder ohne Medaille.
2: Also alleine Teilnahme, ich muss sagen, ich war mit der Teilnahme schon zufrieden gewesen. Es ist nämlich ein Erlebnis, das wirst du nie in deinem Leben haben. Und auch die Chance, die werde ich nie wieder in meinem Leben haben. So viele Leute kennenlernen auch. Wir sind die Kampagne das unter uns. Wir sind extrem gut zusammengewachsen und verstehen uns alle extrem gut. Und auch die anderen Teilnehmer aus Österreich. Wir sind einfach eine riesen Familie. Und allein dafür bin ich wirklich schon riesen dankbar.
0: Also neben der Silbernen nimmt der Vincent auch neue Freundschaften aus Shanghai mit nach Hause.
1: Ja, war sicher eine herausfordernde Woche. Jetzt freut er sich auf eins.
2: Es fühlt sich, ich kann nicht schlafen gehen. Ich bin am Ende. Das Adrenalin ist weg jetzt. Ein Stau ist vom Herzen geflogen, das kann man sich gar nicht vorstellen. Ja, also es ist wie gesagt unvorstellbar. Auch die Menge der Menschen, was da waren und der Riesendruck. Alles weg jetzt, jetzt geht's heim und dann schlafen wir.
0: Ja, ich glaube, der schlaft schon beim Flug ein bisschen, oder so wie der klingt. Fix und foxy. Wir wünschen gute Heimreise und gratulieren noch einmal ganz herzlich. Hey!

0: Herzen.
1: 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Ja, der goldene Herbst, ein Wahnsinnswetter. Es ist irgendwie so wie der Kollege, der immer gute Laune hat. Man weiß nicht warum, man freut sich aber drüber. So auch unser Guten Morgen Tirol Frühteam. Hallo, macht es das Wetter aus, dass ihr so gute Laune habt, Maria?
2: Auf jeden Fall.
1: Wahnsinn, oder?
2: Aber noch sehen wir es gar nicht so.
1: Ja, genau. Weil die Sonne geht, die ist ein bisschen faul noch um 10 nach 7 auf, aber dann ist perfektes Wanderwetter und das tun die Leute jetzt einfach gern. Gell?
2: Ja, das kommen sicher nicht nur wir auf die Idee. Man sieht ja momentan auf Tirols Wanderwegen, da trifft man Gott und die Welt. Und auch im Zug mit den Radeln steht man Schulter an Schulter mit bekannten Gesichtern, weil jetzt eben auch alle wieder aus dem Sommerurlaub zurück sind.
1: Ja, und da geht es bei uns gleich weiter mit den Sommertemperaturen. Aber Helena, im Herbst sind die nicht so ohne.
3: Na, also ich war vor ein paar Jahren mit meinem Bruder Anfang Oktober unterwegs auf den Glödis. Der Glödis ist das Matterhorn Osttirols, ja, also im wunderschönen Bezirk Lienz. Und da geht man dann von Seichenbrunn, also es sind ungefähr 20 Kilometer zu gehen, 1500 Höhenmeter. Mein Bruder und ich sind zwar alpin sehr erfahren, wir sind aber ein bisschen zu spät losgestartet. Und als wir am Weg runter waren, die Sonne geht dann doch relativ früh runter. Wenn die dann weg ist, wird es wirklich kalt. Ja. Es wird auch schon dämmerig. Und ich habe mir dann gedacht, bei uns ist alles gut gegangen, aber wäre etwas passiert, jemand verstaucht sich den Knöchel oder so, dann hätten wir schon in Probleme geraten können. Meine Lehre daraus ist, ich nehme jetzt immer eine Rettungsdecke mit, eine Stirnlampe, im Herbst früh genug starten und wirklich auch noch warme Kleidung mitnehmen. Also Handschuhe, Mütze, Daunenjacke.
1: Das ist die Message, gell, für den Herbst. Früher dunkel wird's, dann wird's rasch kühler und kalt. Und darüber berichten wir heute auch in Radio Tirol.
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6: Im Nachrichtenstudio begrüßt sie Tom Brandenberger. Guten Morgen. Die SPÖ steht vor der nächsten Zerreißprobe. Der Medienmanager Gerhard Zeiler will neuer Parteichef werden. In der Zeit im Bild 2 sagte der 71-Jährige, er stehe für eine Kursänderung und er glaube, der Richtige dafür zu sein.
7: In der ganzen Partei, in der gesamten SPÖ redet man darüber, dass es so nicht weitergehen kann. Das ist hier auch klar. Stellen Sie sich nur vor, ein Fußballteam ist in der Halbzeit mit 0-3 im Rückstand und entscheidet sich dann, die Taktik enden wir nicht, wir spielen weiter so. Und das ist die SPÖ heute. Wir müssen etwas ändern. Und zwar nicht nur den Parteivorsitzenden austauschen, da geht's gar nicht um Andi Pablo oder mich. Es geht schon auch um den Kurs der SPÖ. Wofür steht die SPÖ? Und da glaube ich, dass ich der Richtige bin dafür.
6: Zeiler verspricht einen wirtschaftsfreundlichen Kurs und sagt auch, dass er zur Regierung und für den Vizekanzler zur Verfügung stehe. Als fahrlässig bezeichnet SPÖ-Bundesgeschäftsführer Klaus Seltenheim das Vorgehen Zeilers. Wer Parteichef werden wolle, müsse sich an die Statuten halten und mit den Parteimitgliedern reden.
8: In der SPÖ wird man Vorsitzender, indem man die Mitglieder fragt und nicht Interviews in der Kronenzeitung gibt oder im Fernsehen gibt. Insofern sehe ich dem relativ gelassen entgegen, wenn man das Statut, dass das vorgibt. Der Andi Babel hat ein Mandat, der Gerhard Zeiler hat Ideen, das ist auch der große Unterschied. Wurde vor 6 Monaten am Parteitag gewählt. Ich gehe davon aus, dass es auch so bleibt, wie es ist.
9: Also Rückzug ausgeschlossen?
8: Völlig ausgeschlossen.
6: Sagt SPÖ-Bundesgeschäftsführer Seltenheim im Gespräch mit Susanne Schnabel. Der Nationalrat kommt heute zu einer Sondersitzung zusammen, um die neue Spritpreisbremse zu beschließen. Für Oktober und November soll die Mineralölsteuer um 6,7 Cent herabgesetzt werden. Dazu kommt eine Margenbegrenzung um 3,5 Cent pro Liter. Weil damit auch die Mehrwertsteuer leicht sinkt, ergibt sich in Summe eine Gesamtentlastung von mehr als 12 Cent pro Liter. US-Präsident Donald Trump bleibt dabei. Er hält trotz eindringlicher Warnungen von Experten an einem rasanten Ausbau von künstlicher Intelligenz fest. Ein Abbremsen der Entwicklung würde nur China in die Hände spielen, sagte Trump dem Sender Fox News. Unterdessen wurde ein neuerlicher Sicherheitszwischenfall bei einem KI-Training bekannt. Nina Walle, passiert ist er erneut beim amerikanischen KI-Entwickler OpenAI.
10: Das getestete KI-Modell hatte eine Lücke in den Netzwerkeinstellungen gefunden und ausgenutzt, meldet OpenAI. Damit hat sich die KI Antworten von einem Chatbot außerhalb der Testumgebung verschafft, obwohl sie eigentlich gar keinen Internetzugang haben sollte. OpenAI hat den Test daraufhin sofort gestoppt und setzt jetzt vorerst auch alle Trainings seiner leistungsstärksten KI-Modelle aus. So lange, bis die Sicherheitslücke geschlossen ist, heißt es.
6: Und Österreichs Fußballnationalteam hat auch das zweite Spiel der UEFA Nations League gewonnen. Die Mannschaft von Ralf Rangnick setzte sich im Wiener Ernst-Happel-Stadion gegen den Kosovo mit 3:1 durch und führt damit die Tabelle der Gruppe B3 an. Das waren die Nachrichten mit Tom Brandenberger.
11: Und wir schauen uns Radio Tirol Wetterservice. Ja, das Wetter hat offenbar beschlossen, den Sommer noch nicht gehen zu lassen. Und über ganz Tirol scheint die Sonne. Dazu steigen die Temperaturen auf angenehme 22 bis 27 Grad. Und auch der Dienstag bleibt auf Sommerverlängerung eingestellt mit leichtem Föhn. Und noch einmal Temperaturen, ja schon an die 30 Grad Marke. Da fühlt sich der September weiterhin erstaunlich großzügig an und es geht bis Donnerstag so weiter. Und Sie sind sicher unterwegs mit dem Radio Tirol Verkehrsservice und Claudia Zimmermann.
12: Der Frühverkehr ist abschnittsweise schon etwas dichter. Auf den Autobahnen im Raum Innsbruck gibt es kurze Verzögerungen auf der Schlossstraße bis Innsbruck Mitte. Sonst soweit alles gut. Gute Fahrt.
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14: Guten Morgen.
11: Und willkommen am Montag, 3 nach 7 ist es. Also so ein bisschen schläfrig ist sie noch, die Sonne, gell?
12: Ja,
11: so ein bisschen.
12: Schon.
11: Aber ja, in 10 Minuten geht sie auf, die Faulpelzin.
12: Genau.
11: Und wieso stehen wir nicht gleich mit auf?
12: Ja.
11: Gleich voll motiviert, oder? Nehmen wir das alles mit dem ganzen Schwung. Die Sonne ist wie ein Kran, hebt uns aus dem Bettel heraus. Guten Morgen und herzlich willkommen auf Radio Tirol.
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0: 11 Minuten nach 7 ist es. Schönen guten Morgen am Montag. Neue Woche, neue Chancen, aber auch neue Herausforderungen. Und hoffentlich haben Sie ihn heute noch nicht anrufen müssen. Hoffentlich darf er noch ein bisschen länger schlafen, Maria.
1: Ihr Schutzengel nämlich. Er hilft uns ganz gerne aus brenzligen Situationen, egal ob bei Schularbeiten, beim Skifahren oder im Auto. Viele von uns haben vielleicht schon einmal das Gefühl gehabt, da habe ich jetzt aber einen Schutzengel gehabt.
0: Ja, und der September, der ist ja der Schutzengelmonat.
1: Genau. Allerdings bei der Frage, ob die Tirolerinnen und Tiroler an Schutzengel glauben, da scheiden sich die Geister.
2: Ja, weil es traurig wäre, wenn man an nichts glaubt. Und ich denke mir, für mich persönlich ist es besser, wenn ich weiß, da ist noch was anderes da, was ein bisschen auf mich aufpasst.
3: Jein. Ich glaube, manchmal hat man doch das Gefühl, dass übersinnliche Kräfte tätig sind.
4: Nein, bin ich gläubig.
5: Ja, ist das Einzige, woran ich glaube. Hätte ich keinen gehabt, wäre ich wahrscheinlich schon längst unter der Erde.
6: Mein Schutzengel weiß ich nicht, aber ich glaube an was Höheres.
7: Ja, weil ich bin der Meinung, dass jeder einen Schutzengel hat. Weiß auch nicht, es gibt uns ein gutes Gefühl, wenn man an Schutzengel glaubt.
0: Das finde ich irgendwie auch. Oder wie oft sagt man denn, da habe ich 100 Schutzengel gehabt oder so. Aber wie ist es denn bei Ihnen? Glauben Sie an einen oder mehrere Schutzengel? Oder haben Sie vielleicht sogar einen, der Ihnen schon mal aus der Patsche geholfen hat?
1: Wir wollen Ihre Schutzengel-Geschichten hören. 0800 22 69 22
0: da ist sicher ganz viel Spannendes dabei. Raus aus den Federn und rein in die Flügelein, würde ich sagen.
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0: So ist das Leben, SDS, ein gutes Stichwort für unser Thema heute, die Schutzengel. Ja. September ist ja der Schutzengelmonat und wir fragen, hat Ihnen so ein Schutzengel schon einmal aus der Patsche geholfen? Maria, das wollen wir wissen.
1: Genau, und der Andreas aus Imst hat uns gerade angerufen. Für ihn steht es außer Frage, dass es Schutzengel gibt.
2: Ja, auf alle Fälle. Nein, ich bitte oft sogar, dass er mit mir unterwegs ist, weil ich viel mit dem Auto unterwegs bin. Und ich glaube ganz fest, dass es Schutzengel gibt und dass jeder einen persönlichen Schutzengel hat.
0: Was ist so ein ganz markantes Geschichtel, wo Sie sagen, da war er ganz besonders präsent, was Ihnen jetzt einfällt, was Sie auch erzählen mögen?
2: Ja, ich war mit der Rikscha unterwegs und habe blöderweise das Handy gezückt. Und da waren zwei alte und behinderte Menschen vorn drinnen und bin dann mit dem linken Rasen über den Asphalt rausgekommen und da war ein kleines Bachel und da ist dann die Rikscha aufgehockt und im letzten Moment habe ich sie erhebt, dass sie nicht umkippt. Weil
0: also da hat der Schutzengel ja dann die Rikscha gelenkt.
2: Ja, außer nasse Füße.
0: Ist nichts passiert.
2: Nichts passiert, wunderbar. Gott sei Dank.
0: Schön. Ja. Danke, Andreas.
2: Alles
0: danke,
2: Gute,
0: schönen Tag.
2: Tag.
0: Danke.
2: Danke für euren Einsatz.
0: Danke,
2: ganz
0: danke.
2: Toll, gell?
0: Ciao, wiederhören. Danke. Auch Ihre Geschichte würde uns interessieren. Ihr Schutzengel-Moment quasi. 0800 22 69 22.
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5: Es ist genau 7:30 und Sie sind sicher unterwegs mit dem Radio Tirol Verkehrsservice. Wie schaut es denn aktuell aus im Frühverkehr, Claudia?
6: Ja, der Frühverkehr, der ist abschnittsweise etwas dichter, zum Beispiel auf der A12 Interlauterbahn zwischen Zirl und Völs-Kranewitten in Richtung Innsbruck. Die Reschenstraße ist ab jetzt wieder gesperrt zwischen Funz und Nauders. Sie werden über die Schweiz umgeleitet. Und ein Blick nach Bayern auf die Autobahn A8 Richtung München vor der Baustelle bei Rohrdorf. 4 Kilometer Stau und 15 Minuten mehr Fahrzeit. Gute Fahrt.
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7: Mit Helena Fröhlich, guten Morgen. Nach 10 Wochen Sommerpause beginnt diese Woche die Herbstperiode des Tiroler Landtages mit dem Beschluss neuer Gesetze. So soll die umstrittene Baulandabgabe abgesegnet werden, was für große Debatten sorgen wird. Ebenso wird ein neues Höfegesetz beschlossen, Daniela Schmiederer berichtet.
8: Seit Monaten politisch unter Beschuss wird am Mittwoch mit den Stimmen der schwarz-roten Regierungsparteien die Baulandabgabe beschlossen. Eine Steuer auf Jahrzehnte brachliegendes Bauland und davon gibt es über 30 Millionen Quadratmeter in Tirol. Vor allem die SPÖ hofft damit, gehortetes Bauland auf den Markt zu bringen. Genau das bezweifelt die Opposition. Neuerungen sind für Tirols Bauernschaft in Sicht. Der Landtag wird ein neues Höfegesetz beschließen. Dabei muss die Ertragsleistung eines Hofs nur mehr für eine Person ausreichen. Bisher musste gesetzlich ein Hof mehrere Menschen ernähren. Kleinere Bauernbetriebe oder Nebenerwerbshöfe sollen sich dadurch künftig leichter tun. Die Liste Fritz, FPÖ und Grüne lehnen die Novelle ab. Man befürchtet dadurch eine zunehmende Zersplitterung der Landwirtschaft.
7: Beim Oktoberfest in Matrain-Osttirol vergangenes Wochenende hat es rund um das Festzelt mehrere Straftaten gegeben. Laut Polizei wurden in der Nacht auf Samstag an einem geparkten Auto alle 4 Reifen beschädigt. In der folgenden Nacht wurde ein Motorrad stark beschädigt und das Kennzeichen entfernt. Auch an einem Auto verschwanden beide Kennzeichentafeln. Die Polizei Matrain-Osttirol bittet Zeugen um Hinweise. Mit den aktuell spätsommerlichen Bedingungen zieht es viele Menschen noch zu Wanderungen in die Berge. In der Höhe können die Temperaturen aber schnell deutlich sinken. Deshalb seien herbstliche Touren nicht zu unterschätzen, sagt Hannes Januszkowicz von der Bergwacht Tiersee.
9: Ja, ich sage jetzt mal so ein Rettungsmaterial, Erste-Hilfe-Material sollte man sowieso dabei haben, ein kleines Becken. Dann sollte man vielleicht am Abend auch die Dunkelheit ein bisschen einrechnen bei der Tourgestaltung, dass man heute auch wieder zeitig vom Berg ist, wenn es dann dunkel wird. Ich denke, das ist jetzt in dieser Zeit das Wichtigste.
7: Erst am Wochenende musste eine Bergsteigerin, wie berichtet, eine Nacht in einem Felsloch ausharren. Die 54-Jährige ist zuvor gestürzt und konnte mangels Handyempfang keinen Notruf absetzen. Sie wurde unterkühlt und schwer verletzt geborgen. Erst am Wochenende musste eine Bergsteigerin, wie berichtet, eine Nacht in einem Felsloch ausharren. Die 54-Jährige ist zuvor gestürzt und konnte mangels Handyempfang keinen Notruf absetzen. Sie wurde unterkühlt und schwer verletzt geborgen. In Mirming hat es in der Nacht auf Sonntag

0: Fenster entstand außerdem noch Sachschaden in unbekannter Höhe. Die Kriminalpolizei ermittelt.
1: Willkommen zum Radio Tirol Wetterservice. Ein Hochdruckgebiet hat sich von Nordafrika über den Alpenraum bis weit in den Norden ausgebreitet und Tirol mittendrin. Guten Morgen, Alexander Radlherr vom GSW Wetterdienst.
2: Schönen guten Morgen. Ja, auch heute geht es wieder spätsommerlich weiter, auch wenn die Frühtemperaturen sich vielleicht nicht überall so anfühlen. 4 Grad aktuell in Ehrwald, Kössen und Laas, 7 sind es in Umhausen, Lienz und Meierhofen, 8 Grad in Innsbruck, 10 Grad in Reutte und Bozen sowie 11 Grad oben am Bad Schackhofel. Es scheint auf jeden Fall heute wieder die meiste Zeit die Sonne und die Temperaturen steigen mit der Sonne rasch an. Es zeigen sich über den Tag nur ein paar dünne Wolkenfelder. Der Wind spielt nirgends eine Rolle, auch auf den Bergen nicht. Und so ist es ein weiterer perfekter Bergtag mit bis zu 18 Grad in 2000 Meter Höhe. In den Niederungen gehen sich ähnlich wie gestern meist wieder 22 bis 27 Grad aus. Und das ganz ohne Föhneinfluss. Für die letzten Septembertage ist das schon ziemlich beachtlich. Morgen Dienstag geht es in derselben Tonart weiter. Auch am Mittwoch ändert sich nicht viel am sonnigen Wetter. Einzig, dass es in anfälligen Lagen langsam leicht föhnig wird.
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0: Einen schönen guten Morgen, Tirol. 7.41 Uhr ist es und willkommen am Tag nach dem nächsten 3:1-Sieg unserer neu formierten Fußballnationalmannschaft über den Kosovo. 2 Spiele, 2 Siege. Ja, da können wir stolz sein auf den Start in die Nations League. Und gestern, da hat man zum ersten Mal das neue Gesicht des ÖFB-Teams so richtig gesehen. Viele Debütanten, viele neue Torschützen. Sportreporter Daniel Kulowitz war mittendrin im Ernst-Happel-Stadion.
1: Ja, jetzt war es soweit. Der frische Wind im Nationalteam hat neue Namen und neue Stimmen. Guten Morgen. David Affengruber hat sich mit seinem ersten Tor im Nationalteam bei den 47.000 Fans mal vorgestellt.
2: Ja, cool. Ich glaube, ein besonderer Tag. Erstes Mal von Anfang an gespielt, dann gleich ein Tor gemacht. Fürs eigene Land zu spielen ist immer das Coolste, was es gibt im Fußball. Deswegen habe ich mich gefreut, einfach, dass ich das erste Mal jetzt erleben habe dürfen.
1: Und Vorhang auf, auch für Junior Adamu. Erstes Tor im ÖFB-Team mit Tänzchen und flotten Sprüchen garniert.
3: Ja, ich habe auf jeden Fall noch Gänsehaut und freue mich noch mehr auf mehrere Tore. Klar, geiles Spiel.
1: Und ein schöner Tanz, oder? Also du kannst tanzen und Tore machen.
3: Tanzen kann ich ohne Ende und freue mich auf die nächsten Tore und dann gibt es wieder einen neuen Tanzen.
1: Und im Tor, da haben wir auch die Next Generation gesehen. Christian Zawiszycki, der Zawi, durfte sein Debüt von Anfang an feiern. Teamchef stolz, er selber stolz.
4: Ich habe mich direkt umgedreht und geschaut, wie viele Leute da sind. Cool war, wie ich dann irgendwie unter die 47.000 Leute meine Mama gefunden habe, war dann was sehr Schönes.
5: Wir wussten, was für ein großes Talent da heranwächst. Wenn man sieht, wie der das gespielt hat, kann man ja eigentlich gar nicht glauben, dass er erst 19 ist.
1: Warst du nervös, oder?
4: Ich weiß nicht, warum, aber bei mir ist es irgendwie nicht so, dass ich brutal nervös bin. Fußball spielt jetzt nicht so, wo ich sage, das ist jetzt das Schlimmste auf der Welt.
1: Und das allererste Teamleiberl in Gelb mit der Nummer 13, das bleibt im Hause Zawiszycki.
4: Ja, das werde ich mir sicher halten. Ich werde es wahrscheinlich meiner Mama geben oder so.
1: Richtig lässige neue Typen haben wir da im ÖFB-Team.
4: Da ist der Zawi. Ich habe mein Debüt feiern dürfen gegen Kosovo. Jetzt weiß ich, was ich sagen soll. Und ich hoffe, ihr habt einen schönen Tag.

0: So hört sich ein guter Start an in den Montag. Wohlfühlgefühl Deluxe mit Leo Seer. 8:10 ist es.
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0: Wir suchen und finden auch immer wieder, weil Sie Ihr Superteam vor den Vorhang holen, Maria.
2: Wir haben schon so viele Teams aus Tirol kennengelernt und es ist ja immer interessant, was sie alles gemeinsam machen und vor allem warum.
3: Ich glaube, es macht einfach, dass jeder seiniges mit einbringt und jeder aber mit Herzblut dabei ist.
4: Dann habt ihr auch immer wieder einen guten Schmäh laufen, nehme ich an.
3: Das haben wir.
4: Einen guten Unterlandler-Schmäh.
3: Genau, das gehört aber auch dazu und das braucht man
5: auch. Ja, ich glaube, wir sind schon richtig ein cooles Team. Wir haben natürlich auch alle die gleiche Vereinskleidung und die unterstützen sich schon sehr gegenseitig und richtig eine coole Community.
2: Wer ist Ihre coole Community? Wer ist Ihre Lieblingsgruppe, ob bei der Arbeit oder in der Freizeit? Bitte gerne Mail an radio.tirol@orf.at.
0: Und wen wir heute zum Team des Tages machen, hören Sie kurz nach 13 Uhr bei uns.
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3: Im Nachrichtenstudio begrüßt sie Tom Brandenberger. Allen in der SPÖ sei klar, dass es so nicht weitergehen könne. Es brauche einen Kurswechsel und er glaube, dass er der Richtige dafür sein könnte. Mit diesen Worten hat Gerhard Zeil in der Zeit im Bild 2 bekräftigt, dass er neuer Parteivorsitzender werden wolle. Stefan Kappach aus der Radio Innenpolitik, hat Zeil in dem Interview erklären können, was er als SPÖ-Chef anders machen würde als Andreas Babler?
4: Na, Gerhard Zeiler hat sich vor allem bemüht darzustellen, dass er nicht Andreas Babler ist. Kein Marxist und kein Klassenkämpfer. Das bleibt hängen. Das ist die eigentliche Botschaft von Gerhard Zeiler. Er sieht sich als der Mann, der über diese 15-17%, die die SPÖ derzeit in den Umfragen mit Babler hat, hinauswirken kann. Inhaltlich will er das auf dem Boden des geltenden Regierungsprogramms mit ÖVP und NEOS tun. Das müsse abgearbeitet werden, sagt Zeiler. Und das steht komplett im Widerspruch zu seiner Aussage, dass der Kurs von Babler nicht seiner sei.
3: Nicht viel von Zeilers Plänen hält jedenfalls SPÖ-Bundesgeschäftsführer Klaus Seltenheim. Einen Rückzug des amtierenden Parteichefs Andreas Babler schließt er aus. In Österreich werden täglich mehr als 3000 Tonnen Lebensmittel verschwendet. Das sind etwa 140 LKW-Ladungen. Darauf macht die Umweltschutzorganisation WWF anlässlich des morgigen Tages gegen Lebensmittelverschwendung aufmerksam. Mehr als die Hälfte der Menge fällt demnach in den Privathaushalten an. Der WWF fordert unter anderem bessere Bedingungen für Lebensmittelspenden. In Großbritannien sind 5 Männer wegen Terrorverdachts festgenommen worden. Es geht um einen Militärstützpunkt, der auch von der US-Armee genutzt wird, um Angriffe gegen den Iran zu fliegen. Ob die Verdächtigen aber mit dem Iran in Verbindung stehen, ist noch unklar. Theresa Kulowitsch berichtet.
5: Sonntag 0.45 Uhr. Eine Bewohnerin wählt den Notruf, nachdem sie 3 Kastenwegen mit maskierten Männern nahe der Militärbasis RAF Fairford sieht. Diese 5 Männer befinden sich jetzt im Polizeigewahrsam. Sie werden verdächtigt, einen terroristischen Anschlag vorbereitet zu haben. Es wird auch wegen Verstöße gegen das Sprengstoffgesetz ermittelt. US-Präsident Trump spricht von einem großen Erfolg, der in Zusammenarbeit mit Großbritannien gelungen sei. Denn die Täter wollten großen Schaden anrichten. Genauen Motiv sagt er bislang noch nichts. Vermutungen gehen derzeit aber in Richtung Iran, denn die Militärbasis RAF Fairford wird auch von den USA genutzt, um von dort aus Angriffe gegen den Iran zu fliegen. Und im Sommer hatten die iranischen Revolutionsgarden davor gewarnt, dass jeder Luftwaffenstützpunkt, den die USA verwenden, ein mögliches Ziel sei.
3: Die EU-Verteidigungsminister beraten heute in Brüssel, wie die Ukraine mit mehr Raketen des US-Luftabwehrsystems Patriot ausgestattet werden kann. Ein Vorschlag sieht vor, dass Mitgliedstaaten ihren Platz in der Warteschlange für Bestellungen mit der Ukraine tauschen. Das Patriot-System spielt eine zentrale Rolle beim Schutz vor ballistischen Raketen aus Russland. Das waren die Nachrichten mit Tom Brandenberger. Und jetzt...
6: Und wir kommen zum Radio Tirol Wetterservice. Wenn Sie heute einen Grund suchen, draußen zu sein, ja, das Wetter liefert Ihnen frei Haus. Tirol bekommt einen Bilderbuchtag mit viel Sonne und spätsommerlichen Temperaturen bis 27 Grad. In der Früh da noch ein bisschen frisch, aber später dann ja, einfach herrlich mit vielen R. Wolken, Fragezeichen, ein paar gibt's schon, aber die haben eher Zuschauerdasein als Hauptrolle und vor allem in Osttirol ziehen die durch. Auch der Dienstag bleibt auf Sommerverlängerung eingestellt mit leichten Föhn und wieder Temperaturen bis an die 30-Grad-Marke. Da fühlt sich's Ende September ja erstaunlich großzügig an und es geht bis Donnerstag so weiter. Und sicher sind Sie unterwegs mit dem Radio Tirol Verkehrsservice. Wie schaut's denn aus, Claudia?
7: Der Frühverkehr, der rollt eigentlich recht problemlos auf unseren Straßen. Anders schaut's allerdings in Bayern aus. Autobahn A8 Richtung München vor einer Baustelle bei Rohrdorf. 5 Kilometer Stau und eine halbe Stunde mehr Fahrzeit. Gute Fahrt.
6: Barbara Kohler da. Ja, der Herbst kann auch Sommer.
8: Ja, super.
6: Und wer heute schlecht aufgelegt ist oder keine gute Laune hat, der hat die Vorhänge noch zu, glaube ich, oder?
7: Ja, das geht gar nicht.
6: Also, was machen wir? Ratsch, auf damit.
9: Einen wunderschönen guten Morgen an alle Tiroler und einen schönen Sonnentag.

0: schönen Montagmorgen, 11:08 ist es jetzt. Viele kennen dieses Gefühl, dass da gerade jemand auf uns aufpasst. Egal ob bei Prüfungen oder beim Autofahren oder in irgendeiner anderen schwierigen Situation, oder Maria?
1: Und es hilft schon, wenn man nur daran glaubt, dass es irgendwo so einen Schutzengel gibt. Manche glauben da ganz fest dran und einige wissen auch, wann ihr Schutzengel bei ihnen war.
2: Ja, habe ich schon gehabt. Ich habe einen schweren Verkehrsunfall gehabt. Das Auto war total schaden und ich habe überlebt. Und die Rettungsfrauen, die alle haben gesagt, ich habe den zweiten Geburtstag und ich habe einen großen Schutzengel gehabt.
3: Beim Bergsteigen war kurz vorm Abgrund, so sage ich mal, und hätte auch schief gehen können.
4: Das war kurz und knapp Millimeter vor einem schlimmen Autounfall.
5: Ja, da war sie auf alle Fälle bei einer Wiederholungsprüfung, dass ein Schutzengel da war.
6: Einmal bin ich über eine Kreuzung gefahren. Gegenverkehr bzw. Querverkehr war sehr flott unterwegs. Und da habe ich mir gedacht, jetzt hast du einen Schutzengel gehabt.
0: Und wenn man fest dran glaubt, dann hat man oft auch so ein Bild dazu, oder?
1: Oft ist es eine bestimmte Person, die man sich da vorstellt.
5: Nicht klassisch mit dem Engelsflügel und dem goldenen Haar, eher was Diffuses.
7: Sag, bei mir ist das auf alle Fälle in Form von meinen Verstorbenen, zum Beispiel mein Opa.
6: Ich glaube, den kann man sich nicht vorstellen. Ich finde, das ist einfach eine übersinnliche Kraft.
7: Ich kann gar nicht sagen, ob männlich oder weiblich, aber einfach mit Flügel. Mittlerweile denke ich immer, Onkel passt auf mich auf, der mittlerweile verstorben ist.
0: Wer ist denn Ihr Schutzengel oder hat Ihnen der irgendwann einmal geholfen? Gibt es da Geschichte, einen Moment, den Ihnen jetzt einfällt? Dann wollen wir es gerne hören.
1: 0800 22 69 22, die Radio Tirol Schutzengel-Hotline ist offen.
0: Ja, und wie immer der Schutzengel ausschaut, möge er Sie gut hineinbegleiten in diesen Tat. Bei uns sind es jetzt die Bonnie M, ja, mit einem großen Hit. I was born.

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0: 20 Minuten nach 8. Ein Traummontag wacht auf im Rhythmus von John Barr. Die Sonne gibt alles. Spätsommerliche Temperaturen haben wir dann am Nachmittag. In der Nacht war es aber wieder herbstlich frisch. Und das ist jetzt auch eigentlich beim Aufstehen in der Früh so, Maria.
1: Wir schauen auf die Temperaturen bei Ihnen daheim in Schnann. Da hat es frische 5 Grad heute früh. In Oberperfuß 9 Grad. In Berwang 10 Grad. In Zell am Ziller 10 Grad. Und in Dölsach 8 Grad.
0: Und der Föhn? Ja, der pfeift auch durch die bekannten Täler und mit dem kraxelt das Thermometer hinauf auf 22 bis 27 Grad.
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3: Und das ist der Blick auf unsere Straßen jetzt mit Claudia Zimmermann.
4: Abschnittsweise dichter Verkehr auf der A13 Brenner Autobahn in Richtung Süden im Baustellenbereich Lurigbrücke und in Bayern auf der Autobahn A93 Richtung Kufstein zwischen Reichenhardt und Brandenburg. Sperre und Stau nach einem Unfall, voraussichtlich bis 11 Uhr vor der Ableitung, 4,5 Kilometer Stau und 40 Minuten Zeitverlust. Und Autobahn A8 Richtung München vor einer Baustelle bei Rohrdorf, 5 Kilometer Stau und eine Dreiviertelstunde Zeitverlust. Gute Fahrt.
3: Es ist 8:30.
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5: Mit Helena Fröhlich. Guten Morgen. Diese Woche findet in Innsbruck erneut ein Prozess mit prominenter Beteiligung statt. Der deutsche Schauspieler Jimmy Blue Ochsenknecht muss sich am Landesgericht Innsbruck erneut wegen des Vorwurfs des schweren Betruges verantworten. Zuvor war der Prozess gegen ihn mit einer Diversion erledigt worden. Die Staatsanwaltschaft hat aber dagegen berufen. Alexander Wieder und Roman Wagner berichten.
6: Wegen einer nicht bezahlten Rechnung von knapp 14.000 Euro bei einem Hotel in Kirchberg musste Jimmy Blue Ochsenknecht bereits im August 2025 vor Gericht. Dem 35-jährigen Schauspieler wurde statt einer Verurteilung ein Bußgeld auferlegt, das er in Raten zu zahlen hatte. Gegen diese diversionelle Erledigung hatte die Staatsanwaltschaft erfolgreich berufen, weshalb der Prozess am Donnerstag am Landesgericht Innsbruck fortgesetzt werden muss. Ochsenknecht fehlte es laut dem Berufungsgericht an der Einsicht des Unrechts seiner Tat, die aber Voraussetzung für eine Diversion ist. Im Falle einer Verurteilung drohen dem Deutschen bis zu 3 Jahre Haft.
5: In Debernd in Osttirol sind gestern Nachmittag 2 Radfahrer bei einem Zusammenstoß schwer verunglückt. Laut Polizei fuhren ein 19-Jähriger und ein 81-Jähriger fast gleichzeitig aus 2 Hauseinfahrten auf eine Gemeindestraße und prallten im Kreuzungsbereich zusammen. Beide stürzten. Der 19-Jährige wurde leicht verletzt und leistete sofort erste Hilfe. Der 81-Jährige erlitt schwere Kopfverletzungen und wurde mit dem Notarzthubschrauber ins Klinikum Klagenfurt geflogen. Beide trugen keinen Fahrradhelm. Polizei, Rettung und Notarzt waren im Einsatz. Die Zukunft der Freizeitarena in Sölden wird nach wie vor heiß diskutiert. Einigkeit herrsche laut Gemeinde, zumindest beim Abriss der bestehenden Anlage und einem Neubau auf demselben Areal. Spekulationen darüber, welche Angebote künftig zur Verfügung stehen sollen, verärgern manche Anrainer. Alexander Wieder und Roberta Hofer berichten.
7: Fix sei noch fast gar nichts, heißt es. Anrainer befürchten, dass der Neubau künftig die einzige Tennishalle im Ötztal verdrängen könnte. Aktuell sind in der Freizeitarena Sölden ein Wellnessbad, ein Fitnessstudio, eine Tennis- und eine Parkettbodenhalle untergebracht. Wie der Platz künftig aufgeteilt werden soll, steht auf Nachfrage im Gemeindeamt derzeit noch nicht fest. Eine Tennishalle im hinteren Ötztal ist Bürgermeister Maximilian Rimmel ein persönliches Anliegen. Offen bleibt aber, ob das Tennisangebot direkt an die neue Freizeitarena angebunden sein wird. Auch wie die Freizeitarena neu im Detail finanziert werden soll und ob ein Hotel integriert wird, ist noch offen. Gemeinde- und Tourismusverband hoffen, die Bergbahn in Sölden als Partner für das Projekt zu gewinnen. Noch im Herbst werde man mehr wissen, so der neue Bürgermeister von Sölden, Maximilian Rimmel, gegenüber ORF Tirol.
5: Die Medizin-Uni Innsbruck bekommt ein neues anatomisches Zentrum. Dafür wird das bisherige Institut großzügig erweitert, ohne dass man oberirdisch viel bemerken wird, berichtet Stefan Lindner.
8: Das Alt-Ehr.
7: Emilian Rimmel gegenüber ORF Tirol.
5: Die Medizin-Uni Innsbruck bekommt ein neues anatomisches Zentrum. Dafür wird das bisherige Institut großzügig erweitert, ohne dass man oberirdisch viel bemerken wird, berichtet Stefan Lindner.
8: Das altehrwürdige Institut

0: Um den steigenden Anforderungen gerecht zu werden, technisch wie räumlich, sind umfangreiche Bauarbeiten geplant. Der größte Teil passiert unterirdisch am Platz zwischen Anatomie und Gerichtsmedizin. Baustart ist jetzt im Herbst.
1: Und wir schauen ins Radio Tirol Wetterservice. Schöner geht's eigentlich nicht mehr. Guten Morgen, Alexander Radl, Herr vom CSU-Wetterdienst.
2: Schönen guten Morgen, Barbara. Genau, mit Hochdruckeinfluss scheint auch heute wieder den ganzen Tag über die Sonne. Ein paar harmlose Wolkenfelder, besonders über den Zentralalpen, tun den sonnigen Eindruck nur wenig Abbruch. Der Wind spielt auch auf den Bergen keine Rolle. Es gibt wieder einen perfekten Bergtag. Auf 2000 Meter Höhe hat es bis zu 18 Grad. In den Niederungen gehen sich, ähnlich wie gestern, meist wieder 22 bis 27 Grad aus, was für die letzten Septembertage schon ganz außerordentlich ist. Morgen Dienstag ändert sich wenig. Auch am Mittwoch geht es überwiegend sonnig und spätsommerlich warm weiter. In anfälligen Lagen wird es aber langsam leicht föhnig. In der zweiten Wochenhälfte kommen etwas mehr Wolken dazu. Niederschlag gibt es aber kaum und es bleibt warm.
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0: So fühlt sich doch ein guter Start in den Montag an, gemeinsam mit Susi Quattro. 8:42 ist es. Es geht oft so schnell, dass immer mal kurz unaufmerksam und schon passiert ein Missgeschick oder ein Schlimmeres. Und oft ist es dann so, dass man sich denkt, boah, das hätte jetzt ganz anders ausgehen können, Maria.
1: Da war dann wohl so ein Schutzengel am Werk, der Gröberes verhindert hat. Josephine aus Langesthal erinnert sich auch an eine Situation, in der sie eindeutig einen Schutzengel gehabt hat.
2: Ich bin der Meinung, es gibt viele, viele Schutzengel und jeder hat wenigstens einen. Ich bin vor 2,5 Jahren über eine 2,5 Meter hohe Mauer auf die Asphaltstraße gefallen und hatte nur den linken Arm, den Ellbogen zerschmettert, aber sonst nichts. Und da habe ich mir, und seitdem denke ich mir immer, ich habe 1000 Schutzengel gehabt.
0: Ja, das klingt auch danach, gell?
1: Auch der Bernhard aus Schwoich hat uns ein E-Mail geschrieben. Er hatte vor 5 Jahren einen Schlaganfall und 1000 Schutzengel, schreibt er. Er glaubt ganz fest dran, dass ihn neben seiner Familie auch sein Schutzengel durch diese schwere Zeit geholfen hat.
0: Ja, da kann man jetzt dran glauben oder nicht. Irgendwo da draußen schwirren sie wohl herum, unsere kleinen und großen Beschützerinnen und Beschützer.
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0: Ciao Mama. Giovanotti, der italienische Sänger, hat vor ein paar Jahren einen sehr, sehr schweren Radlunfall gehabt und hat seine Community quasi auf Social Media teilhaben lassen, wie er da zurück ins Leben gefunden hat. Ja, viele Prominente machen das ja, kriegen dafür auch ganz viele Klicks, Mode, Sport, Tanzvideos. Das ist alles funktioniert auf den Social Media Kanälen immer. Aber wer hätte gedacht, dass auch historische Fotos Rekordklicks bekommen können, Maria?
1: Ja, das freut gerade das Innsbrucker Stadtarchiv sehr. Millionenfach werden die Beiträge sogar angeschaut. Jeden Tag veröffentlicht das Innsbrucker Stadtarchiv 4 historische Fotos auf den sozialen Netzwerken und beschreibt, was darauf zu sehen ist. Damit erreicht Innsbrucks Geschichte inzwischen eine beachtliche Reichweite, rund 1 Million Aufrufe pro Monat.
0: Ja, und die Kommentare der Nutzerinnen und Nutzer ist schon besonders erfreulich, weil sie sind positiv und erfrischend.
1: Ja, was man ja sonst leider gar nicht so gewohnt ist in den sogenannten sozialen Medien. Die Leute schauen sich die Fotos vom Stadtarchiv auffällig genau an und finden oft kleinste Details. Das hat auch den Historikern im Stadtarchiv schon bei der Arbeit geholfen.
0: Ja, ja, das gute alte Schwarmwissen darf man nicht unterschätzen. Darauf kann man sich verlassen.
1: Ja, und sicher auch darauf, dass es noch viele interessante Beiträge vom Innsbrucker Stadtarchiv geben wird. Denn noch lange nicht sind alle Fotos digitalisiert.
0: Auch schön, einmal was Geschichtliches lernen in den sozialen Medien. Davon könnte es ruhig noch mehr geben.
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2: Im Nachrichtenstudio begrüßt sie Tom Brandenberger. Zu einem schweren Unfall ist es bei einer Übungsfahrt von Kindern auf dem Motocross-Trainingsgelände im Bezirk Everding in Oberösterreich gekommen. Ein 9-Jähriger ist von der Strecke abgekommen und in den Zuseherraum gefahren. Insgesamt 4 Menschen wurden verletzt. Mehr von Claudia Stelzel-Bröll.
3: Der 9-jährige Fahrer aus dem Bezirk Everding ist mit seinem Elektromotocross auf dem Trainingsgelände unterwegs, als er die Kontrolle über die Maschine verliert. Das Fahrzeug ist laut Veranstalter extra so eingestellt, dass Kinder nicht zu schnell fahren können. Trotzdem kommt der Bub von der Rennstrecke ab und fährt direkt in den Zuschauerbereich. Dort rammt er eine 72-Jährige und einen 50-Jährigen. Bei der Kollision wird außerdem auch ein 7-jähriger Bub schwer verletzt. Er muss mit dem Rettungshubschrauber nach Linz geflogen werden. Der 9-jährige Fahrer und die beiden erwachsenen Zuseher werden in umliegende Spitäler gebracht.
2: Gerhard Zeiler bekräftigt seinen Plan, SPÖ-Parteichef zu werden. Er stehe für eine Kursänderung und er glaube, der Richtige dafür zu sein, sagt Zeiler in der Zeit im Bild 2. Anders sieht das SPÖ-Bundesgeschäftsführer Klaus Seltenheim. Zeilers Vorgehen sei fahrlässig, wenn er ohne offensichtlichen Plan die Partei und damit auch die Regierung destabilisiere. Einen Rückzug von Andreas Babler schließt er aus. Die Durchimpfungsraten bei Kindern sinken oder stagnieren in vielen Ländern Europas, auch in Österreich. Das zeigt eine aktuelle Studie im Fachmagazin The Lancet. Christina Singer berichtet.
4: 7 Kinderimpfungen hat das Forschungsteam analysiert, und zwar im Zeitraum von 1980 bis 2024. In Österreich gingen die Impfquoten bei Hepatitis B, bei Kinderlähmung und bei Diphtherie, Tetanus, Keuchhusten zurück. Die höchsten Durchimpfungsraten verzeichnen Portugal und Luxemburg. Das lässt sich erklären, sagt Katharina Paul von der Universität Wien.
5: Der Unterschied ist hier, dass Menschen aktiv eingeladen werden zur Impfung. Sie erhalten auch Erinnerungen, wenn eine Kinderimpfung fällig ist oder auch eine Auffrischimpfung. Und das gibt es in Österreich in dieser Form nicht.
4: Auch die Datenlage lässt laut der Politologin in Österreich zu wünschen übrig, um die Entwicklung beim Impfverhalten besser zu verstehen, wie etwa entstandene Verunsicherung durch die Corona-Pandemie.
2: 2 Spiele, 2 Siege. Die Fußball Nations League ist für Österreichs Nationalmannschaft gut angelaufen. Daniel Kulowitz beim 3:1 über den Kosovo gestern Abend im Happelstadion war eine weitere Steigerung erkennbar.
6: Ja, das Werkel läuft, könnte man sagen. Guten Morgen. Viele hatten nach der WM ja eine Art Hangover befürchtet, aber Ralf Rangnick hat es geschafft und überrascht mit frischen Gesichtern, und die belohnen ihren Teamchef.
7: Die machen es gut. Ich habe zu Beginn des Lehrgangs gesagt, es muss wieder scheppern, und ich finde, er hat es fast 90 Minuten gescheppert. Und da geht es jetzt weiterzumachen auf diesem Energielevel, und dann ist es nicht so angenehm, gegen uns zu spielen.
6: Schon am Donnerstag geht es weiter in Dublin gegen Irland, die ihren tanken Selbstvertrauen mit einem 3:0 über Israel.
2: Einen herben Dämpfer gab es dagegen für Deutschland und Neo-Coach Jürgen Klopp. Das neu formierte Team verliert daheim gegen Griechenland mit 0:1. Das waren die Nachrichten mit Tom Brandenberger. Und jetzt
8: zum Wetter, wollte ich sagen. Ja? Die Sonne, ein Wahnsinn, was da heute abgeht. Also wirklich ein Traum, liebe Sonnenbrillen. Ihr habt heute wirklich Dienst, den ganzen Tag, bis sie untergeht, Tirol bekommt. Einen Tag zum Einrahmen, Sonnen ohne Ende, Temperaturen bis 27 Grad und nur so ein paar kleine Wölkchen, die kurz vorbeischauen, um zu kontrollieren, ob da auch wirklich alles läuft. Gell? Claudia, ja, so wie wir. Wir schauen da auch drauf. Morgen fast identisch. Der Nebel in Osttirol, der drückt noch kurz auf die Schlummertaste. Danach übernimmt die Sonne wieder das Kommando, und Ende September fühlt sich derzeit eher nach Sommernachspielzeit an, oder würde ich sagen.
9: Ja,
8: nehmen wir?
9: Ich auch sagen.
8: Nehmen wir sehr gerne. Schönen guten Morgen, 4 Minuten nach 9 ist es genau.

0: werden, wach bleiben und wohlfühlen mit Radio Tirol 14 Minuten nach 9. Das ist jetzt ganz genau. Manche sagen ja, boah, so kitschig bis zum geht nicht mehr. Sowas kann man sich doch nicht in die Wohnung, ins Auto oder sonst wohin hängen. So einen dicken kleinen Engel mit goldenen Flügeln vielleicht auch noch.
1: Ach, Barbara, so ein bisschen Kitsch braucht es doch im Leben.
0: Ja, wir reden auf jeden Fall heute über die Schutzengel im Schutzengelmonat September und darüber, ob Sie vielleicht auch einen oder zwei zu Hause haben.
1: Als Figur oder als Anhänger, da gibt es ja viele Optionen.
2: Ich habe so ein Schutzengelkettchen im Auto hängen.
3: Bei den Kindern im Zimmer und auch in unserem Zimmer so ein kleines Engelchen aus Keramik.
4: Einer ist drin, dann hat man den Enkel gegeben. Ja. Der ist etwas im Auto. Ja. Alles ist also ein Stoff. Darum geht man mit so Fliegel drunter.
5: Ich habe Schutzengel in Form von einer Kette, einen Anhänger. Und ich habe Schutzengel, die auch bei mir herumstehen.
6: Also ich habe einen Schlüsselanhänger, wo mein Name draufsteht, der die Form von einem Engel hat. Und ja.
0: Ja, doch mehr als gedacht. Querbeet, gell? Frauen, Mandeln, alle finden das was Nettes, so ein kleines Engele. Ja. Muss man nicht, kann man aber, würde ich sagen.

Was für ein Ohrwurm von Garland Jeffries Matador. Und wenn der jetzt bei Ihnen nicht so angekommen ist, habe ich noch zwei zur Auswahl, bevor es wieder die Informationen gibt aus unserem Land. Billy Ocean und Queen gemeinsam mit David Bowie.

0: Die Musik von Billy Ocean, der Blick auf unsere Straßen jetzt um 9:30 mit Claudia Zimmermann. Alles gut auf den Straßen in Tirol, in Bayern allerdings auf der Autobahn A93 Richtung Kufstein zwischen Reichenhardt und Brandenburg. Immer noch Sperre nach einem Unfall, voraussichtlich bis 11 Uhr. Vor der Ableitung 5 Kilometer Stau und 40 Minuten Zeitverlust. Und auf der Autobahn A8 Richtung München vor der Baustelle bei Rohrdorf 4 Kilometer Stau und 15 Minuten mehr Fahrzeit. Zeit. Gute Fahrt.
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0: Mit Helena Fröhlich, schönen Vormittag. Mit den aktuell spätsommerlichen Bedingungen zieht es viele Menschen noch zu Wanderungen in die Berge. In der Höhe können die Temperaturen aber schnell deutlich sinken. Deshalb seien herbstliche Touren nicht zu unterschätzen, sagt Hannes Januszkowitz von der Bergwacht Hirsee.
2: Ja, ich sage jetzt mal so ein Rettungsmaterial, Erste-Hilfe-Material sollte man sowieso dabei haben, ein kleines Becken. Dann sollte man vielleicht am Abend auch die Dunkelheit ein bisschen einrechnen bei der Tourgestaltung, dass man heute auch wieder zeitig vom Berg ist, wenn es dann dunkel wird. Ich denke, das ist jetzt in dieser Zeit das Wichtigste.
0: Erst am Wochenende musste eine Bergsteigerin, wie berichtet, eine Nacht in einem Felsloch ausharren. Die 54-Jährige ist zuvor gestürzt und konnte mangels Handyempfang keinen Notruf absetzen. Sie wurde unterkühlt und schwer verletzt geborgen. Das Land bildet einen Teil seines Personalnachwuchses selbst mit einer Lehre aus. Aktuell absolvieren knapp 100 junge Menschen eine Lehrlingsausbildung beim Land. Und das Land ist hier weiter auf der Suche nach geeigneten Interessenten. In dieser Woche auch mit einer eigenen Lehrlingsmesse, berichtet Georg Oberhammer.
3: Die meisten der 98 Lehrlinge im Landesdienst machen derzeit eine Ausbildung zur Bürokauffrau bzw. Bürokaufmann oder zur Verwaltungsassistenz. Daneben sind aber auch technische Berufe dabei, wie Straßenerhaltungsfachkraft, Elektriker oder im Bereich Geoinformation. Bei der Lehrlingsmesse im Landhaus können sich interessierte Jugendliche und ihre Eltern am Mittwoch und Donnerstag über Lehrinhalte und Karrieremöglichkeiten informieren, aber auch über Fristen oder Voraussetzungen für die Lehre beim Land. Ein spezielles Angebot bietet das Land übrigens für Sporttalente. Bei der Lehre mit Sport könne man Training und Wettkämpfe mit der Ausbildung kombinieren, heißt es. So ist etwa auch eine zusätzliche Urlaubswoche für Trainingslager oder Wettbewerbe möglich. Um trotzdem alles unterzubringen, kann die Lehrzeit hier um bis zu 1,5 Jahre verlängert werden.
0: Wie wirkt sich das Fällen eines Baumes auf den restlichen Wald aus? Das können Försterinnen und Förster in Südtirol digital ausprobieren. Das Forschungszentrum Eurac und das Land Südtirol haben oberhalb vom Bozen ein sogenanntes Marteloskop eingerichtet. Mehr dazu von Hannes Lentsch.
4: Jeder Baum auf der Versuchsfläche in Kohlern oberhalb von Bozen hat eine Nummer und einen digitalen Steckbrief. Erfasst sind unter anderem Größe, wirtschaftlicher Wert und ökologische Bedeutung. Förster können in einer App auswählen, welche Bäume sie fällen würden. Die Simulation zeigt dann die Folgen. Nachbarbäume bekommen etwa mehr Licht, gleichzeitig können Lebensräume für Tiere verloren gehen. Das Marteloskop soll vor allem für die Aus- und Weiterbildung genutzt werden. Förster können damit üben, wie sie Holzertrag, Naturschutz und Schutzfunktion des Waldes miteinander vereinbaren lassen. Das Marteloskop soll aber nicht nur etwas für Forstfachleute sein. Jeder kann den Wald besuchen und mit der App Förster spielen.
0: Und wir schauen ins Radio Tirol Wetterservice. Nicht Montag, sondern Wohlfühltag von Landeck bis Lienz. Fast durchgehend Sonnenschein, dazu spätsommerliche 22 bis 27 Grad. Die paar Wolken am Himmel haben heute eher nur so dekorativen Charakter. Der Wetterchef lässt die sonnige Schicht gleich weiterlaufen. Noch ein paar Nebelfelder in Osttirol. Dann startet auch der Dienstag freundlich und das geht bis mindestens Donnerstag so weiter.
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2: Ja, auch heute geht's wieder spätsommerlich weiter.
0: Der goldene Herbst, ein Wahnsinnswetter. Es ist irgendwie so wie der Kollege, der immer gute Laune hat.
2: Ein weiterer perfekter Bergtag mit bis zu 18 Grad in 2000 Meter Höhe. Für die letzten Septembertage ist das schon ziemlich beachtlich.
3: Aber die Sonne geht dann doch relativ früh unter. Wenn die dann weg ist, wird es wirklich kalt.
4: Ja. Dann sollte man vielleicht am Abend auch die Dunkelheit ein bisschen einrechnen bei der Tourgestaltung, dass man heute auch wieder zeitig vom Berg ist, und wenn es dann dunkel wird. Ich denke, das ist jetzt in dieser Zeit das Wichtigste.
0: Das ist die Message, gell, für den Herbst.
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1: Im Nachrichtenstudio begrüßt sie Tom Brandenberger. Die SPÖ steht vor der nächsten Zerreißprobe. Der Medienmanager Gerhard Zeiler will neuer Parteichef werden. In der Zeit im Bild 2 sagte der 71-Jährige, es brauche eine Kursänderung und er sei der Richtige dafür. Die Entscheidung zwischen ihm und Parteichef Andreas Babler müsse letztlich die Partei treffen, sagt Zeiler in der Zeit im Bild 2.
2: Ich bin da sehr demütig. Es gibt eine ganz klare Wahl jetzt. Entweder Andreas Babler mit einem Kurs, der nicht meiner ist und mit dem die SPÖ ein Ergebnis von 15% oder 16% hat. Oder einen wirtschaftsfreundlichen Kurs, einen Kurs eines klassischen Sozialdemokraten.
1: Stefan Kappacher aus der Radio Innenpolitik-Redaktion. Wie kann und wird es jetzt weitergehen in der SPÖ?
3: Das ist die eigentlich spannende Frage. Am Wort ist natürlich der Parteivorstand der SPÖ. Die nächste reguläre Sitzung findet am 6. November statt. Die SPÖ kann die Debatte also wochenlang köcheln lassen oder es finden sich 4 Vorstandsmitglieder und verlangen die Einberufung einer Sitzung. Dazu kommt, wenn Andreas Babler nicht von sich aus auf den SPÖ-Vorsitz verzichtet und danach sieht es nicht aus, dann wird es eine Mitgliederbefragung geben müssen und erst danach allenfalls einen Sonderparteitag. Das schreckt die Granden in der SPÖ sicherlich davor ab, da jetzt zu lautstark aufzutreten.
1: Es droht also eine Art Hängepartie, die lange dauern könnte. Danke, Stefan Kappacher. Ein Manipulationsskandal an der Börse erschüttert die Türkei. Bisher sind mehr als 40 Personen verhaftet worden, darunter Führungskräfte von Investmentfirmen. Sie sollen Aktienkurse künstlich aufgebläht haben, berichtet Volker Obermeier.
4: Die Staatsanwaltschaft in Istanbul ermittelt unter anderem wegen Betrugs, Verstößen gegen das Kapitalmarktgesetz und Gründung einer kriminellen Vereinigung. Die Börsenaufsicht hat Dutzende Investmentfonds geschlossen. Die Betreiber sollen sich abgesprochen und die Kurse gegenseitig in die Höhe getrieben haben. Konzentriert hätten sich die Verantwortlichen auf wenig nachgefragte und somit sehr günstige Wertpapiere. Nach bisherigen Angaben sind mehr als 450.000 Kleinanleger betroffen. Wie hoch deren Verluste sind, ist noch unklar. Wegen der massiven Inflation in der Türkei investieren viele Menschen ihr Erspartes in Aktien. Die marktüblichen Zinsen liegen unter der Teuerungsrate. Auch deswegen haben die enormen Gewinnversprechen der Fondsanbieter Wirkung gezeigt.
1: Taylor Swift hat bei der Verleihung der MTV Video Music Awards die begehrte Trophäe für das Video des Jahres gewonnen und damit auch Geschichte geschrieben. Die Pop-Ikone ist nun die meistdekorierte Künstlerin mit insgesamt bereits 33 Awards. Abgeräumt hat heute auch Superstar Madonna. Die 68-Jährige war mit 13 Nominierungen ins Rennen gegangen und gewann am Ende in 7 Kategorien. Das waren die Nachrichten mit Tom Brandenberger.
5: Was für unglaublich schöne Tage wir haben in Tirol. Heute eine Neuauflage mit bis zu 27 Grad in 2000 Metern. Also falls Sie die Möglichkeit haben, heute wandern zu gehen. Bis zu 18 Grad und die Temperaturen sind noch dabei, nach oben zu klettern. Derzeit haben wir zwischen 9 und 13 Grad. Und so schön wie das Wetter, so toll schaut es auch auf unseren Straßen aus. Es sind uns nämlich keine Staus gemeldet worden. Wir wünschen eine gute Fahrt und wir hoffen, Sie haben einen guten Start in die neue Woche gehabt und vom Wochenende noch ein gutes Fahrtl im Gesicht. Von uns die gute Musik dazu. Kommt von Paul Young.

0: 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Und wir haben nur noch 86 Tage. Und dann ist schon wieder... Ja, Weihnachten. Sie meinen, das ist doch so weit weg. Nein, für die vielen Helferleins vom Christkindl ist Weihnachten schon voll im Gang. Wie für den Wolfgang Lorenz aus Steg, seines Zeichens Holzschnitzer und gelernter Bildhauer. Es weihnachtelt in deiner Werkstatt, lieber Wolfgang. Hallo.
1: Ja, bei uns ist das ein großes Thema. Bei uns geht es jetzt schon seit Anfang September. Jetzt sind wir voll in die Vorbereitungen. Die ganzen Krippenfiguren vorbereiten, alles das, was fehlt, müssen wir auffüllen von den Krippenfiguren. Es gibt ja ganz verschiedene Modelle, die wir auch alle betreuen und auch selber schnitzen. Und das braucht natürlich eine gewisse Vorlaufzeit.
0: Ja, da fehlt dann das ein oder andere Schaferl oder der Hirte. Ja, nur rund 2 Tage braucht der Wolfgang Lorenz für so eine schöne Krippenfigur. Und zu zweit werden da bis zu 2000 Figuren im Jahr geschnitzt. Die Weihnachtskrippen scheinen jedenfalls ein krisensicheres Geschäft zu sein.
1: Weihnachtskrippen ist nach wie vor immer noch gefragt und ist das Einzige, wo auch, also ich würde mal sagen, länderübergreifend in alle Länder ist ein Weihnachtskrippen, die wo zu uns in den Shop kommen und in die Schnitzerei kommen, das ist immer gefragt. Auch bei Jungen genauso wie bei älteren Generationen.
0: Ja, das ist wie Weihnachten. Das ist auch immer hoch im Kurs, Wolfgang.
1: Ja, in gewisser Weise schon, ja. Nach Weihnachten wird es dann ein bisschen ruhiger. Der Weihnachtshype, das klingt und flaut dann ab, so Mitte, Ende Jänner flaut das erst ab dann. Weil da kommt auch viel dann retour, wo man sagt, das hat nicht gepasst oder sowas. Und das dann Mitte Jänner ist dann wirklich abgeschlossen für uns.
0: Herr Lorenz, vielen herzlichen Dank.
1: Gerne wieder.
0: Schöne
1: mal,
0: Weihnachten.
1: Ja, danke. Ja, vierti.
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0: Cher hier bei uns in Radio Tirol. Es ist 10:30. Wir schauen kurz auf die Straßen in Tirol. Wir haben keine Staus und keine Störungen. Nur im Grenzgebiet von Salzburg, Loferer Straße, zwischen dem Steinpass und Lofer Richtung St. Johann. Vor einer ampelgeregelten Baustelle brauchen Sie eine Viertelstunde länger. Gute und sichere Fahrt.
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2: Mit Helena Fröhlich einen angenehmen Vormittag. Die Zukunft der Freizeitarena in Sölden wird nach wie vor heiß diskutiert. Einigkeit herrsche laut Gemeinde zumindest beim Abriss der bestehenden Anlage und einem Neubau auf demselben Areal. Spekulationen darüber, welche Angebote künftig zur Verfügung stehen sollen, verärgern manche Anrainer. Alexander Wieder und Roberta Hofer berichten.
3: Fix sei noch fast gar nichts, heißt es. Anrainer befürchten, dass der Neubau künftig die einzige Tennishalle im Ötztal verdrängen könnte. Aktuell sind in der Freizeitarena Sölden ein Wellnessbad, ein Fitnessstudio, eine Tennis- und eine Parkettbodenhalle untergebracht. Wie der Platz künftig aufgeteilt werden soll, steht auf Nachfrage im Gemeindeamt derzeit noch nicht fest. Eine Tennishalle im hinteren Ötztal ist Bürgermeister Maximilian Rimmel ein persönliches Anliegen. Offen bleibt aber, ob das Tennisangebot direkt an die neue Freizeitarena angebunden sein wird. Auch wie die Freizeitarena neu im Detail finanziert werden soll und ob ein Hotel integriert wird, ist noch offen. Gemeinde und Tourismusverband hoffen, die Bergbahn in Sölden als Partner für das Projekt zu gewinnen. Noch im Herbst werde man mehr wissen, so der neue Bürgermeister von Sölden, Maximilian Rimmel, gegenüber ORF Tirol.
2: In einem Seniorenheim in Silz ist gestern Mittag eine mutmaßliche Diebin gestoppt worden. Mitarbeiter trafen eine 21-jährige Rumänin im Gebäude an. Als diese angesprochen wurde, ließ sie Schmuck fallen und wollte flüchten. Die Frau konnte bis zum Eintreffen der Polizei festgehalten werden. Eine zweite, bislang unbekannte Frau entkam. Bei der Festgenommenen wurden Bargeld und Schmuck sichergestellt. Mehrere Schmuckstücke konnten Bewohnern des Heims zugeordnet werden. Die 21-Jährige kam auf Anordnung der Staatsanwaltschaft in die Justizanstalt Innsbruck. Die Ermittlungen laufen. Das Land bildet einen Teil seines Personalnachwuchses selbst mit einer Lehre aus. Aktuell absolvieren knapp 100 junge Menschen eine Lehrlingsausbildung beim Land. Und das Land ist hier weiter auf der Suche nach geeigneten Interessenten. In dieser Woche auch mit einer eigenen Lehrlingsmesse, berichtet Georg Oberhammer.
4: Die meisten der 98 Lehrlinge im Landesdienst machen derzeit eine Ausbildung zu Bürokauffrau bzw. Bürokaufmann oder zur Verwaltungsassistenz. Daneben sind aber auch technische Berufe dabei, wie Straßenerhaltungsfachkraft, Elektriker oder im Bereich Geoinformation. Bei der Lehrlingsmesse im Landhaus können sich interessierte Jugendliche und ihre Eltern am Mittwoch und Donnerstag über Lehrinhalte und Karrieremöglichkeiten informieren, aber auch über Fristen oder Voraussetzungen für die Lehre beim Land. Ein spezielles Angebot bietet das Land übrigens für Sporttalente. Bei der Lehre mit Sport könne man Training und Wettkämpfe mit der Ausbildung kombinieren, heißt es. So ist etwa auch eine zusätzliche Urlaubswoche für Trainingslager oder Wettbewerbe möglich. Um trotzdem alles unterzubringen, kann die Lehrzeit hier um bis zu 1,5 Jahre verlängert werden.
0: Hochdruckwetter in Tirol. Ich hoffe nicht Hochdruck beim Arbeiten. Aber ein Hochgefühl haben wir auf jeden Fall, auch wenn man nur beim Fenster rausschaut. Bis zu 27 Grad dann am Nachmittag, Sonne pur den ganzen Tag. Und das bleibt auch so. Aus jetziger Sicht kommen erste Wolken erst so ab Mittwoch. Am Freitag kann sogar eine Regenschauerle mit dabei sein. Aber bis dahin ein Sonnenfest, auch wenn es derzeit noch hier und dort frisch ist. Dazu Radio Tirol mit Nick Kershaw.
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was für ein lässiger Song. Hall & Oates hier bei uns in Radio Tirol. 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
1: Im Nachrichtenstudio begrüßt sie Tom Brandenberger. In Österreich werden jeden Tag mehr als 3000 Tonnen Lebensmittel verschwendet, also weggeworfen. Darauf macht die Umweltschutzorganisation WWF anlässlich des morgigen Tages gegen Lebensmittelverschwendung aufmerksam. Sie beruft sich dabei auf Zahlen des Umweltbundesamts und der Universität für Bodenkultur. Mehr von Martina Großfurtner.
2: Mehr als die Hälfte davon wird in den privaten Haushalten weggeworfen. Laut WWF liegt das vor allem an der falschen Lagerung und weil generell zu viel gekauft wird. Mit jedem weggeworfenen Lebensmittel wird auch Boden, Wasser, Energie und die Arbeit von Menschen verschwendet, heißt es vom WWF. Die Umweltorganisation sieht daher die Politik gefordert, die Ursachen anzugehen, um diese Verschwendung zu senken, und sie fordert auch bessere Bedingungen für Lebensmittelspenden. Es brauche steuerliche Anreize und mehr Mittel für die Verteilung.
1: Der Nationalrat ist zu einer Sondersitzung zusammengekommen, um die neue Spritpreisbremse zu beschließen. Durch eine Senkung der Mineralölsteuer und eine Margenbegrenzung soll es eine Gesamtentlastung von mehr als 12 Cent pro Liter geben. Gerhard Zeiler bekräftigt seinen Plan, SPÖ-Parteichef zu werden. Er stehe für eine Kursänderung und er glaube, der Richtige dafür zu sein, sagte Zeiler in der Zeit im Bild 2. Kritik übt SPÖ-Bundesgeschäftsführer Klaus Seltenheim. Es sei fahrlässig, ohne offensichtlichen Plan die Partei und damit auch die Regierung zu destabilisieren. Einen Rückzug von Andreas Babler schließt er aus. Sind Sie ein Mensch? Mit dieser Frage wird man manchmal auf Webseiten begrüßt. Sogenannte Captures werden immer häufiger eingesetzt. Paul Siehorsch aus unserer Wirtschaftsredaktion, was soll denn das bewirken?
3: Das soll gegen KI helfen, die großflächig Daten absaugt. Unternehmen setzen das immer häufiger ein, um günstig zu Daten auf Webseiten zu kommen. KI-Bots, die das Internet durchforsten, werden also immer häufiger. Geizhals.at muss zum Beispiel täglich Millionen an Abfragen abwehren.
1: Warum denn abwehren?
3: KI-Anfragen von Privatpersonen, die schnell eine Auskunft wollen oder wenn man als Person direkt auf die Seite geht, das ist ja erwünscht. Daten sind aber ein hohes Gut und teilweise werden sie durch automatisierte KI geklaut. Deshalb die Überprüfung. Und es geht nicht nur um das "Sind Sie ein Mensch?". Im Hintergrund passiert technisch viel mehr. Menschen und gute KI-Anfragen kommen durch, die böse KI soll blockiert werden. Das ist alles wieder ein Punkt, der zeigt, es braucht mehr Regeln für künstliche Intelligenz.
1: Wegen eines Polizeieinsatzes in der Steiermark kommt es derzeit auf der Südbahnstrecke zwischen Wien-Meidling und Mürz-Zuschlag zu Verspätungen und Zugausfällen. Es können auch Züge betroffen sein, die regulär auf der Pottendorfer Linie fahren. Laut Polizei hat es eine Bombendrohung gegeben. Näheres ist derzeit nicht bekannt. Und bei einem Lawinenunglück in Nepal sind mindestens 2 Menschen ums Leben gekommen. Nach 14 Vermissten wird aber noch gesucht. Die Lawine hat das Basislager am Fuße des 7126 Meter hohen Bergs Himlung komplett verschüttet. Bei den Vermissten handelt es sich um Küchenpersonal. Schlechtes Wetter behindert die Arbeit der Rettungsteams. Das waren die Nachrichten mit Tom Brandenberger.
4: Und wir schauen auf das Wetter in Tirol. Traumhaft ist es und es bleibt traumhaft auch noch die nächsten Tage. Heute überhaupt keine Wolken am Himmel und wenn Sie eine sehen, dann ist sie nicht ernst zu nehmen. Und sommerlich warm wird es, auch wenn es in der Früh beinahe noch winterlich kalt ist. Derzeit 13 bis 15 Grad und das Ganze steigt auf bis zu 27 Grad heute. Sicher unterwegs mit dem Radio Tirol Verkehrsservice. Auch hier alles klar. Sie haben freie Fahrt, damit grünes Licht. Gute Fahrt wünschen wir. Gute Fahrt mit der Musik von Radio Tirol. Ja, kommt von Hubert von Geusern. Schön, ja. Und Chris Rea. Road to Hell und Shocking Blue habe ich auch für Sie.
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4: Eine gute Zeit und einen schönen Vormittag wünscht das Montagsteam von Radio Tirol.

0: große Musikkünstler Hubert von Geusern. Übrigens am 10. April live zu sehen im Innsbrucker Kongress. Also erst nächstes Jahr. Der Montagnachmittag, schon wieder sommerverdächtig. Immerhin Ende September. Bis zu 27 Grad heute, bis zu 28 morgen. Und wer keine Zeit hat zum Wandern heute, weil das ist jetzt wirklich perfekt, der hüpft vielleicht heute noch mal ins Wasser. Schlüpft noch mal in die Badehose, den Bikini, oder nicht?
1: Ich freue mich jeden Tag, wie das Wetter so ist. Ich passe mich an.
2: Das bedeutet, Bikini geht sich noch einmal aus?
1: Bikini? Also eigentlich nicht. Nein, es ist schon herbstlich, aber für Bikini, nein, nein.
3: Ich muss leider arbeiten. Aber am Sonntag ein Besuch bei meiner Tochter in der Schweiz und dann gehen wir halt ein bisschen im See spazieren, ohne Bikini.
4: Nein, ich bin jetzt eigentlich schon im Pulli- und lange Hose-Fieber. Also jetzt nicht mehr schwimmen, höchstens Volleyball, aber mehr eigentlich nicht mehr, nein. Ich freue mich jetzt schon auf Skifahren. Ja, ich freue mich jetzt echt auf Skifahren langsam, ja.
0: Skifahren, so, so. Das können wir noch nicht anbieten. Wir hoffen aber auf einen niederschlagsreichen Winter für unsere Trinkwasserreserven. Ja, und natürlich für den Pistenspaß.
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0: Musiker aus Bella Italia, Pupo, hier bei uns in Radio Tirol. Es ist 11:30 geworden, wir schauen wieder auf die Straßen in Tirol, gleich ins Unterland vor dem Autobahngrenzübergang Kufstein-Kiefersfelden. Warten Sie derzeit 10 Minuten bei der Ausreise nach Deutschland. Gute und sichere Fahrt.
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2: Mit Helena Fröhlich, angenehmen Vormittag. In der Gemeinde Natters ist bei einer routinemäßigen Untersuchung des Trinkwassers eine mikrobiologische Verunreinigung festgestellt worden. Das Leitungswasser soll daher zum Trinken, zum Kochen und zum Zähneputzen abgekocht werden. Die Gemeinde Natters arbeite mit Hochdruck daran, die normale Trinkwasserversorgung wiederherzustellen, wie es hieß. Man werde die Bevölkerung umgehend informieren, wenn es Änderungen gibt. Diese Woche findet in Innsbruck erneut ein Prozess mit prominenter Beteiligung statt. Der deutsche Schauspieler Jimmy Blue Ochsenknecht muss sich am Landesgericht Innsbruck erneut wegen des Vorwurfs des schweren Betruges verantworten. Zuvor war der Prozess gegen ihn mit einer Diversion erledigt worden. Die Staatsanwaltschaft hat aber dagegen berufen. Alexander Wieder und Roman Wagner berichten.
3: Wegen einer nicht bezahlten Rechnung von knapp 14.000 Euro bei einem Hotel in Kirchberg musste Jimmy Blue Ochsenknecht bereits im August 2025 vor Gericht. Dem 35-jährigen Schauspieler wurde statt einer Verurteilung ein Bußgeld auferlegt, das er in Raten zu zahlen hatte. Gegen diese diversionelle Erledigung hatte die Staatsanwaltschaft erfolgreich berufen, weshalb der Prozess am Donnerstag am Landesgericht Innsbruck fortgesetzt werden muss. Ochsenknecht fehlte es laut dem Berufungsgericht an der Einsicht des Unrechts seiner Tat, die aber Voraussetzung für eine Diversion ist. Im Falle einer Verurteilung drohen dem Deutschen bis zu 3 Jahre Haft.
2: Eine 76-Jährige hat gestern Nachmittag in der Erlach-Galerie in Hopfgarten in Osttirol aus unbekannter Ursache die Kontrolle über ihr Auto verloren, ist auf die Gegenfahrbahn gekommen und anschließend gegen eine Betonsäule gekracht. Die Niederländerin wurde von der Feuerwehr aus dem Auto geborgen, berichtet die Polizei. Sie wurde mit dem Rettungshubschrauber in die Klinik Innsbruck eingeliefert. Die Medizin-Uni Innsbruck bekommt ein neues anatomisches Zentrum. Dafür wird das bisherige Institut großzügig erweitert, ohne dass man oberirdisch viel bemerken wird, berichtet Stefan Lindner.
4: Das altehrwürdige Institut der Anatomie in Innsbruck platzt schon lang aus allen Nähten. Und das nicht nur, weil jedes Semester hunderte Studierende dort den Aufbau des menschlichen Körpers vermittelt bekommen, sondern auch, weil die Anatomie als wichtiges Zentrum für die Fort- und Weiterbildung von Ärzten aus dem In- und Ausland gilt. Dort können beispielsweise neue Operationsmethoden entwickelt und auch ausprobiert werden. Um den steigenden Anforderungen gerecht zu werden, technisch wie räumlich, sind umfangreiche Bauarbeiten geplant. Der größte Teil passiert unterirdisch am Platz zwischen Anatomie und Gerichtsmedizin. Baustart ist jetzt im Herbst.
0: Der Blick auf das Wetter in Tirol. Ein herrlicher Spätsommer und es bleibt da mehr oder ein bisschen weniger die ganze Woche so. Mittwoch, Donnerstag, ein paar Wolken sind da unterwegs, aber heute und morgen ein Traum. Bis zu 27, 28 Grad. Den 30er dürften wir aber nicht mehr schaffen, aber den brauchen wir jetzt auch nicht Ende September. In St. Leonhard derzeit noch 11 Grad. Das ist noch ein bisschen frisch, aber auch dort werden die Temperaturen steigen. In Lienz haben wir 16 Grad, in Jenbach 17 und 18 Grad haben wir derzeit in Innsbruck und in Reutte.

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0: Es war am Samstag, es war 9.56 Uhr, der Sebastian Possart weiß das ganz genau, gell?
1: Ja, wir waren während dem Erdbeben mit der Stärke von 3,8 gerade im Studio, wo wir jetzt auch miteinander reden, Britta. Ja. Kollege Markus Feicht, der war gerade dran, das Studio zu übernehmen und wir stehen da und plötzlich macht es diesen nicht zuzuordnenden Knall kurz und plötzlich... Wir haben ein Studio, das ist aus Beton gebaut und plötzlich knarrt es über uns, wie wenn irgendwas ganz Schlimmes passiert. Und der Markus und ich, wir haben beide instinktiv irgendwie so die Hände über unseren Kopf gegeben. Mhm. Und das war dann zum ersten Mal ein Erdbeben in Tirol, das ich miterlebt habe, wo ich mir gesagt habe, okay, das war jetzt ein bisschen intensiver. Und wir haben, du siehst da drüben den Kleiderständer, da hängt symbolisch ein Kleiderbügel. Ja, und der hat wirklich noch 20 Sekunden später gewackelt, weil der ins Schwingen gekommen ist.
0: Mhm. Du weißt aber schon, also wenn man die Hände über den Kopf hält, das nutzt meistens, also wenn was passieren würde, nicht wahnsinnig viel. Vielleicht unter den Tisch, ne? Unter den Tisch oder unter dem Türstock.
1: Genau, genau. Wir reden in Tirol am Wort auf jeden Fall zum Beispiel darüber, wie soll man denn reagieren, wenn ein Erdbeben kommt? Wie schaut es eigentlich in der historischen Geschichte aus? Tirol zählt ja zu den seismisch aktivsten Regionen Österreichs und vor über 300 Jahren hat es ja einige sehr schwere Erdbeben gegeben. Mhm. Wir fragen nach, wie sind wir gerüstet, wenn jetzt ein größeres Erdbeben kommen soll? Und kann man überhaupt irgendwie sagen, kommt da jetzt was auf uns zu, was vielleicht wieder neue Dinge bringt? Also Thema bei Tirol am Wort, das Erdbeben.
0: Ja, da tust du uns aber nicht schier machen.
1: Bitte. Nein, ja. Aber wir wollen wissen, wie haben Sie dieses Erdbeben am Samstag erlebt, um kurz vor 10? Sie können jetzt schon anrufen, 0800 22 69 22. Wie haben Sie reagiert? Haben Sie Angst gehabt? Ist irgendwas passiert bei Ihnen? Wir wollen es wissen und freuen uns über Ihren Anruf.
0: Danke.

0: Die Franziskuskirche in Hall-Schöneck liegt im Osten der Stadt Hall. Die moderne Pfarrkirche entstand nach den Plänen der heimischen Architekten Ernst Blim und Helmut Dreger. Mit ihren ruhigen, klaren Linien fügt sie sich städtebaulich gut in das Wohngebiet ein. Die Deckengestaltung vermittelt den Eindruck vom Zelt Gottes auf Erden, aber auch einer Zusammenfassung der Gemeinde um den Altar. Das große, aus dem 17. Jahrhundert stammende Kreuz und der bronzene Tabernakel bilden den Brennpunkt der mit weißem Marmor verkleideten Altarwand. Im freistehenden Glockenturm hängt das Geläute von St. Franziskus, das erst 1990 in Innsbruck gegossen wurde.
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2: Herzlich willkommen zum Mittagsjournal heute mit diesen Themen. In der SPÖ geht die Führungsdebatte weiter. Die Reaktionen in der Partei sind bisher allerdings zurückhaltend. Ein Polizeieinsatz hat die Südbahnstrecke zwischen der Steiermark und Wien am Vormittag lahmgelegt. Und der deutsche Fußball steckt weiter in der Krise. Aus dem Journalstudio begrüßt Sie Andreas Lechner. In der SPÖ hat Gerhard Zeiler eine neue Obmann-Debatte ausgelöst. Der Medienmanager will Parteichef Andreas Babler ablösen. In der SPÖ herrscht zu Zeilers Vorstoß bisher allerdings sehr viel Zurückhaltung. Astrid Petermann aus der ORF-Innenpolitik-Redaktion, was sagt die SPÖ jetzt zur Obmann-Debatte?
3: Ja, viele SPÖlerinnen und SPÖler wollen heute nicht vor dem Mikrofon auftreten. Infos nur im Hintergrund, heißt es da. Man wolle der Partei nicht schaden, aber auch man wolle nicht die erste Person sein, die den Parteichef öffentlich anzählt. SPÖ-Clubchef Philipp Kucher sagt, er stehe hinter Parteichef Andreas Babler und er wolle keine Personaldebatten befeuern.
2: Und wie wirkt sich die Führungsdebatte auf die Koalition aus?
3: Ja, von ÖVP und NEOS heißt es da, es sei die Sache der SPÖ, wie sie ihr Team aufstelle. Das sei eine Frage, die die SPÖ intern klären müsse. NEOS-Clubchef Yannick Schetti zum Beispiel sagt mit einem Augenzwinkern, Personaldebatten seien immer interessanter, wenn sie nicht in der eigenen Partei stattfinden. Aber die Botschaft ist hier und heute, die Regierung müsse jetzt Probleme lösen, müsse für die Menschen arbeiten. Der Bundeskanzler hat ja den sogenannten Herbst der Ergebnisse ausgerufen und da versucht man jetzt, einige Themen zu setzen.
2: Berichtet Astrid Petermann. In Österreich werden laut Umweltorganisation WWF täglich mehr als 3000 Tonnen Lebensmittel verschwendet. Mehr als die Hälfte der Menge fällt in Privathaushalten an. Aus diesem Grund fordert der WWF von der Politik jetzt verbindliche Reduktionsziele entlang der Versorgungskette, wie es heißt, sowie bessere Bedingungen für Lebensmittelspenden. Ein großer Polizeieinsatz hat am Vormittag die Südbahnstrecke zwischen Mürzzuschlag und Wien lahmgelegt. Laut Innenministerium lag eine, Zitat, vage Bombendrohung vor. Katrin Erhardt mit den Einzelheiten.
4: Das Mail mit der vagen Bombendrohung ist in der Nacht an mehrere Institutionen gegangen. Das komme fast täglich vor, versucht man im Innenministerium zu relativieren. Da die Südbahnstrecke kritische Infrastruktur sei, sind aber am Vormittag Bahnhöfe und Gleisanlagen von Einsatzkräften abgegangen worden. Der Zugbetrieb sei aufgrund des Polizeieinsatzes nur kurz eingeschränkt gewesen, so ein Sprecher des Innenministeriums. Den Fahrgästen könne aber weiterhin verstärkte Polizeipräsenz auffallen. Die ÖBB bestätigen, dass es zwischen Wien-Meidling und Mürzzuschlag etwa eine Stunde lang einige Zugausfälle gegeben habe. Seit 11 Uhr fahren aber alle Züge wieder im Takt.
2: Der deutsche Fußball steckt weiter in der Krise und Bundestrainer Jürgen Klopp steht nach seinem zweiten Spiel ohne Sieg bereits in der Kritik. ORF-Sportreporter Mario Walli.
5: 1:1 in den Niederlanden, 0:1 zu Hause gegen Griechenland. So schlecht wie Jürgen Klopp war noch kein deutscher Teamchef ins Amt gestartet. Bei der Schlappe gegen die Griechen in Augsburg waren Pfiffe im Publikum zu hören. Der große Hoffnungsträger Klopp fordert Geduld ein.
6: Die Euphorie in Deutschland war riesig. Wenn sie jetzt weg ist, dann tut mir das echt sehr leid. Aber im Camp hilft uns Euphorie nicht. Die Stimmung untereinander war top.
5: Klopp, der gegen Griechenland den zweiten Teil seines Riesenkaders aufgeboten hat, stellt sich schützend vor seine Mannschaft.
6: Aus der Woche kann ich wahnsinnig viel Positives mitnehmen, das bei mir in meiner persönlichen Wertung genauso eingeht, aus dem Spiel nicht.
5: Zufrieden mit Spielern und Ergebnis will Klopp am Donnerstag sein. Da geht es in München gegen Serbien, diesmal wieder mit dem ersten Teil des 44-Mann-Kaders.
2: Das war das Mittagsjournal mit Andreas Lechner.
7: Sonne,
3: Temperatur über Tirol?
7: Ja, blauer Himmel, nichts was stört, außer es stört sie die Sonne. Und das bleibt auch so morgen auch noch. Da können wir nach Dienstschluss vielleicht noch ein bisschen so tun, als wären wir noch im Urlaub. Derzeit rund um 15 Grad. Sicher unterwegs mit dem Radio Tirol Verkehrsservice. Schauen wir gleich auf die Zillertalstraße. Talauswärts, Vorstraß vor dem Breitfalltunnel wird der Verkehr blockweise abgefertigt. Und vor dem Autobahngrenzübergang Kufstein-Kiefersfelden warten Sie derzeit 10 Minuten bei der Ausreise nach Deutschland. Wir wünschen eine gute Fahrt, eine gute Mittagsstunde mit Alice. 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
1: Ja, Zugbegleiterinnen und Begleiter sind laut einer aktuellen Umfrage des österreichischen Gewerkschaftsbunds immer häufiger verbaler und körperlicher Gewalt ausgesetzt. 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

0: Anita Tikaram hier bei uns in Radio Tirol. Es ist 12:30 und wir schauen auf die Straßen in Tirol, gleich auf die B169, die Zillertalstraße, talauswärts vor Straß. Vor dem Brettfalltunnel wird der Verkehr blockweise abgefertigt. Und die B189, die Mirminger Straße vor Obsteig Richtung Imst vor einer Baustelle, 1,5 Kilometer Stau. Wir bitten hier um Geduld und eine gute Fahrt.
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2: In einem Seniorenheim in Silz ist eine mutmaßliche Diebin auf frischer Tat ertappt worden. Nach einer Komplizin wird derzeit gefahndet. Flache Batterien als Gefahr für Kinder. Nach einem aktuellen Fall warnen die Tirol-Kliniken jetzt vor dem Verschlucken. Und das Wetter bleibt heute und in den nächsten Tagen in ganz Tirol sonnig und spätsommerlich warm, mit Temperaturen bis zu 27 Grad.
1: Im Studio Benedikt Kapferer.
2: Angenehme Mittagszeit. Durch das beherzte Eingreifen von engagierten Mitarbeiterinnen und Mitarbeitern ist es gestern gelungen, eine Diebin im Altersheim in Silz zu schnappen. Die 21-jährige Rumänin ist zwei Pflegerinnen aufgefallen. Katharina Kramer berichtet.
3: Rund 30 Bewohnerinnen und Bewohner leben im Altersheim Silz. Die Mitarbeiterinnen und Mitarbeiter kennen so gut wie jeden Besucher. Ein fremdes Gesicht fällt da auf. Und genau das wird der mutmaßlichen Diebin zum Verhängnis. Zwei Pflegerinnen sprechen die 21-jährige Rumänin an. Diese sagt auf Englisch, sie wolle ihre Großmutter Maria besuchen, heißt es von Seiten der Polizei Ötz. Die Pflegerinnen wissen gleich, dass das nicht stimmen kann, entdecken Goldketten und Ringe bei der Frau und halten sie fest. Diese wehrt sich mit Händen und Füßen, tritt mit voller Kraft um sich. Mit Hilfe einer weiteren Mitarbeiterin und des Kochs gelingt es, die mutmaßliche Diebin bis zum Eintreffen der Polizei in Schach zu halten. Noch ist unklar, ob der ganze Schmuck und auch das bei der Frau gefundene Bargeld aus dem Altersheim in Silz stammen. Das wird derzeit noch ermittelt. Die Frau ist jetzt in der Justizanstalt Innsbruck. Nachdem Gewalt im Spiel ist, spricht man bei der Polizei von räuberischem Diebstahl. Eine weitere unbekannte Frau, eine mögliche Komplizin, wird gestern ebenfalls im Altersheim in Silz gesehen. Sie ist auf der Flucht.
2: Der Gewerkschaftsbund Tirol und die Gewerkschaft WIDA schlagen heute Alarm. Die Berufsgruppe der Zugbegleiterinnen und Zugbegleiter ist laut einer tirolweiten Erhebung des ÖGB enormen Arbeitsbelastungen ausgesetzt. Körperliche und verbale Angriffe durch Fahrgäste sind dabei nur die Spitze des Eisbergs. Dauerstress und ein Gefühl der Unsicherheit führen dazu, dass jeder fünfte Befragte angibt, den Job in 2 Jahren nicht mehr ausüben zu wollen. Aktuell gibt es 200 Zugbegleiter im öffentlichen Nahverkehr in Tirol und es wird laufend Personal gesucht. Als ein erster Schritt sei es dringend notwendig, die Gewaltvorfälle sichtbar zu machen, sagt ÖGB-Vorsitzende Sonja Föger-Kalschmid bei einem Pressetermin heute Vormittag in Innsbruck.
4: Das Ganze ist unfassbar. Weil man muss bedenken, Menschen während der Ausübung ihrer beruflichen Tätigkeit sind Anöbelungen, Anfeindungen, körperlichen Übergriffen ausgesetzt. Was passiert, wenn man solche Arbeitsbedingungen hat? Das kommt zu psychischen, physischen Belastungen bis zum Burnout. Es gibt zum Beispiel bei Übergriffen dieses posttraumatische Belastungssyndrom. Und wenn wir jetzt denken, dass die Zugbegleiterinnen und Zugbegleiter eine Schlüsselposition in unserem öffentlichen Verkehr darstellen, dann braucht es diesbezüglich massive Veränderungen und Verbesserungen der Arbeitsbedingungen.
2: Sagt ÖGB-Vorsitzende Sonja Föger-Kalschmid. Darüber hinaus haben ÖBB, Gewerkschaft und Wirtschaftskammer einen 10-Punkte-Plan zum besseren Schutz für Zugbegleiterinnen und Zugbegleiter ausgearbeitet. Die Gewerkschaft fordert eine zeitnahe Umsetzung. Sie stecken in Fernbedienungen, LED-Lichtern und auch Spielzeugen. Kleine, flache Knopfbatterien. Für Kleinkinder können sie lebensbedrohlich werden, wenn sie verschluckt werden. An der Klinik Innsbruck hat es in den vergangenen 10 Jahren konkret 18 solcher Fälle gegeben. Zuletzt auch einen Akutfall mit einem 2-jährigen Kind. Jetzt möchte die Klinik auf das oft übersehene Risiko aufmerksam machen. Anna Unterleitner und Georg Oberhammer berichten.
5: Kleine Batterien, großes Risiko. Verschluckt ein Kleinkind eine Knopfbatterie, kann das drastische Folgen haben, schlägt heute die Innsbrucker Klinik Alarm. Österreichweit nehmen Notfälle zu, heißt es. Erst vor kurzem musste deshalb ein 2-jähriges Kind in Innsbruck behandelt werden. Welche Folgen ein Verschlucken mit sich bringt, erklärt Stefan Schneeberger, Direktor der Innsbrucker Uniklinik für Chirurgie.
6: Es können Verätzungen bzw. thermische Schäden im Rachen, in der Speiseröhre und im Magen-Darm-Trakt passieren. Besonders schwer Schwerwiegend sind die, wenn sie dann letztlich zu einem Durchbruch an den jeweiligen Organen führen. Die können akut lebensbedrohlich sein und langfristig Schäden hinterlassen.
5: Durch die Narbenbildung im Magen könne es auch im späteren Leben zu Darmschäden kommen. Besonders problematisch sei es, wenn eine Batterie länger an einer Stelle bleibt, es also keinen Durchfluss mehr gibt. Die zunehmenden Fälle seien jedenfalls darauf zurückzuführen, dass es immer mehr Spielzeug mit solchen Knopfbatterien gibt. Das sollten Eltern im Hinterkopf haben, erklärt Benedikt Hofauer, Direktor der Innsbrucker Universitätsklinik für Hals-, Nasen- und Ohrenheilkunde.
7: Ja, ich glaube, ganz wichtig ist, dass man sich dieses Problems prinzipiell bewusst wird und sensibilisiert ist, dass Knopfbatterien besondere Fremdkörper darstellen und dass man entsprechende Vorsorgemaßnahmen zu Hause treffen sollte. Das heißt, Batteriefächer von Hörbüchern beispielsweise gut sichern, Knopfbatterien außerhalb der Reichweite von Kindern aufbewahren und auch vermeintlich leere Knopfbatterien nicht zugänglich für Kinder aufbewahren und entsprechend besorgen.
5: Falls es zu einem Verschlucken kommt, soll man unbedingt den Notruf wählen oder jedenfalls sofort ärztliche Hilfe in Anspruch nehmen.
2: Und wir bleiben noch bei der Medizin. Operieren lernen und neue Operationsmethoden erforschen. Das ist neben der Ausbildung von Studierenden eine zentrale Aufgabe der Anatomie in Innsbruck. Weil diese aus allen Nähten platzt, wird jetzt aufwendig erweitert. Zum größten Teil unterirdisch. Stefan Lindner.
8: Der Aufbau
2: der Forschen, das ist neben der Ausbildung von Studierenden eine zentrale Aufgabe der Anatomie in Innsbruck. Weil diese aus allen Nähten platzt, wird jetzt aufwendig erweitert. Zum größten Teil unterirdisch. Stefan Lindner.
8: Der Aufbau des menschlichen Körpers,

0: dann minimalinvasive neue Zugangsmethoden entwickeln, das Ganze dann üben an der Körperspende. Also sprich, wir verbinden einfach Forschung und Lehre für unsere Patientinnen dann direkt hier auf der Anatomie. Und wenn wir das dann hier erforscht haben, kann man das Zug um Zug sehr schnell in der Klinik dann anwenden und das zum Wohle der Tiroler Bevölkerung einsetzen.
1: Die Nachfrage nach solchen Operationskursen ist enorm. Deshalb wird das Anatomische Institut in der Müllerstraße jetzt um rund 7 Millionen Euro ausgebaut. Weil denkmalgeschützt erfolgt die Erweiterung unterirdisch. Auf 700 Quadratmeter entstehen neue Sezier- und Hörsäle. Notwendig ist die Erweiterung auch, weil viele Menschen ihren Körper der Wissenschaft zur Verfügung stellen, so Konczake.
0: Also mit Wien, Graz und Innsbruck haben wir sehr viele Anfragen für die Körperspende. Es ist international nicht mehr, sagen wir mal, üblich oder teilweise auch gesetzlich gar nicht verankert, ein Körperspendeprogramm zu haben. Und deswegen sind wir eigentlich sehr dankbar, dass die Tiroler Bevölkerung das immer noch annimmt und sich zur Verfügung stellt für die Wissenschaft und für die Lehre.
1: Jetzt im Herbst beginnen die Bauarbeiten, die neben dem laufenden Betrieb stattfinden werden. Bauherr ist die Bundesimmobiliengesellschaft. Die Planung wurde an ein Innsbrucker Planungsbüro vergeben. In Betrieb gehen kann das neue anatomische Trainingszentrum in gut 2 Jahren.
2: Und gleich ist es 12.38 Uhr. Wir schauen weiter zum Wetter.
3: Strahlend geht's weiter durch den Nachmittag. Sommerlich mit Temperaturen bis zu 27 Grad. Kein Wölkchen am Himmel. Auch morgen noch so ein Traumtagele. Aber immer sehr frisch in der Früh, also herbstlich frisch und dann am Nachmittag richtig sommerlich. Man kann sagen, bis Freitag geht's so weiter. Ab dann wird's instabiler und das auch übers Wochenende. Derzeit in St. Leonhard 19 Grad, in Lienz 18. In Jenbach haben wir 20 Grad und in Innsbruck und Reute jeweils 21 Grad. Also es geht in die richtige Richtung. Eine gute Mittagszeit wünscht das Team von Radio Tirol.

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1: Beschäftigte finanzieren sich ihre Pension fast zu 100% selbst. 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
4: Im Studio Andreas Lechner. Die SPÖ bleibt nach der Ankündigung von Medienmanager Gerhard Zeiler für den Parteivorsitz zur Verfügung zu stehen in Schockstarre. Denn auch nach der heutigen Clubsitzung wollte sich kein Mandatar in die eine oder andere Richtung deklarieren, berichtet im Parlament Felix Nowak.
5: Wer soll die SPÖ künftig führen? Auf diese Frage gibt es heute keine klare Antwort. Zumindest nicht vor den ORF-Mikrofonen, sagt der Abgeordnete Maximilian Köllner.
6: Dazu eine klare Meinung, aber die sage ich sicher nicht vor den Medien.
7: Ich glaube, es ist wirklich gescheit, das im Wohnzimmer weiter zu beraten. Vielen Dank.
5: Meint auch Gewerkschafter Josef Muchitsch. Man beschäftige sich weniger mit Personaldebatten, sondern vielmehr mit Inhalten. Das ist heute immer wieder zu hören.
8: Wir haben heute die Spritpreisbremse und auf das fokussiere mich, das habe ich verhandeln dürfen.
5: Aber Herr Zeiler, wäre das eine Option für die Spitze der SPÖ?
8: Ich diskutiere das heute nicht,
5: sagt etwa Energiesprecher Alois Schroll, und auch der Finanzminister verweist auf Erfolge der Regierungsarbeit.
9: Wir beweisen täglich, dass wir hohe Wirtschaftskompetenz haben,
5: sagt Markus Materbauer, wohl auch mit Blick auf Zeilers gestrige Kritik an eben jenem Bereich. Babler habe Materbauer in die Regierung geholt, dort arbeite man jetzt erfolgreich zusammen.
4: Die Verteidigungsminister der EU beraten heute in Brüssel unter anderem darüber, wie die Ukraine mit mehr Raketen des US-Luftabwehrsystems Patriot ausgestattet werden kann. Ein Vorschlag sieht vor, dass Mitgliedstaaten ihren Platz auf der Warteliste für Bestellungen mit der Ukraine tauschen. Die EU-Außenbeauftragte Kaja Kallas warnt indes vor weiteren russischen Sabotageakten in Europa. Geheimdienstinformationen würden zeigen, dass Russland weitere Sabotageakte und Angriffe gegen Europas Demokratie plane, so Kallas. In Großbritannien hat die Antiterroreinheit Ermittlungen eingeleitet. Auslöser war ein Vorfall unweit der britischen Militärbasis Fairford im Südwesten von England, bei dem am Wochenende 5 Verdächtige festgenommen worden sind. Den 5 Männern wird vorgeworfen, gegen das Sprengstoffgesetz verstoßen und einen Terrorakt geplant zu haben. Matthias Humpelstetter mit den Einzelheiten.
10: Großeinsatz im kleinen Dorf Wayford, 3 Kilometer vom Luftwaffenstützpunkt Fairford entfernt. Sprengstoffexperten untersuchen mehrere Fahrzeuge. Dutzende Haushalte werden evakuiert, Menschen mitten in der Nacht in ihren Pyjamas aus ihren Häusern geholt. Zuvor war bei der Polizei ein Notruf eingegangen. Eine Frau hat mehrere verdächtige Fahrzeuge und Männer in Masken bemerkt. Ob ihr Anruf den Einsatz ausgelöst hat, ist unklar. Fest steht, den 5 Festgenommenen wird inzwischen vorgeworfen, einen Terrorakt geplant gehabt zu haben. Ebenso unklar ist, ob die Verdächtigen im Zusammenhang mit einem Staat oder einer Organisation stehen. Spekuliert wird etwa, ob der Iran involviert sein könnte. Die Luftwaffenbasis Fairford war im März von den USA für Lufteinsätze im Iran genutzt worden.
4: In Schweden ist die Regierungsbildung gescheitert. Die Vorsitzende der schwedischen Sozialdemokraten, Magdalena Andersson, hat die Sondierungsgespräche ihrer Partei vor kurzem für gescheitert erklärt. Es gebe keine Möglichkeit zur Regierungsbildung, sagte Andersson. Das waren die Nachrichten mit Andreas Lechner.
11: Das Gold des Herbstes hat sich über unser Land gelegt. Die Sonne lacht vom Himmel und warm ist es. Und ein bisschen wärmer wird es noch, bis zu 27 Grad. Das ist der Montag in Radio Tirol, der 28. 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Sicher unterwegs mit dem Radio Tirol Verkehrsservice. Ganz aktuelle Meldung, da hat es einen Unfall gegeben mit einem LKW auf der Kramsacher Straße, der L47, und zwar zwischen Brixleck und Kramsach. Da ist jetzt die Straße gesperrt worden. Ausweichen können Sie etwa über die Interlautobahn. Und die Zillertalstraße, talauswärts vor Straß, die Blockabfertigung vor dem Brettfalltunnel, die ist wieder aufgehoben worden. Gute und sichere Fahrt wünschen wir. Neue Woche, neues Team. Heute eine Gruppe von Arbeitskollegen, die den Hauptteil der Arbeit für heuer schon hinter sich hat. Man bereitet sich auf das nächste Jahr schon vor, heißt es. Ob die alle jetzt endlich auch einmal durchschnaufen dürfen und vielleicht sogar in den Urlaub fahren dürfen oder schon noch was zu tun haben, nacharbeiten, das frage ich gleich nach. Wir schicken Ihnen gute Vibes mit Eva David.
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11: Schönen Nachmittag wünschen wir.

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0: wirklich gut aufgelegt sein. Alle Achtung in Radio Tirol.
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0: Wenn jemand eine Reise tut, so kann er was erzählen, heißt es. Und wenn jemand eine Reise plant, dann sicher auch. Hallo, die Irmi Deschauer, die Leiterin des Reisebüros TUI im Silpark.
2: Hallo, grüß dich.
0: Ihr habt wirklich die Hauptarbeit des Jahres schon hinter euch gebracht, nämlich den ganzen Sommer. Ist alles gut gegangen?
2: Alles bestens, wir sind total zufrieden, wir haben unser Ziel erreicht und das verdanke ich natürlich hauptsächlich auch meinem tollen Team.
0: Ja, die Hitzewellen, die Erdbeben, die Waldbrände, Unwetter ja, im Ausland, wo immer. Also die Reisebranche ist sicher keine leichte. Ihr seid zu sechst im Büro, da ist sicher monatelang Druck, stelle ich mir vor, und wehe, der Kunde ist nicht zufrieden. Wie kommt es denn ihr gut über diese Zeit? Also wie gut kommt ihr zusammen und was macht ihr dafür als Team?
2: Wir motivieren uns untereinander, wir haben Respekt. Und natürlich hören wir uns auch zu. Und ich glaube, dass das unser Erfolgserlebnis ist. Ich bin sehr stolz auf mein Team. Sie sind engagiert, sie sind motiviert. Sie haben eine große Leidenschaft. Jeder hat seine eigene Reiseerfahrung, sein eigenes Fachwissen und natürlich auch die Persönlichkeit. Und diese Vielfalt macht uns stark und ermöglicht es uns, für jeden von unseren Kunden die passende Reise zu finden. Und nach der Saison ist natürlich vor der Saison. Und wir stehen jetzt eigentlich schon in den Startlöchern, den nächsten Sommer zu buchen. Also spätestens im November geht's dann los und da freuen wir uns schon drauf.
0: Wow, unser Team des Tages, die Mitarbeiterinnen und ein Mitarbeiter des TUI Reisebüros. Kommt ihr jetzt vielleicht einmal selber dazu, Urlaub zu machen?
2: Wir kommen eigentlich das ganze Jahr dazu, Urlaub zu machen. Dadurch, dass wir uns gut aufeinander abstimmen, bestimmte Reiseziele bereist man im Frühjahr, die anderen im Herbst. Dann haben wir natürlich auch Muttis dabei, die sind dann eher im Sommer auf dem Weg. Wir schauen uns natürlich auch viel für unsere Kunden an. Wir sind auch auf Dienstreise. Jeder darf einmal im Jahr unterwegs sein. Und so kommen wir eigentlich gut übers Jahr.
0: Das ist ein toller Job. Von uns für euch die Amy Winehouse, Elvis Presley und Survivor. Danke, liebe Irmi. Alles Gute an euch. Und ja, der nächste Sommer kommt bestimmt. So ist es.
2: Ja, wir freuen uns drauf. Vielen Dank.
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0: Antonello Venditti hier bei uns in Radio Tirol. Es ist 2:30 geworden und ich habe die gute Nachricht für Sie, für die Kramsacher Straße zwischen Brixlegg und Kramsach. Die Sperre ist aufgehoben und die Unfallstelle ist geräumt. Eine gute und vor allem eine sichere Fahrt wünschen wir.
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2: Mit Benedikt Kapferer. Schönen Nachmittag. Die Bevölkerung der Gemeinde Natters muss aktuell das Trinkwasser abkochen. Bei einer routinemäßigen Kontrolle ist eine Verunreinigung festgestellt worden. Katharina Kramer berichtet.
3: Auf der Homepage der Gemeinde kann man nachlesen, dass es sich um eine mikrobiologische Verunreinigung des Trinkwassers handelt. Im Klartext heißt das laut Bürgermeister Marco Mösel, es sind Fäkalbakterien im Trinkwasser von Natters gefunden worden. Heute Abend soll es dazu noch eine Sitzung mit dem Gemeinderat und dem zuständigen Hygieneinstitut geben. Dabei werden weitere Schritte besprochen, sagt der Bürgermeister auf Anfrage des ORF Tirol. Das heißt für die Bevölkerung, das Leitungswasser muss bis auf weiteres mindestens 3 Minuten abgekocht werden. Und zwar vor dem Trinken, der Zubereitung von Speisen und auch zum Zähneputzen. Laut Bürgermeister ist die Verunreinigung zufällig bei einer routinemäßigen Kontrolle entdeckt worden. Solche Kontrollen mache jede Gemeinde jedes Jahr.
2: In einem Seniorenheim in Silz ist gestern Mittag eine mutmaßliche Diebin gestoppt worden. Mitarbeiterinnen und Mitarbeiter haben eine 21-jährige Rumänin im Gebäude angetroffen. Als sie angesprochen wurde, ließ sie Schmuck fallen und wollte flüchten. Die Frau konnte bis zum Eintreffen der Polizei festgehalten werden. Eine zweite, bislang unbekannte Frau ist entkommen. Bei der Festgenommenen wurden Bargeld und Schmuck sichergestellt. Mehrere Schmuckstücke konnten Bewohnern des Heims zugeordnet werden. Die 21-Jährige kam auf Anordnung der Staatsanwaltschaft in die Justizanstalt Innsbruck. Die Ermittlungen laufen. Und künstliche Intelligenz und Digitalisierung helfen zwar auch im Bereich der Anatomie, können aber die Körperspende nicht ersetzen. Das sagt der Direktor des Anatomischen Instituts in Innsbruck, Mario Konschake. Das Institut bildet jährlich nicht nur hunderte Studierende aus, sondern ist auch ein Trainingszentrum für fertige Ärztinnen und Ärzte aus dem In- und Ausland. In diversen Kursen werden Operationstechniken vermittelt bzw. neue Methoden erforscht, sagt Konschake.
4: Das, was wir hier machen, ist, dass fertige Ärztinnen und Ärzte auf die Anatomie kommen, zum Beispiel dann minimalinvasive neue Zugangsmethoden entwickeln, das Ganze dann üben an der Körperspende. Also sprich, wir verbinden einfach Forschung und Lehre für unsere Patientinnen dann direkt hier auf der Anatomie. Und wenn wir das dann hier erforscht haben, kann man das Zug um Zug sehr schnell in der Klinik dann anwenden und das zum Wohle der Tiroler Bevölkerung einsetzen.
2: In den kommenden 2 Jahren wird das anatomische Trainingszentrum in Innsbruck erweitert. Rund 7 Millionen Euro wird der größtenteils unterirdische Zubau kosten.
0: Wie schön es draußen ist, das sehen Sie eh selber, wenn Sie beim Fenster rausschauen und die Temperaturen steigen noch weiter. In St. Leonhard haben wir derzeit 21 Grad, in Lienz 20, in Jenbach und in Innsbruck 22 und Reute und Tannheim gewinnen mit 24 Grad. Wir wünschen einen schönen Nachmittag.
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0: Und das ist Alphaville.

So klingt Radio Tirol am Montag. Und um kurz nach zwei geht es bei uns weiter mit Tirol am Wort, heute mit dem Sebastian Prossert. Und das Thema wird sein, Erdbeben. Wir haben ja am Samstag ein deutlich spürbares Erdbeben in Tirol gehabt. 3,8 auf der zehnteiligen Richterskala. Da hat es schon ganz ordentlich gewackelt. Und heute wieder im Übrigen 11.58 Uhr, allerdings nur mit einer Magnitude von 1,8. Also möglicherweise ist Ihnen ganz kurz was komisch vorgekommen. Wir sprechen mit Experten und bitten Sie auch anzurufen. Wie haben Sie dieses letzte Erdbeben erlebt oder ist Ihnen ein anderes noch in Erinnerung? Wir werden auch über Geschichtliches sprechen ab 14 Uhr in Tirol am Wort, hier in Radio Tirol. Und ich wünsche Ihnen jetzt einen schönen Nachmittag.

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1: Im Studio Andreas Lechner. Im Parlament findet heute eine Sondersitzung des Nationalrats statt. Es geht um den Beschluss der sogenannten Spritpreisbremse. Die Mineralölsteuer wird gesenkt und die Margen der Treibstofffirmen werden begrenzt. Peter Dasser im Parlament, was erhofft sich die Regierung?
2: Also die Regierungsparteien, die hoffen vor allem, dass diese Spritpreisbremse die Inflationsrate in Österreich bremsen kann. Denn hohe Preise für Benzin und Diesel, die sind ja nicht nur ein Problem für Autofahrer, sondern das kann in Folge dann allgemein die Preise nach oben treiben. Die Opposition, der ist diese Spritpreisbremse zu wenig. Die FPÖ, die will überhaupt niedrigere Steuern auf Energie. Und die Grünen, die fordern, dass es auch eine Preisbremse geben soll für Tickets im öffentlichen Verkehr.
1: Berichter Peter Dasser, um die jüngsten Preissteigerungen bei Benzin und Diesel zu dämpfen, soll sich durch die Spritpreisbremse neu eine Gesamtentlastung von mehr als 12 Cent pro Liter ergeben. In der SPÖ fallen auch heute die Reaktionen zum Plan von Medienmanager Gerhard Zeiler, SPÖ-Chef zu werden, zurückhaltend aus. Die meisten Mandatare wollen heute keine Stellungnahme abgeben. SPÖ-Klubobmann Philipp Kucher bekräftigte allerdings, dass er hinter Parteichef Andreas Babler stehe. Burgenlands Landeshauptmann Hans-Peter Doskozil betonte wiederum, Zeiler verfolge aus seiner Sicht eher den wirtschaftsliberalen Ansatz der SPÖ der 1990er Jahre. Daher müsse man jetzt abklären, ob damit eine blau-schwarze Bundesregierung verhindert werden könne. Der Papst beendet heute seine viertägige Frankreich-Reise. Nach Paris und Lourdes ist Leo XIV. Heute in die Stadt Metz an der französisch-deutschen Grenze gereist, um dort eine Rede zur europäischen Einigung zu halten. Ernst Kernmeier ist in Metz. Was hat denn der Papst gesagt?
3: Der Papst hat in diesem Zusammenhang natürlich vom Krieg in der Ukraine gesprochen. Als sinnloses Morden hat er das bezeichnet, was dort passiert, mit viel zu vielen Opfern jeden Tag. Und er hat vor allem Europa dazu aufgerufen, nach Frieden zu suchen und dabei alle Möglichkeiten auszuschöpfen, auch eigene Positionen aufzugeben. Er hat dabei an die europäische Einigung erinnert, an die Aussöhnung nach dem Zweiten Weltkrieg, vor allem zwischen Deutschland und Frankreich. Das ist auch der Grund, warum der Papst diese Rede hier in Metz in Lothringen halten wollte, in einer Stadt, die im Lauf der Geschichte mehrmals unter der Herrschaft des einen oder des anderen Landes war.
1: Berichtet Ernst Kernmeier in Metz. Das ungarische Parlament hat heute die Immunität von Ministerpräsident Peter Madia mit deutlicher Mehrheit aufgehoben. Madia steht im Mittelpunkt eines Ermittlungsverfahrens wegen Diebstahls und hat es selbst um die Aufhebung seiner Immunität gebeten, um sich der Justiz zu stellen. Der Vorfall, der zu den Ermittlungen geführt hat, hat sich vor 2 Jahren ereignet, als Madia einen Mann, der ihn ohne Erlaubnis filmte, das Handy abnahm und in die Donau warf. Später konnte das Gerät nach einem Einsatz von Polizeitauchern wieder funktionsfähig an den Besitzer zurückgegeben werden. Das waren die Nachrichten mit Andreas Lechner.
4: Und wir sind damit beim Radio Tirol Wetterservice. Traumhaftes spätsommerliches Wetter bei uns in ganz Tirol. Die Sonne scheint vom wolkenlosen Himmel. Dazu gibt es nur ein paar dünne Federwolken. Die Höchstwerte heute sehr erfreulich, 22 bis 27 Grad. Extrem mild der Nachmittag auch oben auf den Bergen. Auch morgen am Dienstag gibt es ruhiges Hochdruckwetter in ganz Tirol. Damit schauen wir noch zum Radio Tirol Verkehrsservice. Und da haben wir gute Nachrichten um 2:03. Es sind uns derzeit keine Störungen gemeldet, aber der Blick zum großen deutschen Ecke Autobahn A93 Richtung Kufstein zwischen Reichenhardt und Brandenburg, da gibt es aktuell eine Sperre wegen der Aufräumarbeiten nach einem Unfall mit 2 Lkw. Fahren Sie dort bitte vorsichtig an das Stauende heran. Wir wünschen eine gute und vor allem sichere Fahrt. Das ist Tirol am Wort am 28. September mit Sebastian Bossert. Und bei uns geht's heute um Erdbeben. Das, was am Samstag Innsbruck in aller mögliche Aufregung versetzt hat. Ja, 3,8 nach der Richterskala. Und viele Tirolerinnen und Tiroler haben das gespürt. Und wir reden in der nächsten Stunde darüber, warum gibt's bei uns in Tirol eigentlich Erdbeben? Was steht da vor uns? Und wie ist es Ihnen dabei ergangen?

0: Tirol am Wort heute mit dem Thema Die Erde bebt, weil mittlerweile hat man das Gefühl, alle paar Tage rumpelt es aktuell bei uns in Tirol. Die Gläser klirren plötzlich, Häuser wackeln sogar minimal, es grollt, weil die Erde bebt. Erik Berdagé aus dem Radio Tirol Team.
1: Ja, seit Juni gibt es eine kleine Serie an Beben im Raum Innsbruck, Telfs und Hall. Erst heute Mittag hat wieder die Erde gebebt, südöstlich von Innsbruck, Magnitude 1,8. Und am Samstag war das bisher stärkste Erdbeben mit einer Magnitude von 3,8. Wie haben Sie es erlebt?
2: Ich war gerade beim Frühstück und beim Zeitunglesen. Ich bin erschrocken, aber es war nicht so wild. Meine Frau ist viel mehr erschrocken.
3: Wenn ich gerade unten im Keller gekocht und nachher hat es halt einen Rumpler angegeben und gescheiden, dass es mal durchs Haus durchgefahren hat, es halt ein bisschen genackelt alles.
4: Dann haben halt die ganzen Teller zittern angefangen.
5: Wir waren auf der Skisprungschanze oben und unser Guide, der hat mal kurz gedacht, dass die Stufe unter sich wegbricht und dann ist er mal kurz geflüchtet. War ganz witzig.
0: War das eigentlich ein besonderes Erdbeben? Helmut Hausmann ist vom Erdbebendienst der GIOS4 in Wien. Die erste Frage vorweg, gibt es euch eigentlich auch in anderen Bundesländern oder woanders außer in Wien?
6: Nein, also der Erdbebendienst, die Zentrale ist nur in Wien. Wir haben natürlich in ganz Österreich Erdbebenstationen, die uns in Echtzeit Daten übermitteln. Und da haben wir zum Beispiel in Innsbruck eine Zwischenstation bei der Berufsfeuerwehr, die dann bestimmte Stationen bündelt und dann nach Wien schickt.
0: Wenn jetzt am Samstag um 4:04 so ein Erdbeben passiert, was passiert denn dann bei euch in der Zentrale? Wie kann man sich das vorstellen? Wie schnell geht dann irgendwie was los?
6: Es ist so, dass die Seismometer ständig aufzeichnen und uns ständig die Erschütterungsdaten nach Wien senden. Und da kommt es wenige Sekunden nach dem Beben zu einer Auswertung, zu einer automatischen und infolgedessen sehr rasch zu einer Alarmierung der Rufbereitschaft am Wochenende oder der Seismologen und Seismologinnen untertags.
0: Das, was auffallend war, wenn ein Erdbeben passiert, hätte man ja das Gefühl, dass das dann unmittelbar sofort auf eurer Homepage nachzulesen ist. Warum dauert das immer ein bisschen, bis die genaue Magnitude quasi feststeht, bis die dann online auch einsehbar ist?
6: Also im Normalfall sollte der Alarm in Österreich, bei österreichischen Beben, auch direkt auf der Homepage als ungeprüftes Erdbeben sichtbar sein. Und erst wenn es dann ausgewertet wurde, das kann ein paar Minuten dauern und dann wird auch die Meldung an die Medien abgesetzt, dann ist es sozusagen, wird das Ungeprüfte weggenommen und dann kann man es sofort sehen. Gleichzeitig bekommen wir schon hunderte Wahrnehmungsformulare, also wir haben knapp 2000 Formulare aus der Bevölkerung bekommen, wo wir dann auch in diesen Fällen eine grobe automatische Zusammenfassung geben lassen und das dann auch noch prüfen, ob das sein kann, was in der Bevölkerung uns meldet mit dem Szenario, das wir aufgrund der Daten ableiten.
0: Sagt Helmut Hausmann vom Erdbebendienst in Wien im Radio Tirol Interview. Stehen uns in Tirol jetzt eigentlich mehrere Erdbeben bevor? Kann es da eine Prognose geben? Und warum sind wir im Inntal speziell auf einer Erdbebenlinie? Das erzählt uns Helmut Hausmann gleich.

0: Sie hören Tirol am Wort, heute am 28. September. Und es war vor kurzem wieder soweit. Heute um circa 12:30 hat es in Innsbruck, südöstlich der Stadt, wieder ein Erdbeben in der Stärke von 1,8 gegeben. Wir nehmen dieses Thema als Anlass, weil am Samstag hat es ein relativ intensives Beben am Vormittag gegeben, um kurz vor 10, 3,8 Magnitude. In der Leitung ist jetzt Helmut Hausmann vom Erdbebendienst der Geosphere. Kann man sagen, wir sind derzeit mittendrin in einer Serie von Erdbeben in Tirol?
1: In dem Fall hat es schon dieses Jahr 80 Beben in dieser Region gegeben. Davon wurden aber nur 6 verspürt, und zwar alle im September. Man spürt in dieser Region ab Magnitude 2,0 in etwa Erdbeben.
0: Das heißt, wenn jetzt Menschen sagen, ich habe in letzter Zeit das Gefühl, dass es öfter zu spürbaren Erdbeben gekommen ist, dann können Sie das bestätigen aufgrund der Messungen?
1: Also ich kann bestätigen, dass das jetzt im September mehr gefühlte Beben waren, aber es ist jetzt aus unserer Sicht nichts Außergewöhnliches.
0: Jetzt grundsätzlich, Tirol liegt auf einem Erdbebengebiet, überhaupt wenn man Jahrhunderte zurückgeht. Kann man da jetzt irgendwelche Prognosen stellen? Sind das kleinere Erdbeben, wo vielleicht etwas Größeres wieder auf uns zukommt?
1: Es ist so, dass diese Stärke, Magnitude 3,8, in Tirol relativ häufig, ungefähr alle 5 Jahre vorkommt. Das ist also nichts Überraschendes für uns. Deswegen ist auch die ÖNAM, die Beschleunigungskarte, die notwendig ist, um sichere Erdbeben, sichere Gebäude zu richten. Da sind die Werte schon relativ gut, da ist gut vorgesorgt. Aber es gibt natürlich auch in der Vergangenheit schwere Gebäudeschäden, zum Beispiel 1670 und 1689, wo schwere Gebäudeschäden aufgetreten sind, auch mit Todesopfern in beiden Beben und mit einer Wiederkehrperiode von etwa 300, 400 Jahren kann natürlich so etwas wieder auftreten.
0: Aber in dem Sinn, Prognosen sind bei Erdbeben ja einfach nicht möglich, oder?
1: Genau, also diese Wiederkehrperioden können natürlich auch ein, zwei Perioden ausgelassen werden, statistisch, und dann passiert in einem kurzen Zeitraum 2 Katastrophen. Das war eben 1670 und 1689, wobei beim zweiten Beben dann schon die Gebäude vorgeschädigt waren. Also es kann eben auch dann in kurzer Zeit doppelt passieren und dann noch längere Zeit halt nicht.
0: Warum liegt denn Tirol auf einer Erdbebenzone?
1: Ja, also grundsätzlich bewegt sich die Adriatische Platte auf die europäische Platte nach Norden mit wenigen Millimetern im Jahr und wird dann im Bereich der Alpen stark abgebremst. Und hier hat es zum Beispiel, sieht man noch in der Struktur, gibt es die Bustertal-Geiltal Störung und die Judikanlinie, die begrenzt diesen Dolomitenblock, der in Richtung Tirol gedrückt hat oder noch drückt, und der hat das Tauernfenster hochgehoben, wo es dann zu Abschiebungen kommt. Und hier sind dann auch Störungen wie die Wipptal-Störung oder die Inntal-Störung aktiv, die jetzt sehr in der Nähe dieses jetzigen Bebens liegen.
0: Noch ein Blick auf die Skala. Ab wann werden denn Erdbeben, wenn sie jetzt bei uns in Tirol stattfinden würden, da im Inntal, ab wann wären die in einer gefährlichen Größenordnung?
1: Ja, das ist jetzt mit den Skalen. Wir haben die Magnitudenskala und die Intensitätsskala. Die Intensitätsskala gibt die Auswirkung an der Oberfläche bekannt, und die bekommen wir nicht direkt sofort. Sofort bekommen wir aus dem Messnetz die Magnitude, und da hängt es dann immer davon ab, wie tief das Beben ist. Aber man kann eben in etwa sagen, bei Tiefe 10 Kilometern wird ab 3,5 Magnitude könnten schon Haarrisse entstehen, und darüber hinaus ab 4 dann vielleicht leichte Gebäudeschäden. Das kommt eben immer auf die Erdtiefe drauf an und um wie nah die Siedlungen sind am Epizentrum.
0: Dann haben wir wieder einen Einblick bekommen in die Erdbebenkunde. Helmut Hausmann von der Geosphere in Wien, vielen, vielen Dank für das Interview und schöne Grüße in die Bundeshauptstadt.
1: Ja, vielen Dank für das interessante Gespräch.
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0: Es ist kurz vor 3:30, sicher unterwegs mit dem Radio Tirol Verkehrsservice. Und da schauen wir jetzt auf die Autobahn A93 am Großen Deutschen Eck Richtung Kufstein zwischen Reichstätt und Brandenburg. Da gibt's gute Nachrichten. Die Sperre ist aufgehoben. Die Lkw-Bergung ist abgeschlossen. Aber der Stau, der reicht immer noch zurück bis zum Inntal-Dreieck. Und auch auf der Ausweichstrecke durch Brandenburg gibt's Stau. Damit nach Tirol auf die B189 Mirminger Straße. Vor Obsteig Richtung Imst gibt's Stau vor einer Baustelle. Wir müssen auf jeden Fall 1,5 Kilometer abwarten. Und noch auf die B180 Reschenstraße zwischen Pfunz und Nauders. Auch heute wird da gearbeitet. Der Verkehr wird lokal über die B185 umgeleitet. Auch heute dauert das Ganze circa bis 18 Uhr. Gute und sichere Fahrt. Es ist jetzt genau 3:30.
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2: Am Mikrofon Benedikt Kapferer. Schönen Nachmittag. Der österreichische Gewerkschaftsbund Tirol schlägt heute Alarm. Die Berufsgruppe der Zugbegleiterinnen und Zugbegleiter ist laut einer tirolweiten Erhebung enormen Arbeitsbelastungen ausgesetzt. Beschimpfungen durch Fahrgäste stehen an der Tagesordnung. Dazu kommen Dauerstress und auch körperliche Angriffe. Mehr als ein Drittel der 119 befragten Personen ist laut der Umfrage des ÖGB bereits attackiert worden, sagt Florian Guckenbichler, Geschäftsführer der Gewerkschaft WIDA.
3: Wir sind ganz klar, wir wollen diese Gewaltübergriffe im Gesamten nicht in diesen Bereichen haben. Die wichtigsten Bausteine aus unserer Sicht sind einmal, die Gewaltvorfälle sichtbar zu machen. Danach braucht man auch noch ein einheitliches Meldesystem.
2: In Tirol sei es auch vorstellbar, dass Zugbegleiter, wie es in einigen östlichen Bundesländern bereits der Fall ist, mit Bodycams ausgestattet werden. Dafür ist die Zustimmung des Betriebsrates notwendig. Eine 76-Jährige hat gestern Nachmittag in der Erlach-Galerie in Hopfgarten in Osttirol aus unbekannter Ursache die Kontrolle über ihr Auto verloren, ist auf die Gegenfahrbahn gekommen und anschließend gegen eine Betonsäule gekracht. Die Niederländerin wurde von der Feuerwehr aus dem Auto geborgen, meldete die Polizei. Sie wurde mit dem Rettungshubschrauber in die Klinik Innsbruck eingeliefert. Und immer häufiger kommt es vor, dass Kleinkinder Knopfbatterien verschlucken. Österreichweit sei ein zunehmender Trend zu beobachten, heißt es heute aus der Klinik Innsbruck. Grund dafür sollen vermehrte Spielzeuge mit Knopfbatterien sein. Erst vor kurzem musste deshalb ein 2-jähriges Kind behandelt werden. Welche Symptome ein Verschlucken mit sich bringt, erklärt Benedikt Hofauer, Direktor der Innsbrucker Universitätsklinik für Hals-, Nasen- und Ohrenheilkunde.
4: Symptome, die Kinder aufweisen mit verschluckten Fremdkörpern und Knopfbatterien, dass sie Schluckbeschwerden angeben, vermehrter Speichelfluss, eventuell sogar blutig vermischter Speichel und dass es zu vermehrtem Speichelfluss aus dem Mund kommt.
2: Beim Verdacht, dass ein Kind eine Knopfbatterie verschluckt hat, sollen Angehörige sofort den Notruf absetzen.
0: Das Radio Tirol Wetterservice. Ein Spätsommertag vom Feinsten in ganz Tirol. Wir messen aktuell in Erwald 26 Grad, in Imst und Landeck 25 und in Innsbruck 24 Grad. Dazu gibt es Sonnenschein pur, nur ein paar dünne Federwolken. Das gleiche Wetter gibt es morgen, auch am Dienstag in ganz Tirol. Und bei uns gleich in Tirol am Wort spannende Einblicke über historische Erdbeben. Historiker Nico Hofinger erzählt uns gleich über die drei großen Beben im 17. Jahrhundert.

0: Tirol am Wort in Radio Tirol am Montagnachmittag. Wir haben berichtet, Tirol ist in der Vergangenheit immer wieder von stärkeren Erdbeben heimgesucht worden, speziell im vergangenen September. Erik Berdagé und manche sind tief in Erinnerung oder sogar auch in den Stadtbildern verankert.
1: Ja, ich habe dazu mit Nico Hofinger, Historiker beim Stadtarchiv Innsbruck, telefoniert. Besonders bekannt sind ja die Erdbeben von 1572, 1670 und 1689 im Raum Innsbruck und Hall. Die haben damals einiges angerichtet.
2: Es gibt einige Gebäude, die stark beschädigt worden sind. Gerade in Hall ist ja praktisch der Kirchturm eingestürzt. Das ist natürlich schon ein epochales Ereignis bei dem Erdbeben von 1670. Und da gibt es einerseits sogar auch bildliche Darstellungen von der Panik danach und von dem Chaos. Und die Stadt Innsbruck hat dann auch tatsächlich darauf reagiert und hat, nachdem diese zwei Erdbeben da im 17. Jahrhundert eben so relativ kurzen Zeitabständen gekommen sind, wusste man nicht, wann die Erde wieder beben wird, und hat dann eben die Bauordnung verändert und hat gesagt, die Innsbrucker Häuser müssen verstärkt werden.
1: Was wurde denn da konkret gemacht? Welche Zeichen, sage ich mal, von damals sieht man denn heute noch, wenn man so durch die Stadt geht?
2: Es gibt eben zwei Elemente. Das eine sind diese Klammern, die tatsächlich die Holzkonstruktionen zusammenhalten sollen. Und wenn man mit ein bisschen einem Auge durch die Gassen geht, nicht alle sind heraus und gut zu sehen. Manche sind eingeputzt oder eingemalt, aber manche sind auch schön herausgearbeitet. Und das sind dann so eiserne Klammern, die tatsächlich buchstäblich das Gebälk zusammenhalten für das nächste Erdbeben. Und eben diese Brekzie-Vormauern, die sind da so vorgestellt und sind eben, gehen so bis in den zweiten, manchmal auch bis zum dritten Stock hinauf und sollen die offenbar zu schmal dimensionierten Mauern stützen. Insofern hat sich die Stadt Innsbruck da nach diesen Erdbeben visuell stark verändert. Die Mauern sind später dann tendenziell wieder schmäler geworden, weil sie einfach die Häuser besser gebaut waren. Aber um die alten Häuser stehen lassen zu können, musste man ihnen diese kleinen Stützen dazu bauen.
1: Wenn man jetzt zurückblickt auf diese Erdbeben von damals und die vielleicht irgendwie vergleicht mit den Erdbeben, die wir jetzt gerade vor kurzem erlebt haben, das ist wahrscheinlich gar nicht vergleichbar. Das war damals viel stärker, oder? Oder war einfach die Bausubstanz auch schwächer?

0: Ja, die Bausubstanz war wahrscheinlich schon schwächer. Also ich habe jetzt noch einmal nachgeschaut. Ich meine, die Magnitude war nach heutigen Berechnungen 5,2 bei einem dieser Erdbeben. Die Magnitude war in Richtung 6. Das ist natürlich schon jetzt rein rechnerisch viel stärker. Und dann waren sie auch viel länger. Also es gibt eine Erzählung zum Erdbeben von 1689, dass die Erde so lang gebebt habe, wie ein Ave Maria dauert. Und das ist natürlich schon sehr unheimlich, wenn so ein kurzes Grumbeln, da ist man ja praktisch, das ist ja schon wieder vorbei, bis man erschrocken ist. Aber wenn das so lang dauert wie ein Ave Maria, dann ist natürlich, sind die Schäden enorm und die Angst und die Sorge natürlich proportional viel höher.
1: Erzählt Nico Hoffinger, Historiker beim Stadtarchiv in Innsbruck. Das Stadtarchiv hat übrigens Ende November eine Ausstellung zum Thema nach den Erdbeben. Die zeigt dann auch eine bisher unbekannte Stadtansicht von Innsbruck von 1690, die zufällig in Warschau aufgetaucht ist. Da sieht man dann, wie Innsbruck vor den großen Beben ausgesehen hat. Kleine Ankündigung auf die Zeit dann Ende November im Stadtarchiv.
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0: Buon viaggio, gute Reise durch den Montagnachmittag mit Radio Tirol. Bei Tirol am Wort geht es in dieser Stunde über Erdbeben bei uns in Tirol. Und ja, wir haben es auch jetzt schon gehört, wir sind in Tirol ja durchaus Erdbeben erprobt. Die Vergangenheit hat uns das mitunter leider auch gelehrt. Bei der aktuellen Serie ist alles gut gegangen mit 3,8. Aber wie gut sind wir eigentlich vorbereitet, Erik Berdagé?
1: Ja, dazu habe ich mit Elmar Rizzolli, Leiter des Zentrums für Krisen- und Katastrophenmanagement des Landes, telefoniert. Und zuerst mal die Frage, muss man Angst haben vor einem großen Erdbeben in Tirol?
2: Ja, ich glaube, Angst braucht man keine haben und es ist immer eine Frage, wie definiert man das Größere? Es kann durchaus ein stärkeres Erdbeben als wie jetzt letztes Wochenende geben, aber wir dürfen uns hier nicht so Bilder vor Augen holen, als wie es beispielsweise die letzten Jahre in der Türkei, Syrien oder beispielsweise in Venezuela gewesen ist.
1: Ich meine, ein großes Erdbeben hat es ja 1670 gegeben, da sind ja auch Gebäude wirklich stark beschädigt worden. So ein Szenario heutzutage ist eher unwahrscheinlich?
2: Ja, man muss schauen, dass natürlich auch die Bauvorschriften bei uns solche Szenarien berücksichtigen und die sehr streng gefasst sind, dass allein baulich schon sehr viele Maßnahmen getroffen werden, damit es dann im Falle eines starken Erdbebens zumindest nicht zu umfassenden Schäden kommt.
1: Wie ist Tirol denn vorbereitet? Sollte doch vielleicht die Erde mal ein bisschen spürbar stärker beben oder soll es stärker rumpeln?
2: Ja, das ist ein Szenario, das natürlich bei uns in den Risiken vorhanden ist. Wir schulen das auch, beispielsweise auch solche Erdbebenszenarien haben wir laufend bei unseren Schulungen für behördliche Einsatzstäbe, aber auch für die Einsatzorganisationen mit am Programm. Nächstes Jahr, genau jetzt in einem Jahr, findet ja in Tirol eine große EU-Katastrophenschutzübung statt, wo man auch dann real, insbesondere am Truppenübungsplatz Litzum-Walchen, ein Erdbebenszenario trainieren wird.
1: Notfallszenarien gibt es ja einige, Blackout oder Überschwemmungen, aber eben auch Erdbeben. Was sind denn die Herausforderungen, wenn die Erde bebt?
2: Ja, es ist sicherlich nicht ganz einfach, das Ausmaß rasch abzuschätzen. Das wird sicher in die eine oder andere Stunde in Anspruch nehmen, dass man wirklich weiß, wo sind denn welche Schäden und in welcher Schwere gibt es betroffene Personen oder nicht. Das kann man natürlich bei einem Erdbeben viel schwerer voraussagen, als wie beispielsweise bei einem Hochwasser, wo es Überflutungskarten gibt, wo eigentlich von vornherein und die sich vor allem auch abzeichnen. Die Prognostik gerade im Bereich Hochwasser ist ja inzwischen schon so gut, dass man ja jedes größere Hochwasser eigentlich schon Tage im Vorhinein voraussagen kann. Das kann man bei einem Erdbeben nur schwer. Und es gibt Überflutungskarten und beim Erdbeben, man weiß nicht genau, wo das Epizentrum dann tatsächlich ist. Deswegen hat man da eigentlich nicht diese vorbereiteten Unterlagen, sondern muss sich eben dann relativ rasch der Lage anpassen.
0: Sagt Elmar Rizzolli, der Leiter des Zentrums für Krisen- und Katastrophenmanagement vom Land Tirol. Eines ist auf jeden Fall fix, sollte es in Zukunft bei uns in Tirol wieder Beben geben. In Radio Tirol werden wir Sie dann umgehend in den Minuten drauf darüber informieren. So war es auch am letzten Samstagvormittag in der Sendung dann von Markus Feichter. Da sind die Telefone dann heiß gelaufen. 14 Uhr und 54 Minuten. In 6 Minuten sind Sie wieder bestens informiert bei den Nachrichten bei uns in Radio Tirol. Und bis dahin gibt es noch Neil Diamond und die Rolling Stones.

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1: Im Studio Andreas Lechner. An Österreichs Schulen ist man mit den Quereinsteigern aus anderen Berufen sehr zufrieden, auch wenn es Verbesserungspotenzial gibt. Das ist das Ergebnis einer aktuellen Studie, wie Viktoria Waldhäusl berichtet.
2: Für die Studie wurden rund 500 Quereingestiegene befragt. 90% seien zufrieden, sagt die Bildungswissenschaftlerin Doreen Flick-Holtsch von der Uni Zürich. Es gäbe aber auch Verbesserungsbedarf.
3: Eine Klasse zu führen, Lernfortschritte festzustellen und den eigenen Unterricht didaktisch zu gestalten. Das sind zentrale Aufgaben für einen qualitativ hochwertigen Unterricht.
2: Bildungsminister Christoph Wiederkehr von den NEOS kündigt an, nachzubessern. So soll etwa der Hochschullehrgang bundesweit vereinheitlicht werden und dieser auch in 5 statt in 8 Jahren absolviert werden.
4: Der Quereinstieg soll dauerhaft Teil unseres Bildungssystems sein und nicht nur dann, wenn gerade Lehrkräfte fehlen. Denn die Schule profitiert davon, wenn Menschen aus unterschiedlichen Lebensbereichen mit der Lebenserfahrung in die Schule kommen.
2: Und das soll künftig auch in der Volksschule möglich sein, so Wiederkehr.
1: Seit mittlerweile 4 Jahren unterrichten an Österreichs Mittelschulen und Gymnasien neben ausgebildeten Lehrkräften auch Quereinsteiger aus anderen Berufen. Die EU hat weitere Sanktionen gegen russische Organisationen und Verantwortliche wegen der Verschleppung ukrainischer Kinder verhängt. Die Mitgliedstaaten haben beschlossen, 27 Personen und Organisationen wegen der systematischen rechtswidrigen Deportation und gewaltsamen Überführung ukrainischer Kinder auf die Sanktionsliste zu setzen. Russland soll seit Kriegsbeginn im Februar 2022 rund 20.000 Kinder aus der Ukraine entführt haben. Serbien bereitet sich auf vorgezogene Parlamentswahlen vor. Präsident Aleksandar Vučić hat dafür offiziell seinen Rücktritt eingereicht. Nach 2 Amtszeiten als Präsident will er jetzt als Premierminister weitermachen, berichtet in Belgrad Cornelia Primosch.
5: Der Applaus im Park vor seinem Amtssitz in Belgrad ist Aleksandar Vučić gewiss. Er verbeugt sich vor seinen Unterstützerinnen und Unterstützern, die ihm vor seiner Rücktrittserklärung zujubeln. Er wolle als einfacher Mann in die Wahl ziehen gegen all jene, die gegen das Volk sind, sagt Vučić, als er vor laufenden Kameras das Rücktrittsgesuch unterzeichnet. Es ist eine Flucht nach vorne seit dem Einsturz des Bahnhofsvordachs in der Stadt Novi Sad, bei dem 16 Menschen ums Leben gekommen sind, protestieren vorwiegend junge Menschen gegen Vučić. Er will nach dem Wahltag am 25. Oktober als Premierminister weiterregieren, so er die Wahlen gewinnt.
1: In Mauterndorf im Lungau in Salzburg ist der Hubschrauber von Skisprung-Olympiasieger Thomas Morgenstern gestohlen worden. Unbekannte Täter haben die Maschine laut Polizei gegen 2 Uhr in der Nacht aus einem Hangar des Flughafens entwendet. Stunden später wurde der Hubschrauber im kroatischen Luftraum gesichtet. Die Ermittlungen laufen. Das waren die Nachrichten mit Andreas Lechner.
6: Hubschrauber stehen einfach so spannend. Das Wetter heute am Nachmittag, spätsommerlich. Wir haben Höchstwerte aktuell von 26 Grad, zum Beispiel in Reute und in Landeck. Tendenz, da könnte sich 1-2 Grad noch nach oben ausgehen. Sonnenschein, ein paar dünne Federwolken, das war's. Die Nacht wird sternenklar, dementsprechend wird's frisch in den Tälern. Morgen am Dienstag wieder ruhiges Hochdruckwetter in ganz Tirol. Gleich 3:04 sicher unterwegs mit dem Radio Tirol Verkehrsservice. Da mal eine Meldung für die Mirminger Straße. Aktuell gibt es vor Obsteig Richtung Imst vor der Baustelle Stau. Da brauchen Sie etwas Geduld. Gute Fahrt.
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6: Und mit den 3 großen Hits, die jetzt kommen. Macon, Walking in Memphis. Sigrid Walch singt Du und Queen, I Want to Break Free. Viel Sonnenschein und einen feinen Nachmittag.

0: Ich schaue auf unsere Radio Tirol Musikliste und lese da, das war Mark Conn mit Walking in Memphis. Der nächste Kultklassiker hat auch Walking im Titel.
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0: Und nachdem wir jetzt mit dem Mark Conn nach Memphis gewalkt sind, walken wir jetzt zur Happiness. Hier ist Helen Shapiro, Walking Back to Happiness.

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0: vom Rasterman zum Glatzenman im Radio Tirol Studio. Kurz vor 3:30 sicher unterwegs mit dem Radio Tirol Verkehrsservice. Es sind uns keine Störungen gemeldet. Wir wünschen eine gute und sichere Fahrt. Und wenn Sie irgendwas entdecken, was wir den anderen Autofahrern im Land weitermelden sollen, bitte jederzeit einfach melden. Stern 300 ist die Nummer. Danke und gute Fahrt.
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2: Mit Benedikt Kapferer, schönen Nachmittag. Rund um die veröffentlichte Namensliste einer Innsbrucker Pflichtschule durch den FPÖ-Politiker Fabian Walch prüft die Staatsanwaltschaft Innsbruck aktuell einen Anfangsverdacht. Konkret geht es um den möglichen Tatbestand der Verhetzung. Vergangene Woche wurde bei der Direktion für Staatsschutz und Nachrichtendienst in Wien eine Anzeige gegen Walch eingebracht. Jetzt wird sie in Innsbruck geprüft. Der freiheitliche Innsbrucker Gemeinderat Walch hat, wie berichtet, Vornamen von Schülerinnen und Schülern in Zusammenhang mit der Forderung nach Remigration auf sozialen Netzwerken geteilt. Die schwarz-rote Regierungskoalition in Tirol begrüßt die neuerlich geplante Spritpreisbremse des Bundes, befürchtet aber, Beschränkungen der Gewinnmargen könnten nur gegenüber österreichischen Ölkonzernen durchsetzbar sein. Da Tirol einen Großteil der Spritlieferungen aus Deutschland beziehe, sieht ÖVP-Clubobmann Sebastian Kolland das geplante Gesetz auch kritisch.
3: Da gibt es natürlich die Befürchtung, dass diese Margenbeschränkung nicht greift. Und deshalb ein dringlicher Appell an die Bundesregierung, das auch im Auge zu behalten. Weil es kann nicht sein, dass wir eine Spritpreisbremse beschließen, die dieses Ost-West-Gefälle, das wir ja zu Recht kritisieren, dann nochmals verstärkt.
2: Noch heute soll der Nationalrat in einer Sondersitzung die Spritpreisbremse neu beschließen. Durch das beherzte Eingreifen von engagierten Mitarbeiterinnen und Mitarbeitern ist es gestern gelungen, eine mutmaßliche Diebin im Altersheim in Silz auf frischer Tat zu schnappen. Die 21-jährige Rumänin ist zwei Pflegerinnen aufgefallen. Katharina Kramer berichtet.
4: Rund 30 Bewohnerinnen und Bewohner leben im Altersheim Silz. Die Mitarbeiterinnen und Mitarbeiter kennen so gut wie jeden Besucher. Ein fremdes Gesicht fällt da auf und genau das wird der mutmaßlichen Diebin zum Verhängnis. Zwei Pflegerinnen sprechen die 21-jährige Rumänin an. Diese sagt auf Englisch, sie wolle ihre Großmutter Maria besuchen. Die Pflegerinnen sind skeptisch. Sie finden Schmuck bei der Frau und halten sie fest. Diese wehrt sich mit Händen und Füßen, tritt mit viel Kraft um sich. Mit Hilfe einer weiteren Mitarbeiterin und des Kochs gelingt es, die Frau bis zum Eintreffen der Polizei in Schach zu halten. Noch ist unklar, ob der ganze Schmuck und auch das bei der Frau gefundene Bargeld aus dem Altersheim in Silz stammen.
0: Wir messen in Landeck und Ehrwald jeweils 27 Grad. Obergurgl meldet 19 Grad, in Söll 24 Grad und in Innsbruck sind 26. Ja, Traum, viel Sonnenschein gibt es heute am Nachmittag, ein paar dünne Wolkenfelder. Und die Radio Tirol Vorschau für morgen Dienstag. Da gibt's Another Day in Paradise, Sonnenschein von früh bis spät und ähnlich milde spätsommerliche Höchstwerte wie heute. Jetzt für Sie der nächste große Hit, Phil Collins. Da ist es noch einmal, Another Day in Paradise.

Die Nina mit 99 Luftballons. Wie geht's Ihrem Nachbarn oder der Nachbarin? Na, vielleicht fragen Sie mal nach. Gute Nachbarschaft ist ein Zeichen von Lebensqualität. So heißt es zumindest, wenn man an den Nationalen Tag des guten Nachbarn denkt. Ist in den 1970ern in den USA gegründet worden und soll einfach unterstützen, dass man mit den Nachbarinnen und Nachbarn im guten Auskommen miteinander auskommt. Doch ein schöner Gedanke, oder? 16 Minuten vor 4.

0: Gemütlich geht's durch den Montagnachmittag mit den Carpenters in Radio Tirol und mit Daniela Schmiderer jetzt im Studio.
1: Schönen Nachmittag.
0: Wir hören jetzt, was es am Abend im Fernsehen zu sehen gibt. Und sie machen ihren Job und werden dafür dann attackiert, physisch und psychisch. Zugbegleiterinnen und Begleiter sind enormer Arbeitsbelastung ausgesetzt. Das ist das aktuelle Ergebnis einer Studie. Daniela, das ist heute Thema bei euch in Tirol heute.
1: Ja, der ÖGB hat diese Studie in Auftrag gegeben und demnach sind Beschimpfungen durch Fahrgäste an der Tagesordnung. Dazu kommen Dauerstress und auch körperliche Angriffe. Und es sind tatsächlich schockierende Zahlen. Mehr als ein Drittel der 119 Befragten gab an, bereits attackiert worden zu sein. Als Zugbegleiterin, als Zugbegleiter. Die Gewerkschaft, die schlägt jetzt Alarm und es werden Entlastungen und Gegenmaßnahmen gefordert. Was in der Studie genau drin ist und wie das aussehen soll, hat er am Abend dann im Fernsehen.
0: Damit zu unserer Redaktion nach Südtirol. Und in Südtirol gibt es derzeit einen regelrechten Ansturm auf ganz bestimmte Tankstellen. Sabine Amhoff, warum ist das so?
2: Ja, das ist so, denn seit heute deckelt der teilstaatliche Energiekonzern Eni in ganz Italien die Spritpreise und das auch in Südtirol. Also kostet an diesen Tankstellen ab heute ein Liter Diesel maximal 2,19 Euro und Benzin höchstens 1,99 Euro. Das sind immerhin 20 bis 30 Cent weniger als an anderen Zapfsäulen. Das sorgt natürlich für großen Andrang bei diesen Eni-Tankstellen und das setzt andere Tankstellenpächterinnen und Pächter massiv unter Druck. Wir waren heute auf Zapfsäulen Lokalaugenschein unterwegs.
0: Südtirol heute wie gewohnt ab 18.30 Uhr und dann Tirol heute 19 Uhr in ORF2 jeweils.

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1: Im Studio Andreas Lechner. Die EU-Verteidigungsminister beraten heute in Brüssel darüber, wie die Ukraine mit mehr US-Raketen ausgestattet werden kann. Ein weiteres Thema ist, wie sich Europa künftig besser vor hybrider Kriegsführung etwa aus Russland schützen kann, berichtet in Brüssel Johannes Perter.
2: Putin drehe mit seiner hybriden Kriegsführung gegen Europa an der Eskalationsschraube, sagt EU-Außenbeauftragte Kaja Kallas beim heutigen Verteidigungsministertreffen in Brüssel. Wir müssen wachsam sein, denn unsere Geheimdienste sagen uns, dass Russland mehr hybride Aktionen plant, wie Angriffe auf unsere Demokratien, um unsere Gesellschaften einzuschüchtern und davon abzuhalten, die Ukraine zu unterstützen. Kallas fordert, dass sich die Mitgliedsländer auf einen Notfallsplan einigen, mit dem sie künftig auf hybride Angriffe schneller und geeinter reagieren können.
1: Der Nationalrat hat vor kurzem die neue Spritpreisbremse beschlossen. Das heißt, im Oktober und November wird die Mineralölsteuer herabgesetzt. Hinzu kommt eine Margenbegrenzung. In Summe soll das eine Entlastung von 12 Cent pro Liter Diesel bzw. Benzin bringen. Während die Bundesregierung die Maßnahme lobt, kommt vor allem von der FPÖ Kritik. Parteichef Herbert Kickl spricht von einer Mogelpackung. Die Grünen fordern eine höhere Margenbegrenzung der Ölkonzerne. Das Justizministerium in Wien hat bei der Wiener Rechtsanwaltskammer ein Disziplinarverfahren gegen Ex-Justizminister und Gasser-Anwalt Dieter Böhmdorfer angeregt. Anlass sind Aussagen Böhmdorfers in einem ORF-Interview. In diesem hatte Böhmdorfer behauptet, dass bei der Justiz viele Akten sofort an die Medien weitergeleitet würden. Hören Sie mehr von Petra Pichler.
3: Dieter Böhmdorfer hat im ORF-Interview die Vorgangsweise der Grasser-Anwälte rund um die Anzeige gegen BUWOG-Richterin Marion Hohenegger verteidigt. Etwa, dass er selbst die Anzeige direkt beim Leiter der Oberstaatsanwaltschaft Wien eingebracht hatte. Eine unübliche Vorgangsweise, die Böhmdorfer so argumentiert hat.
4: Wir wissen, dass sehr viele Akten sofort an die Medien gehen und genau das wollten wir verhindern.
3: Aus Sicht des Justizministeriums suggeriere Böhmdorfer im Interview, dass vertrauliche Informationen aus Ermittlungsverfahren regelmäßig und leichtfertig an Medien herausgegeben würden. Eine haltlose Unterstellung, die das Vertrauen in die Justiz schädigt, so das Justizministerium. In der Wiener Anwaltskammer wird sich der Disziplinarrat mit dem Fall beschäftigen. Wie entschieden wird, wird man nicht erfahren, denn bei Disziplinarverfahren gilt die Verschwiegenheitspflicht. Böhmdorfer war heute nicht erreichbar.
1: Im Raum Innsbruck hat zum Mittag erneut die Erde gebebt. Das Beben südöstlich der Tiroler Landeshauptstadt hatte eine Stärke von 1,8 nach Richter. Es war nach Angaben des Erdbebendienstes von Geosphere Austria ein Nachbeben und wurde von der Bevölkerung schwach verspürt. Mit Schäden ist nicht zu rechnen. Das heutige Beben reiht sich in eine regelrechte Erdbebenserie im Raum Hall Innsbruck ein. Das stärkste Beben wurde vorgestern Samstag registriert. Das waren die Nachrichten mit Andreas Lechner.
5: Die Höchstwerte aktuell bei uns in Tirol 27 Grad. Ein Traumwetter auch an diesem Montagnachmittag. Viel Sonnenschein und es gibt nur ein paar dünne Wolkenfelder. Die Nacht wird sternenklar, recht frisch unten im Tal. Die Tiefstwerte sinken auf 11 bis 4 Grad. Und morgen am Dienstag gibt es ruhiges Hochdruckwetter wieder in ganz Tirol. Viel Sonnenschein, nur ab und zu ziehen ein paar Wolkenfelder durch. Die Höchstwerte am Nachmittag ähnlich hoch wie heute. 3 Minuten nach 4, sicher unterwegs sind Sie mit dem Radio Tirol Verkehrsservice und da läuft es auf den Tiroler Straßen soweit problemlos. Aber die ÖBB melden eine Streckenunterbrechung auf der Trautalbahn zwischen Abfaltersbach West und Silian. Grund ist ein Hindernis am Gleisbereich. Ein Ersatzverkehr mit Bussen ist eingerichtet und diese Störung sollte auf jeden Fall noch eine halbe Stunde bis circa 16:30 dauern. Wir halten Sie diesbezüglich am Laufenden. Gute und sichere Fahrt durch Tirol.
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5: Und gleich geht's bei den Radio Tirol Naturgeschichten und Silvia Hirsch zu den Brombeeren in Tirol. Was an denen so besonders ist und warum die so eifrig wuchern. Gleich nach Max von Miland, Procol Harum und Ricky Epovari. Eine gute Zeit mit Radio Tirol.

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0: Danke, Max von Mieland. Einen schönen Montagnachmittag. Gleich ist es 3:45 und bei uns geht's jetzt zu den Radio Tirol Naturgeschichten und Biologin Silvia Hirsch zu wuchernden Brombeeren.
1: Gartenbesitzer, die Brombeeren gesetzt haben, werden mir bestätigen, kaum hat man welche gesetzt, sind sie angewachsen und überwuchern bereits die benachbarten Sträucher. Auch im Wald ist eine Lichtung bald von einer Brombeerhecke umgeben. Brombeeren sind ein gutes Beispiel für den Eroberungstrieb mancher Pflanzen. Wie machen sie das? Um ihr Territorium zu erweitern, bilden sie lange Triebe aus, die im Wind bewegt werden. Jeder Trieb besitzt scharfe, nach hinten gerichtete Stacheln. Diese sind hervorragend geeignet, um sich zum Beispiel an Nachbarpflanzen festzuhaken. Auch wächst sie sehr, sehr schnell. 5 cm am Tag sind durchaus möglich. Gelangen die Triebe zum Boden, schlagen sie dort sofort kleine Wurzeln. Damit ist ein neuer Nährstoffzugang erobert. Ihre scharfen Stacheln nützen der Brombeere nicht nur für die Sicherung neuer Territorien, sie schützen sie auch vor dem Angriff hungriger Tiere. Da ihre Früchte sehr gut schmecken, wird sie auch noch von Tieren verbreitet. Sie ist also sehr erfolgreich, die Brombeere. Was allerdings nur wenige wissen, es gibt nicht die Brombeere, sondern 100 Arten. Also ein Hobby für Profis, wenn man Brombeeren auseinanderhalten will.

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2: Um genau 16:30 haben wir gute Nachrichten. Auf den Tiroler Straßen sind uns keine Störungen gemeldet und auch im öffentlichen Verkehr, da soll's wieder laufen. Die Streckenunterbrechung auf der Trautalbahn ist aufgehoben. Die Züge fahren wieder. Auch zwischen Abfaltersbach West und Silian ist das Hindernis im Gleisbereich entfernt worden. Gute und sichere Fahrt.
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4: Am Mikrofon Benedikt Kapferer. Schönen Nachmittag. Nach einer Anzeige gegen den Kitzbüheler Wirtschaftskammerobmann, in der dem Unternehmer illegale Ablagerungen im Wald vorgeworfen wurden, hat die Bezirkshauptmannschaft den Fall geprüft und keine Übertretungen festgestellt. Trotzdem wird der Unternehmer ersucht, Betonteile und Ziegel von dem ihm gehörenden Grundstück zu entfernen, berichtet Georg Oberhammer.
5: Der Kitzbüheler Wirtschaftskammerobmann und Stadtrat Hermann Huber hat die Vorwürfe von Beginn an vehement zurückgewiesen. In der Anzeige inklusive Fotos von Ablagerungen in einem Waldstück Hubers wurde gemutmaßt, dass hier Material nicht ordnungsgemäß beseitigt wurde. Huber widersprach, das Areal sei erstens kein Wald, sondern ein Lagerplatz und das dort gelagerte Material sei zweitens für die Reparatur der Forststraße notwendig. Nach ihrer Überprüfung gibt die Bezirkshauptmannschaft dem Kitzbüheler Wirtschaftskammerchef insofern recht, dass sie keine forst- oder abfallrechtlichen Übertretungen sieht. Trotzdem spricht sie von Störstoffen auf dem Grundstück. Huber wird jedenfalls aufgefordert, die auf den Fotos in der Anzeige sichtbaren Betonstücke und Dachziegel zu entfernen und ordnungsgemäß zu entsorgen.
4: Gestern Abend hat die Polizei in Innsbruck zwei junge Raser aus dem Verkehr gezogen. Gegen 23 Uhr sind die beiden Männer im Alter von 19 und 18 Jahren in hohem Tempo nebeneinander über die Hallerstraße gefahren. Aufgrund des auffälligen Fahrstils ist eine Polizeistreife auf sie aufmerksam geworden. Bei erlaubten 60 km/h waren die beiden Lenker mit einer Geschwindigkeit von 136 km/h unterwegs. Nach der Anhaltung wurden die Führerscheine und die Fahrzeuge vorläufig beschlagnahmt. Der österreichische Gewerkschaftsbund Tirol schlägt heute Alarm. Die Berufsgruppe der Zugbegleiterinnen und Zugbegleiter ist laut einer tirolweiten Erhebung enormen Arbeitsbelastungen ausgesetzt. Beschimpfungen durch Fahrgäste stehen an der Tagesordnung. Dazu kommen Dauerstress und auch körperliche Angriffe. Mehr als ein Drittel der 119 befragten Zugbegleiter ist laut der Umfrage des ÖGB bereits attackiert worden, sagt Florian Guckenbichler, Geschäftsführer der Gewerkschaft wieder.
6: Wir sagen ganz, ganz klar, wir wollen diese Gewaltübergriffe im Gesamten nicht in diesen Bereichen haben. Die wichtigsten Bausteine aus unserer Sicht sind einmal, die Gewaltvorfälle sichtbar zu machen. Danach braucht man auch noch ein einheitliches Meldesystem.
4: In Tirol sei es auch vorstellbar, dass Zugbegleiter, wie es in einigen östlichen Bundesländern bereits der Fall ist, mit Bodycams ausgestattet werden. Dafür ist die Zustimmung des Betriebsrates notwendig.
2: Wir messen aktuell zwischen 15 Grad in Hintertux und 27 Grad in Ehrwald. Einen wunderbaren Sonnenuntergang gibt es heute am Abend. Dazu nur ein paar dünne Wolken am Tiroler Himmel und eine teils sternenklare Nacht. Und auch heute wird der Mond in Tirol wieder sehr hell leuchten. Die Tiefstwerte sinken in der Nacht auf 11 bis 4 Grad und morgen am Dienstag geht es mit dem Hochdruckwetter weiter in ganz Tirol. Viel Sonnenschein, dazwischen nur ein paar Nebelfelder, speziell in Osttirol am Vormittag. Die lösen sich aber bald auf und auch morgen gibt es wieder Höchstwerte zwischen 23 und 27 Grad. Auch übermorgen am Mittwoch ein Traumtage bei uns in Tirol.

0: Santa Esmeralda in Radio Tirol. 11:05. Das Journal um 5 heute mit Andreas Lechner und unter anderem diesem Thema.
1: Wir berichten darüber, dass der Nationalrat jetzt am Nachmittag die neue Spritpreisbremse beschlossen hat. In Summe soll die Preisbremse demnach eine Entlastung von 12 Cent pro Liter Treibstoff bringen. Während die Bundesregierung die Maßnahme lobt, kommt vor allem von der FPÖ Kritik. Das und mehr hören Sie gleich bei uns im Journal um 5.

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3: Herzlich willkommen zum Journal um 5, das sind unsere Themen. Benzin und Diesel werden ab Oktober um 12 Cent pro Liter billiger. Die Reaktionen zur Führungsdebatte in der SPÖ fallen zurückhaltend aus und Schlaflosigkeit ist eine schwere Krankheit. Aus dem Journalstudio begrüßt Sie Andreas Lechner. Der Nationalrat hat am Nachmittag die neue Spritpreisbremse beschlossen. Damit wird im Oktober und November zum einen die Mineralölsteuer herabgesetzt, zum anderen kommt eine Margenbegrenzung. In Summe soll das eine Entlastung von 12 Cent pro Liter Treibstoff bringen. Während sich die Opposition stärkere Eingriffe des Staates erwartet hätte, sieht die Bundesregierung die Spritpreisbremse als wichtigen Schritt im Kampf gegen die Inflation, wie Peter Daser berichtet.
4: Weder Staat noch Treibstofffirmen sollten mit höheren Spritpreisen mehr einnehmen, erklärt Finanzminister Markus Marterbauer von der SPÖ.
5: Niemand soll sich ein Körperlgeld machen können bei den hohen Spritpreisen.
4: Die Preise hierzulande seien ohnehin vergleichsweise niedrig, meint Wirtschaftsminister Wolfgang Hartmannsdorfer von der ÖVP.
6: Österreich ist jenes Land, wo die Spritpreise unterm Europadurchschnitt liegen.
4: Yannick Schetti von der NEOS zu Ursachen der Inflation.
7: Das ist die Trumpflation, die dazu führt, dass die Mama, die ihre Kinder zur Schule bringt, höhere Spritkosten hat.
4: Herbert Kickl von der FPÖ sieht die Maßnahme der Regierung als unzureichend an.
8: Wisst ihr, was das ist? Das ist keine Wohltätigkeit, sondern das ist ein Witz.
4: Leonore Gewessler von den Grünen verweist auch auf höhere Preise für Bahn- und Bustickets.
9: Wenn man von der Spritpreisbremse redet, dann muss man auch von der Öffi-Preisbremse reden.
4: Beschlossen wurde die Spritpreisbremse nur mit den Stimmen der Regierungsparteien.
3: In der SPÖ fallen die Reaktionen zum Plan von Medienmanager Gerhard Zeiler, SPÖ-Chef zu werden, zurückhaltend aus. Die meisten Mandatare wollten auch heute keine Stellungnahme abgeben. SPÖ-Klubobmann Philipp Kucher bekräftigte allerdings, dass er hinter Parteichef Andreas Babler stehe. Wichtiger sei heute das Beschließen der Spritpreisbremse.
10: Wir sollten ein bisschen mehr über die Probleme der Leute reden und weniger über unsere eigenen. Ich sage es Ihnen offen dazu. Ich glaube sozusagen, dass diese öffentlichen Personaldebatten auch ganz gut ohne mein Tutun funktionieren. Ich werde persönlich sozusagen diese Personaldebatten auch nicht durch eine Stellungnahme befeuern. Es ist wichtig, dass wir uns auf die Arbeit für das Land und die Leute konzentrieren. Von mir gibt es sozusagen kein Befeuern dieser Debatte.
3: Sagt der SPÖ-Klubobmann. Burgenlandeshauptmann Hans-Peter Doskozil betonte, Zeiler verfolge seiner Ansicht nach eher den wirtschaftsliberalen Ansatz der SPÖ der 1990er Jahre. Daher müsse man nun abklären, ob damit eine blau-schwarze Bundesregierung verhindert werden könne. In Deutschland schließen drei Werke des Pharmaunternehmens BioNTech, denn auch die monatelange Suche nach Käufern der Standorte in Hessen, in Rheinland-Pfalz und in Baden-Württemberg waren erfolglos. Betroffen sind laut Unternehmensangaben rund 1.800 Beschäftigte. BioNTech wurde in der Corona-Pandemie mit seinem Covid-19-Impfstoff weltbekannt. Derzeit allerdings würden sich Markt- und Investitionsumfeld sehr schwierig gestalten, hieß es. Viele Menschen leiden darunter, doch wenigen ist bewusst, dass dies auch massive Auswirkungen auf ihre Gesundheit haben könnte. Die Rede ist von der Schlaflosigkeit. Eine internationale Studie unter Beteiligung der Medizinuniversität Wien zeigt nun, dass mit der Schlaflosigkeit auch ein deutlich höheres Schlaganfallrisiko verbunden ist, wie Petra Thalhammer-Jeschek berichtet.
11: Die Schlaflosigkeit, die sogenannte Insomnie, ist nicht bloß eine Befindlichkeitsstörung, sagt der Co-Autor der Studie Stefan Seidel von der MedUni Wien. Betroffene haben ein um 26% höheres Schlaganfallrisiko.
12: Den Menschen muss bewusst sein, dass die chronische Insomnie eine durchaus schwere und schwerwiegende Erkrankung ist, die langfristig mit einem höheren Risiko für zum Beispiel eben Schlaganfall oder auch anderen Erkrankungen wie der Demenz einhergeht.
11: Nur die Hälfte der Betroffenen holt sich Hilfe, weil Schlaftabletten ein sehr schlechtes Image haben.
12: Glücklicherweise gibt es sowohl auf der medikamentösen Seite Neuerungen.
11: Auf der anderen Seite gibt es auch andere Therapien, wie man besser schlafen kann. Es ist nur wichtig, dass sich die Betroffenen auch Hilfe holen.
3: Eine anonyme Bombendrohung gegen die Südbahnstrecke der ÖBB hat am Vormittag zu Ausfällen und Verspätungen von Zügen zwischen Mürzzuschlag in der Steiermark und dem Hauptbahnhof in Wien geführt. Laut einem Sprecher des Innenministeriums war in der vergangenen Nacht ein E-Mail an mehrere Institutionen eingegangen, wo eine Bombendrohung gegen Teile der Südbahn erwähnt wurde. Aus diesem Grund wurden Polizeikräfte mit Suchhunden und der Staatsschutz zu einem Großeinsatz gerufen. Gefunden worden ist nichts. Das war das Journal um 5 mit Andreas Lechner.
13: Das Radio Tirol Wetterservice. Ein traumhafter Sonnenuntergang heute bei uns in Tirol. Im Lauf der nächsten Stunde geht es langsam los. Mit den Temperaturen geht es jetzt langsam wieder bergab. Bei einer klaren Nacht sinkt das Thermometer auf 11 bis 4 Grad. Morgen am Dienstag geht es mit ruhigem Hochdruckwetter in ganz Tirol weiter. Viel Sonnenschein. In Osttirol könnte es in der Früh am Vormittag noch ein paar Nebelfelder geben. Die lösen sich bald auf. Und auch morgen gibt es wieder milde 27 Grad am Nachmittag. 5 nach 5. Es geht langsam los mit dem Feierabendverkehr am Montag. Aber derzeit sind uns keine Behinderungen gemeldet, zumindest nicht in Tirol. Aber am großen deutschen Eck Autobahn 8 Richtung München zwischen Berna und Rosenheim, da dauert es vor der Baustelle insgesamt über 40 Minuten länger. Gute und sichere Fahrt.
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13: So, was steht da auf der Liste? Heute, 28. September. Kennen Sie zufällig einen Wenzel oder sind Sie einer? Schönen Namenstag. Die heißt jetzt Blondie und singt Heart of Glass. Danach kommt Roland Kaiser und die Weather Girls. Auch am Montagnachmittag spielen wir für Sie viele, viele große Hits.

0: Gemeinsames Ohrenspitzen jetzt in Radio Tirol um 16 Minuten nach 5. Weil es gibt so Lieder, bei denen reichen oft schon die ersten Töne ganz kurz nur und man weiß sofort, welches Lied da jetzt kommt, oder? Aber wie schnell wäre man eigentlich bei den eigenen Songs, wenn man Sängerin ist oder Sänger? Man würde meinen, die kennt man dann in- und auswendig. Genau das hat unser Social-Media-Team jetzt getestet mit dem österreichischen Sänger Chris Steger. Es war eine Herausforderung, müssen wir sagen. Die Challenge war, er muss seine eigenen Lieder erraten und zwar einfach nur nach einer halben Sekunde. Horchen wir mal rein, wie knifflig das für den Chris Steger gewesen ist.
1: Grüß dich, da ist der Chris Steger und ja, jetzt schau einmal, ob ich meine eigenen Lieder in 0,5 Sekunden erraten kann. Dann haben wir uns wieder, glaube ich, aber ich bin mir nicht sicher. Auflösung?
2: Vielleicht.
1: Nein, beste, Wahnsinn, schlecht. Jetzt hab ich mir schon das erste Mal wahnsinnig gehabt. Schauen wir mal, ob es besser wird. Ich höre nur ein bisschen der Stimme und keine Musik, jetzt weiß ich es nicht. Ich sag sehr fix, weil das muss dabei sein. Das war jetzt brutal schwierig.
0: Das war mal was, oder? Aber Chris Steger hat es mit Humor genommen. Ist ja fast ein bisschen zum Schmunzeln. Er hat dann doch ein paar seiner eigenen Lieder auch erraten. Welche das sind, das könnt ihr anschauen auf ORF Tirol, Instagram oder auf Facebook. Und jetzt hören wir den Chris Steger ganz ausgespielt mit Gib mal einen Grund.

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3: Kurz vor 17:30 das Radio Tirol Wetterservice. Ehrwald am Fuße der Zugspitze hat heute auf knapp 1000 Meter Höhe 27 Grad und damit bereits den 9. offiziellen Sommertag in diesem September gehabt. Sommertag muss mindestens 25 Grad haben. Und das könnten wir morgen wieder knacken. Heute gibt es einen traumhaften Sonnenuntergang, ein paar hohe Wolkenfelder. Die Nacht ist dann sternenklar, der Mond scheint heute wieder besonders hell. Und morgen am Dienstag gibt es wieder eine Verlängerung vom Hochdruckwetter. Die Höchstwerte wieder 23 bis 27 Grad. Am Vormittag ein paar Nebelfelder in Osttirol, die lösen sich aber bald auf und dann gibt wieder viel Sonnenschein. Das bleibt auch so übermorgen am Mittwoch. Genau 17:30. Sicher unterwegs mit dem Radio Tirol Verkehrsservice. Der Feierabendverkehr ist jetzt voll im Gange. An den üblichen Punkten, zum Beispiel in Innsbruck am Südring oder auf der Hallerstraße, brauchen Sie mitunter Geduld. Auch bei den Autobahn-Ab- und Auffahrten bei Innsbruck. Aber gröbere Störungen sind uns keine gemeldet. Eine gute und sichere Fahrt.
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4: Einen schönen guten Abend. Ich begrüße Sie unter anderem mit diesen Themen. Ein gesunder 22-Jähriger hat einen Herzstillstand durch Kratom-Tee erlitten. Die Klinik Innsbruck warnt jetzt vor dem Konsum des pflanzlichen Mittels. Zwischen Sieg, Niederlage und einem Abbruch. Ein Sportüberblick von Fußball und Eishockey bis zum Rennrad. Und in der Kultur erobert ein Ritter aus Tirol in einem neuen Graphic Novel die USA.
0: Im Studio Benedikt Kapferer.
4: Innsbrucker Mediziner warnen jetzt vor der Gefahr von Kratom-Tee aus Blättern des südostasiatischen Kratombaums. Erstmals hat es in Österreich jetzt nämlich einen Herzstillstand nach Konsum des Tees gegeben. Bei einem 22-Jährigen, der an sich gesund war. An sich gilt die Pflanze nicht unbedingt als Risikosubstanz. Es kann aber zu schwerwiegenden und sogar potenziell tödlichen Nebenwirkungen kommen. Katharina Kramer informiert.
5: Kratom-Tee ist in Österreich nicht verboten. Im Internet wird er oft als pflanzliches Mittel gegen Schmerzen, Entzündungen, Depressionen oder andere Krankheiten angepriesen oder wegen seiner anregenden Wirkung. Wissenschaftler warnen allerdings, Kratompulver kann abhängig machen und gefährliche Nebenwirkungen haben. Das betonen jetzt auch Mediziner der Innsbrucker Klinik nach dem Herzstillstand eines 22-Jährigen. Der brach plötzlich in seiner Wohnung zusammen und musste zweimal reanimiert werden. Die Herz-Kreislauf-Funktion konnte zwar wiederhergestellt werden, es war aber noch eine wochenlange Nachbehandlung notwendig. Die Ursache für den Zwischenfall war zuerst völlig unklar. Schließlich wurde ein Wirkstoff des Kratom-Tees als wahrscheinlicher Auslöser identifiziert. In höheren Dosierungen wirken die Kratom-Inhaltsstoffe ähnlich wie Opiate, warnen die Mediziner.
4: Nach einer Anzeige gegen den Kitzbüheler Wirtschaftskammerobmann, in der dem Unternehmer illegale Ablagerungen im Wald vorgeworfen wurden, hat die Bezirkshauptmannschaft den Fall geprüft und keine Übertretungen festgestellt. Trotzdem wird der Unternehmer ersucht, Betonteile und Ziegel von dem ihm gehörenden Grundstück zu entfernen, berichtet Georg Oberhammer.
6: Der Kitzbüheler Wirtschaftskammerobmann und Stadtrat Hermann Huber hat die Vorwürfe von Beginn an vehement zurückgewiesen. In der Anzeige inklusive Fotos von Ablagerungen in einem Waldstück Hubers wurde gemutmaßt, dass hier Material nicht ordnungsgemäß beseitigt wurde. Huber widersprach, das Areal sei erstens kein Wald, sondern ein Lagerplatz und das dort gelagerte Material sei zweitens für die Reparatur der Forststraße notwendig. Nach ihrer Überprüfung gibt die Bezirkshauptmannschaft dem Kitzbüheler Wirtschaftskammerchef insofern recht, dass sie keine forst- oder abfallrechtlichen Übertretungen sieht. Trotzdem spricht sie von Störstoffen auf dem Grundstück. Huber wird jedenfalls aufgefordert, die auf den Fotos in der Anzeige sichtbaren Betonstücke und Dachziegel zu entfernen und ordnungsgemäß zu entsorgen.
4: Gestern Abend hat die Polizei in Innsbruck zwei junge Raser aus dem Verkehr gezogen. Gegen 23 Uhr sind die beiden Männer im Alter von 19 und 18 Jahren in hohem Tempo nebeneinander über die Hallerstraße gefahren. Aufgrund des auffälligen Fahrstils ist eine Polizeistreife auf sie aufmerksam geworden. Bei erlaubten 60 km/h waren die beiden Lenker mit einer Geschwindigkeit von 136 km/h unterwegs. Nach der Anhaltung wurden die Führerscheine und die Fahrzeuge vorläufig beschlagnahmt. Künstliche Intelligenz und Digitalisierung helfen zwar auch im Bereich der Anatomie, können aber die Körperspende nicht ersetzen. Das sagt der Direktor des Anatomischen Instituts in Innsbruck, Marco Konschake. Das Institut bildet jährlich nicht nur hunderte Studierende aus, sondern ist auch Trainingszentrum für fertige Ärztinnen und Ärzte aus dem In- und Ausland. In diversen Kursen werden Operationstechniken vermittelt bzw. neue Methoden erforscht, sagt Konschake.
7: Das, was wir hier machen, ist, dass fertige Ärztinnen und Ärzte auf die Anatomie kommen, zum Beispiel dann minimalinvasive neue Zugangsmethoden entwickeln, das Ganze dann üben an der Körperspende. Also sprich, wir verbinden einfach Forschung und Lehre für unsere Patientinnen dann direkt hier auf der Anatomie. Und wenn wir das dann hier erforscht haben, kann man das Zug um Zug sehr schnell in der Klinik dann anwenden und das zum Wohle der Tiroler Bevölkerung einsetzen.
4: In den kommenden 2 Jahren wird das Anatomische Trainingszentrum in Innsbruck erweitert. Rund 7 Millionen Euro wird der größtenteils unterirdische Zubau kosten. Zum Sport jetzt. Im Eishockey verlieren die Innsbrucker Haie gestern. Radsportler Felix Gall gibt beim WM-Rennen auf und im Fußball gewinnt das ÖFB-Team mit Tiroler Beteiligung. Markus Feichter fasst zusammen.
8: Ja, das Highlight des gestrigen Sporttages war fraglos der 3:1 Heimsieg des Fußballnationalteams gegen den Kosovo. Österreich führt damit nach 2 Siegen die Gruppe an. Im Tor stand gestern erstmals der junge Christian Zawierzycki. Der Kundler, der ja für Red Bull Salzburg fängt, spielte souverän und war danach durchaus zufrieden mit seinem ersten Auftritt.
9: War was sehr Aufregendes für mich. Vor ein paar Monaten war ich noch als Zuschauer da. Und dass ich dann im gleichen Jahr noch da mein Debüt feiern darf, ist was sehr Spezielles. Und ich bin sehr dankbar für das Vertrauen, das ich da kriege.
8: Kommenden Freitag wird der Tiroler dann vermutlich beim U21-Team im EM-Quali-Match gegen Dänemark im Tor stehen. Nach einer fantastischen Saison sind beim Osttiroler Felix Gall gestern die Akkus leer gewesen beim finalen Rad-WM-Rennen in Montreal. Da beendet er das Rennen vorzeitig.
10: Ich meine, ich war extrem müde, logischerweise. Ich habe es dann nicht mehr wirklich geschafft, jetzt noch einmal die Spannung aufzubauen und wie heute. Und bin dann nie wirklich reinkommen ins Rennen. Ist natürlich sehr schade,
8: sagt der Osttiroler. Und im Tiroler Eishockey-Derby zwischen den Innsbrucker Haien und dem HC Bozen haben die Südtiroler das bessere Ende für sich. Sie gewinnen mit 4:3. Haie-Torschütze Kevin Maciarzinski.
11: Super zurückkommen im ersten Drittel. Im zweiten Drittel war es eher mehr abwarten. Haben ein blödes Tor gekriegt, 3:2. Letzten Drittel, ja, Chancen waren da. Bin stolz auf die Mannschaft, der hat Charakter gezeigt.
8: Nächstes Match der Haie, dann übermorgen wieder ein Heimspiel gegen die Pioneers aus Vorarlberg.
4: Und noch zur Kultur. Eine Comicfigur aus Tirol erobert die USA. Prinz Gigaherz heißt die Graphic Novel des Tirolers Lukas Kummer auf Deutsch. Unter dem englischen Titel Ironheart, Ionenherz, ist sie nun bei Top Shelves Productions, einem der renommiertesten amerikanischen Comicverlage, erschienen. Lukas Kummer, aufgewachsen im Wipptal, lebt seit dem Studium als Comiczeichner und Illustrator in Kassel. Eva Rottensteiner hat ihn beim Föhn Festival in Innsbruck getroffen.
12: Das englischsprachige Debüt von Lukas Kummer als Graphic Novel Autor ist eine Fusion aus Fantasy-Märchen und Science-Fiction. Hauptfigur ist ein junger Ritter namens Ironheart.
13: Der bewegt sich in einer postapokalyptischen, postnuklearen Märchenwelt, wird von einem Dämon verfolgt und nach erfährt man dann über die Hintergründe, wie das alles zustande gekommen ist. Und es geht eigentlich um die Verschmelzung zweier Welten.
12: Inspiriert zum Comic, sagt Lukas Kummer, habe ihn die Geschichte der Azteken, deren Welt von den spanischen Konquistatoren zerstört wurde.
13: Die Geschichte hat mich immer schon fasziniert. Und ich wollte einfach auch was machen, wo zwei Welten aufeinandertreffen. Dann habe ich ganz viel über Azteken recherchiert und habe mich dann aber entschlossen, ein plakativeres Setting zu verwenden. Also eine ganz stereotype Märchenwelt und eine stereotype Zukunftswelt.
12: Aber der in einer künstlichen Neonoptik umgesetzten Graphic Novel steckt vieles drin, was ihn von Kindheit an beeinflusst hat.
13: Alles, was ich so als Jugendlicher, als Kind halt auch konsumiert habe. Terminator, Star Wars, Blade Runner. Es fließt da alles mit rein.
12: Dass sein Herzensprojekt jetzt im Heimatland der Comics und Superhelden einen Verlag gefunden hat, bedeutet ihm viel.
13: Also für mich ist es natürlich schon auch ein bisschen ein persönlicher Ritterschlag. Also man darf jetzt den Erfolg nicht überbewerten, aber es war für mich einfach ein persönlicher Erfolg. Ne? Ich wollte immer nach Amerika, ich wollte immer über den Ozean und mal was in den Staaten veröffentlichen.
12: Wer eine ganz andere Seite von Lukas Kummer kennenlernen möchte, als Graphic Novel umgesetzt, hat er auch Werke von Thomas Bernhard.
4: Und das war die Radio Tirol Abendinformation. Es ist jetzt genau 17.39 Uhr. 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Genau 17.39 Uhr. 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
1: Am Mikrofon Paul Kranker. Das Parlament hat die Spritpreisbremse beschlossen. Die Spritpreise sind zuletzt wegen des Kriegs im Iran wieder stark gestiegen. Daher hat die Regierung diese Maßnahme ausgehandelt, um die Preise zu senken. Benzin und Diesel sollen so um 12 Cent pro Liter billiger werden. Die Spritpreisbremse gilt für Oktober und November. Außerdem werden Gewinne der Ölkonzerne begrenzt. In Österreich werden laut der Umweltorganisation WWF täglich mehr als 3000 Tonnen Lebensmittel verschwendet. Sie werden also weggeworfen. Das sind 140 volle Lkw-Ladungen pro Tag. Mehr als die Hälfte der 3000 Tonnen fällt in den privaten Haushalten an. Das kann an falscher Lagerung liegen. Viele Menschen kaufen aber auch mehr Lebensmittel ein, als sie verbrauchen können. Ein Unfall eines ersten 9-jährigen Motocross-Fahrers hat in Oberösterreich 3 verletzte Personen zur Folge gehabt. Der Bub ist beim Training mit der Motocross-Maschine von der Strecke abgekommen und in den Besucherbereich gekracht, teilt die Polizei mit. Eine 72-jährige Frau, ein 50-jähriger Mann und ein 7-jähriger Bub wurden verletzt. Wie es zu dem Unfall gekommen ist, weiß man noch nicht. US-Superstar Taylor Swift hat am Sonntag bei den MTV Video Music Awards die wichtigsten Preise gewonnen. Die Sängerin wurde für das beste Video des Jahres für ihr Lied The Fate of Ophelia ausgezeichnet. Swift gewann auch den Preis für die beste Regie und einen neuen Sonderpreis für Regiearbeit. Swift hat in ihrer Karriere schon 33 Preise bei den Video Music Awards gewonnen. Das ist Rekord. Bei der heurigen Verleihung in Los Angeles bekam Superstar Madonna aber die meisten Preise. Sie war 13 Mal nominiert und gewann 7 Mal, etwa als Künstlerin des Jahres. Das waren die Nachrichten in einfacher Sprache, gelesen von Paul Kracker.

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1: Am Mikrofon Arthur Treinacher. Guten Abend. Zeiler gegen Babler. Dieses Duell um den SPÖ-Chefsessel hat Gerhard Zeiler selbst ausgerufen. Nach seinem Auftritt gestern in der ZIB 2 heißt es für ihn weiter warten auf prominente Unterstützung aus der Partei. Astrid Petermann hat sich im Parlament umgehört.
2: SPÖ-Parteichef Andreas Babler will sich lieber um die Tagespolitik kümmern als um Personaldebatten.
3: Wir haben sie heute auseinandergesetzt mit einem weiteren Erfolg der SPÖ-Regierungsbeteiligung, nämlich Margeneingriffe durchzusetzen, alles zu tun, die Teuerung zu bekämpfen, Inflation zu bekämpfen, das ist ein SPÖ-Erfolg. Und alles andere habe ich, glaube ich, am Samstag sehr eindeutig gesagt dazu.
2: Ob er ein Babler-Fan sei, wird Finanzminister Markus Marterbauer gefragt.
4: Wir betreiben gemeinsam erfolgreiche Regierungsarbeit und da möchte ich auch weitermachen.
2: Viele SPÖ-Granden schweigen heute lieber. Bei seinem Nein zu Zeiler bleibt Burgenlands Landeshauptmann Doskozil.
5: Ich ändere meine Meinungen grundsätzlich nicht, außer es passiert was Unvorhergesehenes.
2: Die SPÖ müsse nach den ersten inhaltlichen Äußerungen Zeilers beurteilen, ob sie damit in der Lage sei, die FPÖ in den Griff zu bekommen.
1: Was bedeutet die SPÖ-Führungsdebatte für die weitere Zusammenarbeit in der Koalition? ÖVP-Chef und Bundeskanzler Christian Stocker.
6: Das ist eine Debatte, die die SPÖ führt. Das ist auch in der SPÖ zu entscheiden. Für mich ist wichtig als Regierungschef, dass die Arbeit der Regierung nicht leidet. Wir haben ein Arbeitsprogramm, das gilt es zu erfüllen. Und meine Aufgabe ist, darauf zu achten, dass das nicht liegen bleibt. Die Bevölkerung in unserem Land, die Menschen in Österreich erwarten sich, dass diese Regierung auch Ergebnisse liefert. Und das werden wir auch tun, darauf werde ich achten.
1: Sagt Kanzler Stocker. Nach einem Vorfall nahe des britischen Militärstützpunkts Fairford sind 5 Verdächtige wieder auf freiem Fuß. Die britische Polizei ermittelt weiter wegen Terror- und Sprengstoffverdachts. Geprüft werden mögliche Verbindungen zu ausländischen Staaten. Die 5 Männer sind britische Staatsbürger. Der Iran weist eine Verbindung zu ihnen scharf zurück. In Mauterndorf im Salzburger Lungau ist vergangene Nacht ein Hubschrauber gestohlen worden, der von der Firma des ehemaligen Skispringers Thomas Morgenstern betrieben wurde. Das Fluggerät wurde über Kroatien geortet. Die Polizei vermutet eine gut geplante Auftragsarbeit.
7: Es ist zu vermuten, dass vom Dieb oder von den Dieben, dass diese sich gut vorbereitet haben auf diese Aktion. Man muss ja auch bedenken, der ist nicht nachtflugtauglich, das heißt, die haben gewartet, bis eine vollmondhelle Nacht zur Verfügung ist. Und das war eben gestern und vorgestern ideal für einen Flug dann in der Finsternis.
1: Sagt Felix Gautsch von der Landespolizeidirektion Salzburg. Und Vulkanasche des Ätna sorgt erneut für Probleme im Flugverkehr auf Sizilien. Der Flughafen Catania bleibt bis Mitternacht für Starts und Landungen geschlossen. Flüge werden unter anderem nach Palermo oder Comiso umgeleitet. Das waren die Nachrichten mit Arthur Treinacher. Zum Wetter.
8: Kaum eine Wolke ist derzeit am Himmel über Österreich zu sehen und auch in der kommenden Nacht bleibt es vielerorts sternenklar. Damit sinken die Temperaturen kräftig von jetzt noch vielerorts über 20 Grad auf 12 bis 4 Grad. Morgen geht es dann ähnlich wie heute weiter, also sehr warm und mit viel Sonnenschein. Besonders im Süden können sich in den ersten Stunden aber Nebel- oder Hochnebelfelder halten und vor allem im Westen gibt es morgen etwas mehr Wolken als heute. Die Höchstwerte morgen 19 bis 27 Grad. Im Osten weht auch morgen lebhafter Südostwind. So viel zum Wetter von Georg Brack.
9: Sicher unterwegs sind wir mit dem Radio Tirol Verkehrsservice. Es sind uns keine Störungen gemeldet worden. Gute und sichere Fahrt.

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1: Schönen guten Abend allerseits. So ein schöner Tag heute wieder, ha? Da muss jetzt unbedingt der gemütliche Feierabend anschließen. Am besten mit Ihren Volksmusikwünschen. 0800 22 69 23 ist die Telefonnummer. Da reden Sie einfach drau, was ich Ihnen spielen darf. tiroler-weiß@orf.at. Das war jetzt die Mailadresse, falls Sie lieber schreiben mögen. Ich bin schon gespannt, was alles daherkommt. Eine Mischung an Volksmusik.

0: Na bravo, jetzt beißt es mich von oben bis unten. Danke an den Schroffensteiner Zwergsang für die Teufelsflirte. Einen unterhaltsamen Montagfeierabend mit Radio Tirol und mit ihrer Lieblingsvolksmusik. Und da gehört die Heistadelmusik fest dazu, wie es scheint. Bis heute habe ich die Heistadelmusik noch nicht zur Verfügung gehabt. Heute ist sie da. Und gut so, weil gleich 5-mal ist sie gewünscht worden. Ich glaube, das ist ein Rekord für ein Wunschstückel. Also, wer will denn jetzt alle die Heistadelmusik hören? Einmal die Damen von der Kinder- und Jugendmusizierwoche St. Johann, die schon vorbei ist. Nachher von der Veronika Niederacher aus Schäffau ist der Wunsch gekommen. Sie schreibt Servus aus dem Unterland. Für alle Schwestern wünschen wir uns den gemütlichen, selbstkomponierten bayerischen von der neuen Formation der jungen Musikanten der Heistadelmusik. Danke und liebe Grüße. Danke auch dir, liebe Veronika. Heistadel-Fan Nummer 3 ist der Benjamin aus Udans. Er schickt liebe Grüße. Danke, lieber Benjamin, ebenfalls. Heistadel-Fan Nummer 4 ist die Heidi aus Diersee. Mit bestem Dank, gern, liebe Heidi. Und es gibt noch einen Heistadel-Musikfan.
1: Hallo, du bist die Silla Johanna aus Neustift.
0: Hallo.
1: Ich wünsche auf dem Weg ganz viele Grüße an Oma und Opa in Osttirol, im Matrhein, also in der Höhe, ausrichten. Und außerdem würden wir uns voll gern von der Heilschudelmusik wünschen. Es ist voll cool, dass wir mit Tiroler Unterland so coole Musik machen. Vielen Dank.
0: Na, so nett. So liebe und frische Grüße, danke. Und da ist sie jetzt endlich, die Wunschmusik. Für meine Schwester ist der Titel.

0: Herrig, die Heistadl-Musik in Radio Tirol auf vielfachen Wunsch heute in der Tiroler Weiß. Und jetzt hat ich da etwas zum Mitraten.
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0: Ja, das darf in der Wunsch-Tiroler Weiß natürlich nicht fallen. Heute geht's dialektmäßig wieder einmal ins Außerfern.
2: Hallo, grüß Wipp, das ist die Greta von Gren. Und kennt ihr das Wort Zapfer? Wisst ihr, wofür wir das Wort Zapfer verwenden?
0: Zapfer? Ja, was ist denn jetzt das? 0800 22 69 23. Einfach Name und Lösung auf die Sprachbox reden und wieder auflegen. Gegen Ende der Stunde wird der Gewinnerin oder ein Gewinner gekürt. 0800 22 69 23. Heute hat die eine ORF Tirol Picknickdecke für Sie hergerichtet. Wenn Sie den
2: Zapfer
0: richtig übersetzen, hat nichts mit einem Baum zu tun. So viel kann ich jetzt schon einmal sagen. Kein Baum. Der

0: Oh, so schmissig die Engelfamilie ist heute mit der Südtiroler Weinfestpolka.
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0: Da haben wir einen Musikwunsch aus dem Osttirol, wenn ihn herbringt. Ja, die Traudel.
2: Und ich wünsche mir in der heutigen Sendung für meinen Mann Louis ein Liedl für das Stangewürzdirndl. Danke, bitte.
0: Bitte gern, liebe Traudel, und auch liebe Grüße dem Louis.

0: 0800 22 69 23, das ist die Nummer für unser heutiges Dialektwort aus der Fernwurst. Was jetzt nochmal?
1: Zapfer.
0: Ah.
1: Was ist ein Zapfer?
0: Was ist ein Zapfer? 0800 22 69 23. Wir haben eine E-Mail-Adresse, wo Sie sich gerne einen Volksmusikwunsch erfüllen lassen können. tiroler-weiß@orf.at. Da kommen Sie direkt zu mir ins Studio. Da dürfen Sie, wie gesagt, gerne einen Volksmusikwunsch angeben, auch gerne jemanden grüßen, gerne eine Veranstaltung ankündigen. Und bei mir heißt es nachher einfach...
2: Sie wünschen... Wir spielen.
0: Ganz genau. Das gilt jetzt auch für den Gottfried Opera in Innsbruck. Er wünscht sich die Altmottreier Tanzmusik. Gottfried, na, wie war's? Gehen wir tanzen? So heißt zumindest das Stückchen, das ich für dich ausgesucht habe. Und auch ein bisschen für mich, weil ich tue schon ganz gern tanzen. Vielleicht haben wir ja einmal Gelegenheit dazu, wir zwei, Gottfried.

Immer tanzen hat das Stückchen mit die Altmatreier geheißen. Wer sicher gern tanzen tut, das ist der Johannes Grander. Jede Wunschsendung grüßt er seine Brixentaler Volkstanzler, die Fieberbrunner Volkstanzler und den Volkstanzkreis Söllandl. Auch heute wieder. Und dazu wünscht er sich das wunderbare Liedl, der Sommer ist aussehen.

0: Einfach ein schönes Liedl, die Huber im Dendeln aus Erpfendorf haben es gerade gesungen. Wir schauen kurz auf die Tiroler Straßen. Sicher unterwegs mit dem Radio Tirol Verkehrsservice. Auf der Arlberg-Schnellstraße in beiden Richtungen zwischen Zams und Landeck ist der Barrientunnel für eine Tunnelübung bis 23 Uhr gesperrt. Diese Meldung gilt. Ausweichen ist über die B171 möglich. Wir wünschen gute und sichere Fahrt. Und vor allem wünscht es die Gavi Arbeiter dazu einen feinen, gemütlichen Montagfeierabend. Jetzt gleich wieder mit einem Musikwunsch. Heute dauert es ein bisschen.
1: Die Lisi Hechenbleiter.
0: Da haben wir sie.
1: Ich wünsche mir für meinen Enkel, der heute den 20. Geburtstag hat, der Manuel Hechenbleckner, ein Stück von den Leukentalern, vielleicht im Mukti gern, das sein Opa geschrieben hat. Das war ganz, ganz super. Danke, danke.
0: Das machen wir natürlich gern, liebe Lisi.

0: Das ist auch so ein Stickel, das man alleweil gern hört. 0800 22 69 23, das ist die Nummer zur Radio Tirol Sprachbox für einen Volksmusikwunsch und für
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2: Hallo Grisüb, das ist die Greta von Gren. Und kennt ihr das Wort Zapfer? Wisst ihr, wofür wir das Wort Zapfer verwenden?
0: Zu wo sagen die Grener Zapfer? Wer hat eine Ahnung? Eine ORF-Tirol-Picknickdecke gibt's zum Ergattern, wenn die Übersetzung richtig ist. Und das Los auf sie fällt. Gegen Ende der Stunde lösen wir nachher auf 0800 22 69 23. Die Nummer zum Mitraten. Wir wollen wissen.
2: Zapfer. Wo ist ein Zapfer?
0: Wo ist ein Zapfer? Das 0800 22 69 23. Und jetzt hat man gern das nächste Stückchen. Moment, dauert halt alles ein bisschen länger, aber jetzt haben wir es schon gefunden. Das Dumpfer-Trio mit der lustigen Schwagerin ist gewünscht. Kommt schon daher!

auch schön eingejodelt von den Mühlauer Sänger. Radio Tirol, guten Abend. Wir sind mitten in der Wunsch Tiroler Weiß. Liebe Moni. Ja, du, Moni. Moni, du, der du gerade im Auto unterwegs bist. Jetzt musst du ein Radio auch dranen, weil jetzt kommt dein Wunschstückel, damit du auch gut wieder heimkommst. Ganz liebe Grüße und danke für den wunderbaren Musikwunsch mit der Gruppe Schnapsidee.

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1: Da ist erst Louise Kitzbühel. Und vielleicht jetzt für die Sendung noch das Danke-Lied. Danke für jeden Tag, für die Inntaler singen, weil das möglich war. Vielen, vielen Dank. Und die Sendung ist einfach nur schön.

0: Olla Valschiendi in toller Sänger für die Luise. Kurz die Erinnerung ans Dialektwort heute aus dem Außerfern. Das ist der Zapfer.
1: Zapfer.
0: Genau.
1: Wo ist ein Zapfer?
0: Die Greta aus Grän und ich möchten das heute gern wissen. Es ist einmal kein Bierzapfer, wie jemand gemeint hat. Und den Zapfen, der sagt, dass es kalt ist, den meinen wir auch nicht. Es ist ganz ein spezieller Zapfer. Hat was mit den Poppeln zu tun und man tut ihn auch auskochen. Aber viel mehr verrate ich jetzt nicht. Vielleicht entdeckt es ja jemand noch auch. Und jetzt haben wir schon einen nächsten.
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3: Hallo, grüß dich auch wieder, der Brüschner-Andi. Ich wünsche mir vom Matt3er4 gesungen das Lied Die Gersten ist geschnitten. Vielen Dank, liebe Grüße aus Bettneu.
0: Bitte gern.

0: Den Fleckerlteppich haben wir gerade gehört von der Allgäuer Bauernmusik. Ja, Radio Tirol am Montag auf Nacht, das geht schon auf 7 zu. Es ist also Zeit, unser Rätsel aufzulösen.
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2: Hallo, grüß euch. Das ist die Greta von Gren. Und kennt ihr das Wort Zapfen? Wisst ihr, wofür wir das Wort Zapfen verwenden?
0: Und jetzt habe ich am Telefon die Erika aus dem Unterland. Du bist gerade beim Abendessen, hast du mir erzählt, Erika, gell?
3: Ja.
0: Ja, was gibt's denn gut?
3: Ja, ein bisschen kalte Platten halt.
0: Kalte Platten. Das geht am schnellsten und ist allem gut, gell?
3: Ja.
0: Einen guten Tee dazu wahrscheinlich.
3: Ja.
0: Kommt wieder die kalte Zeit. Und dich da, die heute eine Picknickdecke hergeben. Vielleicht kommt mir noch mal ein feines Tagel, wo man sie ausbreiten kann, gell?
3: Ja. Ich glaube wahrscheinlich nicht mehr, aber vielleicht Angst für die Jungen.
0: Egal, dann siehst du halt nächstes Jahr, wenn es wieder fein warm wird nachher.
3: Ja.
0: Liebe Erika, du glaubst, du weißt, was die außer ferner meinen, wenn sie Zapfen sagen? Was glaubst du?
3: In Lulla.
0: Das klingt jetzt einmal ganz gut. Jetzt fragen wir mal die Greta aus Gren. Was sagt sie denn?
2: Ein Zapfen ist zum Beispiel, haben wir den Zapfen schon ausgekocht? Oder wo ist denn der Zapfen vom Kind hin? Das ist der Schnuller sozusagen.
0: Der Schnuller, na so ein Netzwort, der Schnuller, ein Zapfer. Das schmeißen wir gleich wieder in die Dialekt-Schatzkiste, da die sagen, oder Erika?
3: Ja.
0: Das mag, wie sagst du nicht zum Schnuller? Sagst du es anders da?
3: Ja, wohl sagen wir auch. Lulla halt.
0: Ein Lulla, ja, das kennt man auch, gell, ein Lulla. Aber Zapfer, das kann man sich jetzt merken für die Zukunft, gell?
3: Ja, wir hätten zuerst gemeint, das ist ein fester Zapfen. Sagt man uns, wenn er recht ein gesundes Kind ist.
0: Das ist eigentlich auch ganz nett. Das kann man sich gut vorstellen, so einen festen Zapfen, so wie sie oft also sein. Gell,
3: einen kleinen Zapfen.
0: Genau, wenn sie bei den Handeln da die Wulste haben.
3: Ja. Ja, genau.
0: Passt auch ganz wunderbar, Erika. Ja. Sein tut es ein Schnuller, so haben wir es gemeint, den Zapfen, jetzt wissen wir das auch. Und die Picknickdecke ist quasi schon unterwegs zu dir. Du musst mir bitte nicht auflegen, weil ich muss mir noch deine Adresse ausschreiben, dass sie den richtigen Weg findet zu dir. Und wie gesagt, es kommen sicher noch ein paar feine Tage, wo man sie ausbreiten kann.
3: Ich sage vielen herzlichen Dank.
0: Ja, ich sage danke fürs Anrufen und fürs Mitspielen. Und wenn Sie vielleicht wieder einmal ein Dialektwort für mich hatten, bitte bei mir melden. Am besten schreiben an tiroler-weiss@orf.at und ich rufe nachher verlässlich zurück. Danke, jetzt schon.

Ja, gleich fängt Tirol heute an. Und gleich ist es 7 Uhr. Ich tue mich aus der Wunsch-Tirolerweise verabschieden. Bedanke mich ganz herzlich fürs Dabeisein. Sollte jemand seinen Musikwunsch vermisst haben, es tut mir leid, die Stunde war einfach zu kurz. Es gibt aber wieder eine Wunschsendung. Und lieber Herbert, weil du umgeworfen hast und ganz recht hast, die Geschichte vom Urlaubsgast im Zillertal, die bin ich noch schuldig. Aber ich bin alleweil noch auf der Suche. Wir sind beim Forschen. Ich habe sie bis jetzt noch nicht gefunden. Aber ich gebe nicht auf. Einen schönen Montagabend noch. Und bis demnächst, sagt die Gabi auch weiter.

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1: Am Mikrofon Arthur Treinacher. Militärpiloten des Bundesheeres sollen offenbar künftig auch im Passagierverkehr von Austrian Airlines fliegen. Ein neues Pilotprojekt sieht vor, dass sie zwischen Bundesheer und Auer wechseln. Zwei Piloten starten im Herbst mit dem Modell. Daniel Teisel berichtet.
2: Beide Seiten sprechen von einer Win-Win-Situation. Die Auer erhofft sich durch den Einsatz von Militärpiloten, Personalengpässe in Spitzenzeiten besser abdecken zu können. Das Bundesheer will dadurch top ausgebildete Piloten länger halten und Milizpiloten aufbauen. Ein Jet- und ein Hubschrauberpilot des Bundesheers beginnen jetzt mit der Typenschulung für den Airbus A320. Im Sommer sollen sie dann auf Linienflügen eingesetzt werden. Ziel ist, dass Piloten ab 2028 halbe-halbe machen, von November bis April im Kampfjet, von Mai bis Oktober im Auercockpit.
1: Das Landesverwaltungsgericht hat die Bewilligung für die Herzchirurgie Oberwart aufgehoben. Grund sind laut Gericht fehlerhafte Kriterien bei der Bedarfsprüfung. Das Land Burgenland kündigt eine außerordentliche Revision an. Am Betrieb soll sich vorerst nichts ändern. Geplante Operationen finden laut Landeshauptmann Doskozil weiter statt. Die EU hat weitere Sanktionen gegen russische Verantwortliche und Organisationen wegen der Verschleppung ukrainischer Kinder verhängt. Insgesamt wurden 27 Personen und Organisationen auf die Sanktionsliste gesetzt. Ihnen wird die systematische rechtswidrige Deportation und gewaltsame Überführung ukrainischer Kinder vorgeworfen. Seit Beginn des russischen Angriffskrieges sollen rund 20.000 Kinder aus der Ukraine verschleppt worden sein. Der Papst beendet heute seine viertägige Frankreich-Reise. Nach Paris und Lourdes ist er heute in der lothringischen Stadt Metz und hat dort eine Rede zur europäischen Einigung und zum Frieden gehalten. Ernst Kernmeier berichtet aus Metz.
3: Es ist Krieg in der Ukraine und nach Ansicht des Papstes ein sinnloser mit täglich viel zu vielen zivilen Opfern. Den Europäern richtet er aus, dass sie mehr machen müssten, um den Frieden wiederherzustellen. Es ist nötig, sich für den Dialog einzusetzen und eigene Positionen aufzugeben für das höhere Gut des Friedens. Den Frieden zu suchen sei nicht naiv, es seien dafür aber kreative Lösungen nötig, sagt der Papst. Er schließt heute seine Reise durch Frankreich ab. Nach Paris und Lourdes hat er Metz in Lothringen als dritte Station gewählt. Die Europastadt, die in der Geschichte mehrmals abwechselnd von Deutschland und Frankreich beherrscht war, steht heute für die Aussöhnung der einst verfeindeten Länder nach dem Zweiten Weltkrieg.
1: Das waren die Nachrichten mit Arthur Treinacher. Zum Wetter.
4: Vor wenigen Minuten ist die Sonne auch in Bregenz hinter dem Horizont verschwunden, vor einer halben Stunde in Wien. Und das bei meist wolkenlosem Himmel. In der Nacht bleibt es oft klar, damit kühlt es kräftig ab auf meist 12 bis 4 Grad. Etwas milder bleibt es in der Wiener Innenstadt und in Mittelgebirgslagen. Morgen erwartet uns dann wieder jede Menge Sonnenschein. Damit steigen die Temperaturen bis zum Nachmittag auf 19 bis 27 Grad. Vor allem von Osttirol bis zur Steiermark kann es in den ersten Stunden aber nebelig sein und in und um Niederösterreich weht morgen lebhafter Südost. Wind. So viel zum Wetter von Georg Brack.
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1: Am Mikrofon Arthur Treinacher. Guten Abend. Ungarns Ministerpräsident Peter Modja hat sich wegen Diebstahls vor Gericht verantworten. Hintergrund ist ein Streit vor 2 Jahren, bei dem Modja einem Mann dessen Handy entrissen haben soll. Zur Aufklärung des Falls hat Modja heute selbst die Aufhebung seiner Immunität beantragt. Matthias Humpelstetter berichtet.
2: Ministerpräsident Peter Modja tritt vor das Parlament, bittet selbst um Aufhebung seiner Immunität. Gleichheit vor dem Recht müsse für alle gelten, für Fabriksarbeiter, Abgeordnete und auch für Ministerpräsidenten, so Modja. Der Fall, um den es geht, ist einigermaßen kurios. Im Juni 2024 betritt Peter Modja samt Begleitung ein Lokal in Budapest. Ein Mann beginnt, die beiden ungefragt zu filmen. Auch nach mehrmaliger Aufforderung hört er damit nicht auf. Modja, damals noch Europaabgeordneter, nimmt dem Mann das Handy ab, spaziert zum Flussufer und wirft es in die Donau. Seitdem wird gegen Modja wegen mutmaßlichen Diebstahls und Sachbeschädigung ermittelt. Die Aufhebung seiner Immunität sieht er heute gelassen. Er habe nichts zu verbergen, so Modja.
1: Bundeswehrpiloten sollen künftig auch für die AUA fliegen. Austrian und Bundeswehr starten dazu ein gemeinsames Pilotprojekt. Die AUA will Personalengpässe abfedern, das Bundesheer Piloten länger halten und Milizpiloten gewinnen. Ein Jet- und ein Hubschrauberpilot beginnen jetzt die A320-Ausbildung. Ab 2028 sollen Piloten je ein halbes Jahr beim Bundesheer und bei der AUA fliegen. Ein anderes Pilotprojekt kommt von ÖBB und ASFINAG an der A22. Pendlerinnen und Pendler soll die Wahl zwischen Auto und Bahn erleichtern. Anzeigen entlang der Autobahn informieren künftig, wenn der Zug schneller ist als der morgendliche Verkehr nach Wien. Simon Baumberger informiert.
3: Auf den neuen Anzeigen ist anhand von Echtzeitdaten zu sehen, wie lange der Weg mit dem Auto bzw. mit dem Zug nach Wien aktuell dauert. Außerdem zu sehen die Abfahrtszeit des nächsten Zuges und die freien Stellplätze im Park and Ride am Bahnhof. Gemeinsam mit Verkehrsminister Peter Hanke haben ASFINAG und ÖBB das gemeinsame Pilotprojekt heute präsentiert. Will die ASFINAG die Menschen von ihren Autobahnen weglocken? Vorstand Hartwig Hufnagel.
4: Es ist ja nichts Schlimmeres, als wenn ein Kunde oder eine Kundin in der Früh im Stau steht und auf den Straßen steht. Deshalb bieten wir Informationen an, um rechtzeitig eine andere Alternative zu finden, um auf die Schiene umzusteigen.
3: Im Erfolgsfall soll das Modell auf andere Strecken ausgeweitet werden, erklärt ÖBB-Infrastrukturvorständin Silvia Angelo.
5: Wir haben natürlich im Zuge des Projekts genau analysiert, was sind denn gute Strecken, wo könnten wir das machen, wo ist eigentlich eine Strecke für die ASFINAG stark betroffen, wo macht es einen Sinn, auch für uns hier gut umzusteigen. Da haben wir schon das eine oder andere im Auge.
3: In Betrieb sind die Anzeigen morgen früh ab 6 Uhr.
1: Und eine Starship-Rakete des privaten US-Raumfahrtunternehmens SpaceX hat erstmals die Erde umrundet. Die Riesenrakete landete nach nur etwa 3 Stunden Flug im Pazifik, westlich von Chile. Das waren die Nachrichten mit Arthur Treinacher. Zum Wetter.
6: Die Nacht verläuft oft sternenklar und damit kühlt es kräftig ab auf 12 bis 4 Grad. Etwas milder bleibt es in der Wiener Innenstadt und in Mittelgebirgslagen. Leicht frostig wird es zum Beispiel stellenweise im Waldviertel. Morgen geht es weiter mit viel Sonnenschein, nur stellenweise gibt es Nebel. Länger halten können sich die Nebelfelder in den Tälern im Süden. Tagsüber kommen dann nur ab und zu Wolken zur Sonne. Die Temperaturen erreichen morgen 19 bis 27 Grad, die 27 etwa im Inntal. So viel zum Wetter von Georg Brack.
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0: 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Ich bin Johnny Hill. Und vor kurzem habe ich erfahren, dass bei einem meiner besten Freunde Alzheimer diagnostiziert wurde. Ich beschloss, ihn zu besuchen, solange er noch weiß, wer ich bin.

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1: Am Mikrofon Arthur Dreinacher. Nach dem schweren Motocross-Unfall in Hinzenbach in Oberösterreich ermittelt nun die Staatsanwaltschaft Wels. Ein 9-jähriger Fahrer war mit seinem E-Motocross-Bike in die Zuschauermenge gerast und hatte 3 Menschen teils schwer verletzt. Die Veranstaltung war nicht angemeldet. Ewald Wurzinger berichtet.
2: Wer haftet, wer steht dahinter? Weder auf der BH noch auf der Gemeinde ist das öffentliche Training gestern Sonntag gemeldet gewesen. Im Visier ist ein privater Motorsportverein, der das Rennen ausgetragen hat, Bürgermeister Wolfgang Kreinecker.
3: Bei der Gemeinde ist keine Veranstaltungsmeldung eingelangt. Es wird jetzt angeschaut, was ist da passiert. Das Veranstaltungssicherheitsgesetz ist relativ kompliziert. Zusammen mit der Bezirkshauptmannschaft wird das überprüft werden dann.
2: Es ist ein Trainingsrennen mit E-Motocross-Maschinen, das auf einem privaten Grundstück ein dramatisches Ende nimmt. Ein 9-jähriger Bursche verliert auf dem Weg in eine Kurve die Kontrolle über seine Motocross-Maschine und rast in den Zuschauerbereich. 2 Erwachsene und ein 7-jähriger Bub werden zum Teil schwer verletzt. Laut Ermittlern dürfte die Motocross-Maschine 70 bis 80 km/h auf dem Tacho gehabt haben. Die Veranstalter berufen sich aber auf eine zuvor gedrosselte Geschwindigkeitseinrichtung für Kinder. Die Staatsanwaltschaft Wels hat die Ermittlungen aufgenommen.
1: Bei einem russischen Drohnenangriff auf die Akademie der Wissenschaften im Zentrum der ukrainischen Hauptstadt Kiew ist eine Frau getötet worden. 6 weitere Menschen wurden laut Präsident Zelensky verletzt. Auch eine private Klinik soll getroffen worden sein. Über mögliche Opfer dort ist bisher nichts bekannt. Unterdessen ist kurz nach der russischen Parlamentswahl in Moskau der bekannte Politologe Alexander Kine verhaftet worden, angeblich wegen eines Drogendelikts. Kritiker sprechen von einer politisch motivierten Verhaftung. Aus Moskau, Carola Schneider.
4: Nur 4 Tage nach der vom Kreml durchinszenierten Parlamentswahl wird der Moskauer Politologe Alexander Kine verhaftet. Wegen angeblicher Herstellung oder Verkaufs von illegalen Drogen im großen Stil, was Kine bestreitet. Bis zuletzt hat der 51-jährige Wahlexperte die jüngste Parlamentswahl kritisch kommentiert. Sie sei die bisher ungerechteste gewesen. Und Kinew zieht auch den haushohen Sieg der Kreml-Partei in Zweifel. Die Realität und die formalen Wahlergebnisse würden nicht übereinstimmen. Das sei jedem klar, so der Politologe gegenüber einem russischen Internetsender. Kinew ist einer der letzten regierungsunabhängigen Wahlexperten in Russland, die es noch wagen, die Politik des Kremls zu kritisieren. Nun sitzt er wegen angeblicher Drogenverbrechen in Untersuchungshaft. Ihm drohen bis zu 20 Jahre Gefängnis.
1: Im Fall des 2016 in Ägypten ermordeten italienischen Forschers Giulio Regeni sind in Rom 3 ägyptische Geheimdienstmitarbeiter verurteilt worden. Sie wurden wegen Entführung und Folter schuldig gesprochen, nicht wegen Mordes. Ein 4. Angeklagter wurde freigesprochen. Keiner der 4 war beim Prozess anwesend. Das waren die Nachrichten mit Arthur Dreinacher. Zum Wetter.
5: Es geht vielerorts durch eine klare Nacht. Bis morgen in der Früh sinken die Temperaturen meist auf 12 bis 4 Grad. Morgen gibt es dann ganz ähnlich wie heute wieder viel Sonnenschein. In der Früh ist es kühl und stellenweise nebelig, am Nachmittag außergewöhnlich warm. Die Höchstwerte morgen 19 bis 25, im Westen vereinzelt bis 27 Grad. Vor allem von Oberösterreich über Niederösterreich und Wien bis ins Nordburgenland weht zudem lebhafter bis kräftiger Südostwind. Vorübergehend ein paar Wolken können vor allem im Westen und im Süden zur Sonne kommen. So viel zum Wetter von Georg Brack.
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1: Zum Nachtjournal begrüßt Sie Arthur Treinacher. Das sind einige unserer Themen. Nationalrat beschließt neue Spritpreisbremse. SPÖ reagiert zurückhaltend auf Zeilers Pläne. Papst ruft zu Friedensbemühungen in der Ukraine auf. Hubschrauber von Thomas Morgenstern gestohlen. Und beim Wetter gibt es morgen wieder viel Sonne. Der Nationalrat hat heute die neue Spritpreisbremse beschlossen. Im Oktober und November werden dafür die Mineralölsteuer gesenkt und die Margen der Mineralölkonzerne begrenzt. Insgesamt soll das den Spritpreis um 12 Cent pro Liter drücken. Die Opposition fordert stärkere Eingriffe. Die Bundesregierung sieht darin einen wichtigen Schritt gegen die Inflation. Peter Daser berichtet.
2: Weder Staat noch Treibstofffirmen sollten mit höheren Spritpreisen mehr einnehmen, erklärt Finanzminister Markus Marterbauer von der SPÖ.
3: Niemand soll sich ein Körperlgeld machen können bei den hohen Spritpreisen.
2: Die Preise hierzulande seien ohnehin vergleichsweise niedrig, meint Wirtschaftsminister Wolfgang Hartmannsdorfer von der ÖVP.
4: Österreich ist jenes Land, wo die Spritpreise unterm Europadurchschnitt liegen.
2: Janik Schetti von den NEOS zu Ursachen der Inflation.
5: Das ist die Trumpflation, die dazu führt, dass die Mama, die ihre Kinder zur Schule bringt, höhere Spritkosten hat.
2: Herbert Kickl von der FPÖ sieht die Maßnahme der Regierung als unzureichend an.
6: Wisst ihr, was das ist? Das ist keine Wohltätigkeit, sondern das ist ein Witz.
2: Leonore Gewessler von den Grünen verweist auch auf höhere Preise für Bahn- und Bustickets.
7: Wenn man von der Spritpreisbremse redet, dann muss man auch von der ÖFI-Preisbremse reden.
2: Beschlossen wurde die Spritpreisbremse nur mit den Stimmen der Regierungsparteien.
1: Zeiler gegen Babler. Dieses Duell um den SPÖ-Chefsessel hat Gerhard Zeiler selbst ausgerufen. Nach seinem Auftritt gestern in der ZIP 2 heißt es für ihn weiter warten auf prominente Unterstützung aus der Partei. Astrid Petermann hat sich im Parlament umgehört.
8: SPÖ-Parteichef Andreas Babler will sich lieber um die Tagespolitik kümmern als um Personaldebatten.
9: Wir haben sie heute auseinandergesetzt mit einem weiteren Erfolg der SPÖ-Regierungsbeteiligung, nämlich Margeneingriffe durchzusetzen, alles zu tun, die Teuerung zu bekämpfen, Inflation zu bekämpfen, das sind SPÖ-Erfolge. Und alles andere habe ich, glaube ich, am Samstag sehr eindeutig gesagt dazu.
8: Ob er ein Babler-Fan sei, wird Finanzminister Markus Marterbauer gefragt.
10: Wir betreiben gemeinsam erfolgreiche Regierungsarbeit und da möchte ich auch weitermachen.
8: Viele SPÖ-Granden schweigen heute lieber. Bei seinem Nein zu Zeiler bleibt Burgenlands Landeshauptmann Doskozil.
11: Ich ändere meine Meinungen grundsätzlich nicht, außer es passiert was Unvorhergesehenes.
8: Die SPÖ müsse nach den ersten inhaltlichen Äußerungen Zeilers beurteilen, ob sie damit in der Lage sei, die FPÖ in den Griff zu bekommen.
1: Die Regierungspartner ÖVP und NEOS haben sich angesichts der SPÖ-Führungsdebatte gelassen gegeben. Das sei eine Frage, die die SPÖ intern klären müsse, hieß es heute am Rande der Nationalratssitzung. Ins Ausland. Bei einem russischen Drohnenangriff auf das Zentrum der ukrainischen Hauptstadt Kiew ist eine Frau getötet worden. Nach Angaben von Präsident Zelensky wurden 6 weitere Menschen verletzt. Getroffen wurde unter anderem die Akademie der Wissenschaften. Auch eine Klinik soll Ziel der russischen Angriffsserie gewesen sein. Unterdessen steht Zelensky in der Kritik der südkoreanischen Regierung. Grund ist seine Aussage bei der UNO, 2 gefangene nordkoreanische Soldaten seien nach Südkorea überstellt worden. Seoul sieht darin einen Vertrauensbruch und fordert eine Entschuldigung. Hartmut Fiedler.
12: Es war eine Passage in der Rede des ukrainischen Präsidenten in der UNO-Generaldebatte in New York, die noch Tage danach für einen diplomatischen Eklat in Südkorea sorgt.
13: Recently, we sent 2 North Korean prisoners of war to the Republic of Korea.
12: Vor kurzem haben wir 2 nordkoreanische Kriegsgefangene in die Republik Korea geschickt, sagte Volodymyr Zelensky. Er wollte der Welt damit allem Anschein nach demonstrieren, was die Ukraine im Krieg gegen Russland alles gegen sich hat. Dass die Ukraine 2 Nordkoreaner gefangen genommen und nach Südkorea überstellt hat, hätte aber geheim bleiben sollen. Südkorea, das die Ukraine im Krieg unterstützt, wenn auch nicht direkt militärisch, verlangt eine Entschuldigung Zelenskys.
1: Papst Leo XIV. Hat seinen 4-tägigen Frankreich-Besuch beendet und ist am Abend nach Rom abgereist. Am Flughafen Metz wurde er von Präsident Macron verabschiedet. Zuvor hatte der Papst dort zur europäischen Einigung und zum Frieden gesprochen. Aus Lothringen, Ernst Kernmeier.
14: Es ist Krieg in der Ukraine und nach Ansicht des Papstes ein sinnloser mit täglich viel zu vielen zivilen Opfern. Den Europäern richtet er aus, dass sie mehr machen müssten, um den Frieden wiederherzustellen. Es ist nötig, sich für den Dialog einzusetzen und eigene Positionen aufzugeben für das höhere Gut des Friedens. Den Frieden zu suchen sei nicht naiv, es seien dafür aber kreative Lösungen nötig, sagt der Papst. Er schließt heute seine Reise durch Frankreich ab. Nach Paris und Lourdes hat er Metz in Lothringen als dritte Station gewählt. Die Europastadt, die in der Geschichte mehrmals abwechselnd von Deutschland und Frankreich beherrscht war, steht heute für die Aussöhnung der einst verfeindeten Länder nach dem Zweiten Weltkrieg.
1: In Mauterndorf im Salzburger Lungau ist vergangene Nacht ein Hubschrauber gestohlen worden, der von der Firma des ehemaligen Skispringers Thomas Morgenstern betrieben wurde. Das Fluggerät wurde über Kroatien geortet. Die Polizei vermutet eine gut geplante Auftragsarbeit.
15: Es ist zu vermuten, dass vom Dieb oder von den Dieben, dass diese sich gut vorbereitet haben auf diese Aktion. Man muss ja auch bedenken, der ist nicht nachtflugtauglich, das heißt, die haben gewartet, bis eine vollmondhelle Nacht zur Verfügung ist. Und das war eben gestern und vorgestern ideal für einen Flug dann in der Finsternis.
1: Sagt Felix Gautsch von der Landespolizeidirektion Salzburg. Die Tagesmeldungen vom Sport fasst Wolfgang Eichinger zusammen.
16: Im Fußballnationalteam herrscht Hochstimmung nach den 3:1-Siegen über Israel und den Kosovo. Und die Stimmung steigt weiter. Dem Bayern-Star Conny Leimer ist heute nach seiner Adduktorenverletzung in das Nationalteam-Training wieder eingestiegen.
17: Es hat richtig Spaß gemacht, wo ich daheim in der Früh vorgefahren bin, die Jungs wieder gesehen habe.
16: Leider hat sich Sascha Horvat im Training am Oberschenkel verletzt. Das Ergebnis einer MRT-Untersuchung ist noch nicht bekannt. Im Tennis befinden sich erstmals seit fast 16 Jahren 4 Österreicherinnen unter den Top 100 der Weltrangliste. Anastasia Potapova ist die Nummer 25. Lili Tucker 61, Sinja Kraus liegt auf dem 95. Platz und Julia Grapia nach ihrem gestrigen Turniersieg auf Rang 99. Und gestern hat die Äthioperin Tigst Assefa beim Berlin-Marathon nur knapp den Weltrekord verpasst. 40 Kilometer war Assefa auf Kurs Richtung neuer Bestzeit. Die letzten 2 Kilometer hat die Äthioperin nur mehr humpelnd zurückgelegt. Der Grund, der ist heute bekannt geworden. Assefa ist mit eingerissener rechter Achillessehne gelaufen. Tigst Assefa muss jetzt nach diesem unglaublichen Kraftakt 6 Monate pausieren.
1: Und wie das Wetter morgen wird, weiß Georg Brack.
18: Wie auch die letzten Tage bleibt Österreich morgen im Einfluss eines kräftigen Hochdruckgebiets. Das bedeutet viel Sonne und am Nachmittag angenehm warme 19 bis 27 Grad. Am wärmsten wird es stellenweise in den Tälern Westösterreichs. In der Nacht und morgen in der Früh ist es aber kühl und stellenweise nebelig. Die Tiefstwerte 4 bis 12 Grad. Etwas milder bleibt es in Mittelgebirgslagen und in der Wiener Innenstadt. Außerdem frischt morgen wie heute wieder Südostwind auf und zwar in und um Niederösterreich mit Böen von 30 bis 50 Kilometer pro Stunde.
1: Vielen Dank, Georg. Und das war ein Nachtjournal mit Arthur Treinacher. Es ist in Kürze 22.08 Uhr.
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1: Am Mikrofon Arthur Treinacher. In Österreich landen täglich rund 3000 Tonnen Lebensmittel im Müll, umgerechnet etwa 140 Lkw-Ladungen. Häufig werden Lebensmittel nicht rechtzeitig verbraucht, falsch gelagert oder es wird zu viel eingekauft. Hanna Sommersacher berichtet.
2: Obst, Gemüse und Backwaren landen am häufigsten im Müll. Fast die Hälfte der Lebensmittelabfälle entsteht in privaten Haushalten. Das zeigen Zahlen der Universität für Bodenkultur und des Umweltbundesamtes. Deshalb sei es wichtig, bewusster mit Lebensmittelresten umzugehen, sagt Julia Haslinger von der Naturschutzorganisation WWF. Das schone auch Ressourcen wie Wasser und Energie.
3: Es braucht aber auch das Bewusstsein, dass man natürlich jedes Monat auch sehr viel Geld wegschmeißt. Auch das stärker das Thema Lebensmittelabfälle in Schulen oder in Fachausbildungen sollte stärker verankert werden.
2: Auch in der Landwirtschaft sollte etwa eine Gurke nicht deswegen aussortiert werden, weil sie zu gekrümmt ist. Auf EU-Ebene gibt es bereits verbindliche Ziele bis 2030, um weniger Lebensmittel zu verschwenden. In Österreich brauche es klare Zuständigkeiten, um diese auch zu erreichen.
1: Russlands Machthaber Putin hat eine weitere Aufstockung der Armee angeordnet. Die Personalstärke der Streitkräfte soll um rund 15.500 auf mehr als 2,4 Millionen Menschen steigen, darunter 1,5 Millionen Militärangehörige. Einen Grund nannte Putin nicht. Kiew wirft Moskau vor, eine neue Einberufungswelle vorzubereiten. Bei einem Baustellenunfall in Innsbruck sind am späteren Nachmittag 8 Menschen verletzt worden. Aus bisher unbekannter Ursache ist in der Anton-Melzer-Straße ein rund 3 Meter hohes Baugerüst eingestürzt. 3 Menschen wurden mittelschwer, 5 leicht verletzt. Die Egger-Lienz-Straße war rund eine Stunde gesperrt. Wie geht es in Zukunft weiter mit Sport und Kultur im ORF? Dazu ist heute im ORF-Zentrum mit Vertreterinnen und Vertretern von Ski Alpin, Fußball und Musik diskutiert worden. Max Bauer war dabei.
4: Sport und Kultur brauchen den ORF als Plattform und der ORF braucht die Emotionen im Programm, um relevant zu bleiben. ÖSV-Präsidentin Roswitha Stadlober.
5: Diese Emotionen, die gibt es eigentlich sonst kaum wo, wenn das Wir-Gefühl über den Bildschirm flackert.
4: ÖFB-Vorstandsvorsitzender Josef Pröll.
6: Dass der ORF die Randsportarten, dass er Frauenbundesliga, dass er die EU-Nationalmannschaften im Programm hat, das ist alles keine Selbstverständlichkeit.
4: Simon Ertl vom Woodstock der Blasmusik.
7: Seitdem Blasmusik im Fernsehen läuft und die Zusammenarbeit und Kooperation mit Ö3, da hat es einfach einen Sinneswandel in der Gesellschaft gegeben. Blasmusik ist wieder jung, hip, modern.
4: Der gewählte ORF-Generaldirektor Clemens Pick will Sport und Kultur auch stark digital bringen.
8: Wir sind das Lagerfeuer der Nation und wir müssen selber digitale Lagerfeuer schaffen. Eine große Herausforderung, aber ich bin da sehr zuversichtlich.
1: Eine leichte Rauchentwicklung hat am Abend bei einer U-Bahn-Garnitur in der Station Schottentor in Wien einen Feuerwehreinsatz ausgelöst. Ursache war laut Wiener Linien ein defekter Stromabnehmer. Die U2 war deshalb rund eine Stunde zwischen Karlsplatz und Schottenring gesperrt. Zum Wetter.
9: Jetzt in der Nacht ist es meist sternenklar und damit kühlt es bis morgen in der Früh kräftig ab. Die Tiefstwerte 4 bis 12 Grad, leicht frostig wird es zum Beispiel im Freiwald. Morgen geht es mit sonnigem Hochdruckwetter weiter, nur stellenweise gibt es Nebelfelder, am zähesten sind sie im Süden. Spätestens am Nachmittag scheint aber überall die Sonne, Wolken kommen nur vorübergehend dazu. Und es ist auch morgen außergewöhnlich warm bei 19 bis 25, im Westen bis zu 27 Grad. Außerdem weht im Osten sehr lebhafter Südostwind. So viel zum Wetter von Georg Brack.
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1: Dienstag, der 29. September, im Nachrichtenstudio Arthur Treinacher. Bundesheerpiloten im Auer-Cockpit. Austrian Airlines und das Bundesheer starten ein gemeinsames Modell zum sogenannten Pilotensharing. Dabei sollen Militärpiloten künftig zwischen Bundesheer und Auer wechseln. Daniel Theisel informiert.
2: Beide Seiten sprechen von einer Win-Win-Situation. Die Auer erhofft sich durch den Einsatz von Militärpiloten, Personalengpässe in Spitzenzeiten besser abdecken zu können. Das Bundesheer will dadurch top ausgebildete Piloten länger halten und Milizpiloten aufbauen. Ein Jet- und ein Hubschrauberpilot des Bundesheers beginnen jetzt mit der Typenschulung für den Airbus A320. Im Sommer sollen sie dann auf Linienflügen eingesetzt werden. Ziel ist, dass Piloten ab 2028 halbe-halbe machen, von November bis April im Kampfjet, von Mai bis Oktober im Auer-Cockpit.
1: Nach Gerhard Zeilers Ankündigung, SPÖ-Chef werden zu wollen, melden sich zunehmend Landesparteien zu Wort. Tirols SPÖ-Chef Wohlgemuth plädiert in der Tiroler Tageszeitung für einen Sonderparteitag oder eine Mitgliederbefragung. Auch die SPÖ Kärnten fordert einen Fahrplan und Transparenz für die Entscheidung. Das burgenländische Landesverwaltungsgericht hat die Bewilligung für die Herzchirurgie Oberwart aufgehoben. Grund sind laut Gericht fehlerhafte Kriterien bei der Bedarfsprüfung. Das Land Burgenland kündigt eine außerordentliche Revision an. Am Betrieb soll sich vorerst nichts ändern. Geplante Operationen finden laut Landeshauptmann Doskozil weiter statt. Nach der Zwangsräumung einer 87-Jährigen in Madrid ist eine Einigung über ihre Rückkehr in die Wohnung erzielt worden. Die Frau hatte dort 70 Jahre gelebt. Ein Investor hatte die Miete um 275% auf 2.650 Euro erhöht. Die Zwangsräumung hatte in Spanien heftige Proteste gegen hohe Mieten und Wohnungsnot ausgelöst. Der extreme Sommer mit Hitze, Dürre und Bränden hat die Landwirtschaft in Europa schwer getroffen. Der Schaden für den EU-Agrarsektor wird derzeit auf 14 bis 17 Milliarden Euro geschätzt, sagte EU-Agrarkommissar Hansen. Das genaue Ausmaß dürfte erst nach Abschluss der Ernte feststehen. In Österreich wird der Dürreschaden auf rund 1 Milliarde Euro geschätzt. Tanken in Italien wird immer teurer. Der Energiekonzern Eni begrenzt deshalb die Preise an seinen Tankstellen. Der Preisdeckel gilt zunächst nur einen Monat. Das sorgt für Kritik. Aus Rom, Sophie Rupetz.
3: 2,37 Euro kostet ein Liter Diesel heute im italienischen Durchschnitt. An Eni-Tankstellen gilt ab sofort ein Höchstpreis von 2,19 Euro. Absurd nur für 30 Tage, ärgert sich dieser Autofahrer. Denn der Preisdeckel gilt zunächst nur für einen Monat. Ob Eni ihn verlängert, will der Konzern von der Marktlage und der Versorgung abhängig machen. Kleinere Tankstellen kritisieren den Preisdeckel. Sie könnten bei Enis Preisen nicht mithalten. Gianni Murano vom Energieverband UNEM erklärt, woran es liegt. Entscheidend ist, zu welchem Preis sie bei den großen Konzernen einkaufen können. Der günstigere Diesel ist damit vorerst nur in einem Teil der Tankstellen zu haben.
1: Nach einem Vorfall nahe des britischen Militärstützpunkts Fairford sind 5 Verdächtige wieder auf freiem Fuß. Die britische Polizei ermittelt weiter wegen Terror- und Sprengstoffverdachts. Geprüft werden mögliche Verbindungen zu ausländischen Staaten. Die 5 Männer sind britische Staatsbürger. Der Iran weist eine Verbindung zu ihnen scharf zurück. In der Fußball Nations League hat Italien ein kräftiges Lebenszeichen gegeben und einen Schritt aus der Krise gemacht. Die Italiener gewinnen in der Türkei mit 4:1. Wolfgang Eichinger.
4: Am Freitag hat es beim 0:2 in Rom gegen Belgien noch gellende Pfiffe für das italienische Nationalteam gegeben. Der neue Teamchef Roberto Mancini ist daher in der Türkei bereits unter Druck gestanden und hat gleich einmal 10 Spiele aus dem Großkader gestrichen. Und es hat funktioniert. Nach 27 Minuten führt Italien mit 3:0. Am Ende ist der 4:1 Erfolg auch verdient. Es ist ein wichtiger Schritt aus der Krise. Aber der nächste Gegner kommt und das ist Frankreich. Die Franzosen haben unter dem neuen Trainer Zinedine Zidane den 2. Sieg im 2. Spiel gefeiert. 1:0 in Belgien durch ein Tor von Ulisse.
1: Das waren die Nachrichten mit Arthur Treinacher. Zum Wetter.
5: Österreich bleibt im Einfluss eines kräftigen Hochdruckgebiets und damit geht es heute und auch die nächsten Tage mit viel Sonnenschein und überdurchschnittlich warm weiter. Der Tag beginnt stellenweise nebelig und kühl. Kurz vor Sonnenaufgang hat es meist zwischen 4 und 12 Grad. Mit der Kraft der Sonne steigen die Temperaturen bis zum Nachmittag auf 19 bis 27 Grad. In 2000 Meter Höhe hat es heute zwischen 9 Grad auf der Rax und 17 Grad in den Ötztaler Alpen. Dazu weht vor allem in und um Niederösterreich heute lebhafter bis kräftiger Südostwind. So viel zum Wetter von Georg Brack.
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1: Im Studio ist Julia D'Agostino, es ist 1 Uhr. In der SPÖ bleibt die Frage nach dem Parteivorsitz offen und die mächtige Wiener SPÖ hält sich weiter zurück. Bürgermeister Michael Ludwig hat sich bisher nicht öffentlich positioniert. Medienmanager Gerhard Zeiler will ja Andreas Babler als Parteichef ablösen. Politikberater sehen die Wiener SPÖ als möglichen entscheidenden Faktor. Kurz nach der russischen Parlamentswahl ist in Moskau jetzt ein bekannter Politologe verhaftet worden. Kreml-Kritiker sprechen von einer politisch motivierten Verhaftung. Aus Moskau berichtet Carola Schneider.
2: Nur 4 Tage nach der vom Kreml durchinszenierten Parlamentswahl wird der Moskauer Politologe Alexander Kine verhaftet. Wegen angeblicher Herstellung oder Verkaufs von illegalen Drogen im großen Stil, was Kine bestreitet. Bis zuletzt hat der 51-jährige Wahlexperte die jüngste Parlamentswahl kritisch kommentiert. Sie sei die bisher ungerechteste gewesen. Und Kinew zieht auch den haushohen Sieg der Kreml-Partei in Zweifel. Die Realität und die formalen Wahlergebnisse würden nicht übereinstimmen. Das sei jedem klar, so der Politologe gegenüber einem russischen Internetsender. Kinew ist einer der letzten regierungsunabhängigen Wahlexperten in Russland, die es noch wagen, die Politik des Kremls zu kritisieren. Nun sitzt er wegen angeblicher Drogenverbrechen in Untersuchungshaft. Ihm drohen bis zu 20 Jahre Gefängnis.
1: Heftige Proteste an Frankreichs Schulen. Mindestens 164 Personen wurden festgenommen. Es soll Dutzende Verletzte geben, darunter auch Lehrer und Schüler. Besonders betroffen waren Schulen in der Region Paris, aber auch in Lyon und Nizza. Protestiert wird wegen schlechter Ausstattung, überfüllten Klassen und Personalmangels. Heute soll ein Streiktag im öffentlichen Dienst stattfinden. Österreichs Frauentennis ist im Hoch. So viele Österreicherinnen in den Top 100 der Weltrangliste hatte schon lange nicht mehr gegeben. Mario Valli.
3: Ja, die zum österreichischen Verband gewechselte Russin Anastasia Potapova auf Platz 25, das Osttiroler Supertalent Lili Tager auf 61, Sinja Kraus auf 95 und jetzt Julia Grape als 99. 4 Spielerinnen in den Top 100, das gab es nach Recherchen des ORF-Sportarchivs zuletzt vor fast 16 Jahren, im November 2010. Die österreichischen Männer in der Weltrangliste sind im Vergleich heute weit im Hintertreffen. Sebastian Ofner liegt als bester ÖTV-Spieler auf Platz 117.
1: Und das Wetter jetzt noch mit Georg Brack.
4: Die Nacht verläuft ruhig und in den meisten Regionen auch sternenklar. Bis kurz vor Sonnenaufgang sinken die Temperaturen auf 12 bis 4 Grad. Leicht frostig kann es stellenweise im Wald- und Mühlviertel werden. Bis zum Nachmittag steigen die Temperaturen heute aber wieder kräftig auf 19 bis 27 Grad, die 27 am ehesten im Westen. Vor allem im Süden kann sich stellenweise in den ersten Stunden noch Nebel oder Hochnebel halten und im Westen tauchen ab und zu auch tagsüber Wolken auf. In und um Niederösterreich spüren wir heute außerdem lebhaften bis kräftigen Südostwind.
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1: Im Studio ist Julia D'Agostino, es ist 2 Uhr. Deepfakes von EU-Politikerinnen, gefälschte Nacktbilder aus dem Computer werden für Politikerinnen immer mehr zum Problem. Auch die österreichische EU-Abgeordnete Lena Schilling von den Grünen wurde Opfer solcher KI-Bilder, berichtet Verena Sophie Meyer.
2: Von 138 Politikerinnen sind sexualisierte KI-Deepfakes gefunden worden. Das zeigt der erste Teil einer EU-weiten Untersuchung. Auch die österreichische EU-Abgeordnete Lena Schilling ist betroffen.
3: Es ist zuerst ein Schock, weil man auf einmal Nacktbilder von sich anschaut, die man nie gemacht hat. Und man denkt sich, was mache ich denn jetzt? Und dann bin ich aber wütend geworden.
2: Wissenschaftler sehen darin ein Problem für die Demokratie. In den meisten Fällen sei es das Ziel, Frauen einzuschüchtern. Das macht auch der grünen Politikerin Lena Schilling Sorgen.
3: Wir haben doch ein demokratiepolitisches Problem, wenn junge Frauen sich Sorgen machen, in der Öffentlichkeit was zu sagen, weil die Angst haben, digitaler Gewalt ausgesetzt zu werden.
2: In der EU tritt am 2. Dezember ein Nudifier-Verbot in Kraft. KI-Systeme, die Personen gegen ihren Willen virtuell ausziehen, sind dann verboten. Die zuständige Durchsetzungsbehörde in Österreich gibt es allerdings noch nicht.
1: Mehr als 8000 Ebola-Fälle und fast 4000 Tote. Im Osten der Demokratischen Republik Kongo breitet sich die Epidemie weiter aus. Besonders schwierig ist die Bekämpfung in den Konfliktgebieten, berichtet Leonie Heitz.
4: Das Ausbreitungsgebiet des Ebola-Virus im Ostkongo ist bereits so groß wie Frankreich und es wächst weiter. Erst kürzlich wurden 2 neue betroffene Gebiete identifiziert, so der WHO-Generaldirektor für Afrika, Mohamed Janabi.
5: 2 newly affected zones were recently identified.
4: Über 8000 Fälle und fast 4000 Tote wurden bisher gemeldet. Damit ist es der größte Ebola-Ausbruch, den der Kongo je erlebt hat. Die Dunkelziffer dürfte höher sein. Durch den Krieg im Ostkongo sind viele Gebiete schwer zugänglich. Einen zugelassenen Impfstoff gibt es für diese Ebola-Variante bisher nicht. Die WHO beobachtet auch die Nachbarländer. 10 gelten als Hochrisikogebiete. Das weltweite Risiko stuft sie weiterhin als niedrig ein.
1: Wegen Sicherheitsbedenken stoppt OpenAI jetzt die Veröffentlichung eines neuen KI-Modells. Die Software habe User im Test nicht immer ehrlich darüber informiert, welche Aktionen sie unternommen oder nicht unternommen hat, heißt es von OpenAI. Und das Modell habe teils auf eigene Initiative gehandelt, ohne die User-Erlaubnis einzuholen, heißt es. Den Wetterbericht hat jetzt noch Georg Brack.
6: Österreich bleibt im Einfluss eines kräftigen Hochdruckgebiets und damit geht es heute und auch die nächsten Tage mit viel Sonnenschein und überdurchschnittlich warm weiter. Nach einem frischen und stellenweise nebeligen Start erreichen die Temperaturen mit der Kraft der Sonne heute 19 bis 25 Grad, bis zu 27 werden es in den Tälern Westösterreichs. Auch auf den Bergen ist es ausgesprochen mild, in 2000 Meter Höhe hat es heute zwischen 9 Grad auf der Rax und 17 Grad in den Ötztaler Alpen. In und um Niederösterreich frischt heute außerdem Südostwind auf mit Böen von 30 bis 50 Kilometer pro Stunde.
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